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1: Im Studio Sebastian Rosenauer. Es ist 3 Uhr. Weiter geht's heute im U-Ausschuss rund um den Tod von Ex-Justizsektionschef Christian Pilnacek. Der Fokus liegt auf den Obduktionsergebnissen. Befragt werden nämlich gleich 3 Mediziner, die Obduktionsgutachten erstellt haben. Viktoria Waldhäusl berichtet.
2: Christian Pilnaceks Leiche wurde im Oktober vor 3 Jahren in einem Seitenarm der Donau gefunden. Die Polizei ist von Selbstmord ausgegangen und das hat eine Woche später auch eine behördlich angeordnete Obduktion bestätigt. Der beauftragte Mediziner hat keine Anhaltspunkte für Fremdverschulden gefunden. Er wird morgen befragt. Davor sind noch 2 Privatgutachter geladen. Sie wurden vom ehemaligen grünen Politiker und Autor Peter Pilz beauftragt, konnten die Todesursache aber auch nicht eindeutig feststellen, wobei sie ihre Einschätzungen auf Basis des Erstgutachtens getroffen haben. Den Leichnam haben sie nicht untersucht. Nicht alle Abgeordneten erwarten sich davon neue Erkenntnisse. Die Neos haben gar angekündigt, den Privatgutachtern keine Fragen zu stellen.
1: Erstmals sind in Österreich 2 Nester der asiatischen Hornisse entdeckt worden. Und zwar in Lustenau in Vorarlberg. Die eingeschleppte Art ist für Menschen im Normalfall nicht gefährlich, kann aber Bienenvölker bedrohen. In Spanien haben mehrere Korruptionsfälle eine Regierungskrise ausgelöst. Premierminister Pedro Sánchez ist massiv unter Druck. Mittlerweile ist auch seine Ehefrau im Visier der Justiz. Aus Spanien, Josef Manola.
3: Pedro Sánchez galt als politischer Überlebenskünstler. Jetzt könnten mehrere Korruptionsfälle seine 2. Amtsperiode vorzeitig beenden. Ein ehemaliger Minister namens José Luis Ábalos wurde wegen Korruption zu 24 Jahren Haft verurteilt. Ein aufsehenerregendes Urteil. Auch gegen den Vorgänger von Sánchez wird inzwischen ermittelt. Der Premier hält ihn für unschuldig und versichert ihm Vertrauen und Respekt.
4: Inocencia, esa confianza y ese respeto.
3: Heikel ist auch das Verfahren gegen Ehefrau Begoña. Sie muss heute ihren Reisepass abgeben und darf Spanien bis zum Gerichtsverfahren wegen Wirtschaftsdelikten nicht verlassen. Im Parlament gehen die Partner auf Distanz zum Regierungschef. Heute will Pedro Sánchez beweisen, dass er seine Minderheitsregierung zusammenhalten kann.
5: Die Fußball-WM 2026.
1: Kroatien gewinnt gegen Panama mit 1:0. Für Panama ist die WM damit vorbei. Kroatien hat vor dem letzten Gruppenspiel gegen Ghana noch gute Chancen aufs Weiterkommen. Und damit weiter zum Wetter mit Nathalie Auer.
6: Sehr mild bleibt es heute Nacht in den größeren Städten. In der Wiener Innenstadt und in Bregenz liegen selbst die Tiefstwerte bei etwa 20 Grad. Sonst kann man aber gut lüften bei Temperaturen zwischen 12 und 18 Grad. Tagsüber wartet uns dann viel Sonnenschein und das zum Teil bei strahlend blauem Himmel. Einzelne Schauer und Gewitter können aber auch auftauchen und zwar am ehesten über den Bergen und im Süden. Dazu gibt's heute wieder hochsommerliche Temperaturen von 27 bis 34 Grad. In den nächsten Tagen wird's noch heißer, bis zu 38 Grad werden es am Freitag im Machfeld.
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1: Im Studio Sebastian Rosenauer. Es ist 4 Uhr. Im Kampf gegen den Ärztemangel wird jetzt die Ausbildung angepasst. Die Regierung will die Basisausbildung nach dem Medizinstudium um 3 Monate verkürzen. Felix Nowak.
2: Die Basisausbildung im Spital soll eigentlich direkt nach dem Uni-Abschluss beginnen. Sowohl angehende Allgemeinmedizinerinnen und Mediziner als auch Fachärztinnen und Ärzte müssen die bisher 9 Monate absolvieren. Schon länger gibt es Kritik, etwa von der Ärztekammer. Zu wenig Stellen seien verfügbar, dadurch komme es zu langen Wartezeiten. Ein Flaschenhals, der zum Ärztemangel beitrage. Jetzt hat sich die Dreierkoalition darauf geeinigt, die Ausbildung ab Sommer von 9 auf 6 Monate zu verkürzen, als Teil einer größeren Reform, die vor allem die Allgemeinmedizin attraktiver gestalten soll. Trotz der Verkürzung sollen laut Koalition dieselben Inhalte gelehrt werden, denn einer Studie zufolge würden viele Inhalte der Basisausbildung bereits im Rahmen des Studiums vorkommen.
1: Nach der bundesweiten Störung bei der Deutschen Bahn kommt es nach wie vor zu Verzögerungen. Bis 6 Uhr früh müsse man mit Ausfällen und Verspätungen rechnen, heißt es. Am Abend war der gesamte Zugverkehr in Deutschland wegen einer Störung des Funksystems eingestellt worden. Gütesiegel, Zertifikate und andere Labels sollen künftig stärker reguliert werden. Mit einem Gesetz gegen Greenwashing sollen Konsumenten künftig mehr Klarheit darüber haben, welche Produkte tatsächlich nachhaltig sind. Tanja Malle.
3: Was das geplante Gesetz gegen Greenwashing bringt, etwa das Ende für sogenannte Eigenbausiegel. Zertifizieren, was nachhaltig oder umweltfreundlich ist, sollen künftig nur unabhängige Dritte stellen, so SPÖ-Umweltsprecherin Julia Herr. Dann soll gelten,
4: entweder das Siegel ist von einer staatlichen Stelle oder zum Beispiel von einer EU-Stelle, das EU-Umweltzeichen zum Beispiel, oder es ist das Siegel einer privaten Organisation, die muss aber dann objektiv von Dritten geprüft sein. Und so wird man auch diesem Siegeldschungel hoffentlich in Zukunft Herr werden.
3: Ebenfalls verboten werden falsche Angaben zur Haltbarkeit und Reparierbarkeit von Produkten sowie das Bewerben der Einhaltung von gesetzlichen Mindeststandards, etwa von Grenzwerten. Für Waren, die bis zum 26. September in Umlauf gebracht werden, sollen bis zu 3-jährige Übergangsfristen gelten, heißt es aus dem Wirtschaftsministerium.
5: Mit viel Sonnenschein geht's heute durch den Tag. Vom Weinviertel über Wien bis ins Mittelburgenland habt ihr es die meiste Zeit sogar strahlend sonnig. Wie schaut's heute mit der Schauer- und Gewitterwahrscheinlichkeit aus? Die bleibt gering. Am ehesten kann euch noch am Nachmittag zwischen Innsbruck und Graz ein kurzer gewittriger Schauer erwischen. Außerdem wird's wieder sehr warm bzw. heiß, mit Höchstwerten von 27 bis 34 Grad. Und Stichwort Hitze, die steigert sich in der zweiten Wochenhälfte. Am Wochenende werden es im Raum Wien sogar um die 39 Grad.
1: Das waren die Nachrichten mit Nathalie Auer, die jetzt ein bisschen zu schnell dran waren. Das waren die Nachrichten mit Sebastian Rosenauer.
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1: Am Mikrofon Christina Kreuz. In Spanien haben mehrere Korruptionsfälle eine Regierungskrise ausgelöst. In einem Fall sorgte die Verurteilung eines ehemaligen Ministers für einen Schock in der sozialistischen Regierungspartei. Ex-Verkehrsminister Abalos wurde zu 24 Jahren Haft verurteilt. Aber auch die Ehefrau von Pedro Sánchez steht im Visier der Justiz, wie Josef Manola berichtet.
2: Pedro Sánchez galt als politischer Überlebenskünstler. Jetzt könnten mehrere Korruptionsfälle seine zweite Amtsperiode vorzeitig beenden. Ein ehemaliger Minister namens José Luis Ábalos wurde wegen Korruption zu 24 Jahren Haft verurteilt. Ein aufsehenerregendes Urteil. Auch gegen den Vorgänger von Sánchez wird inzwischen ermittelt. Der Premier hält ihn für unschuldig und versichert ihm Vertrauen und Respekt.
3: Inocencia. Esa confianza y ese respeto.
2: Heikel ist auch das Verfahren gegen Ehefrau Begonia. Sie muss heute ihren Reisepass abgeben und darf Spanien bis zum Gerichtsverfahren wegen Wirtschaftsdelikten nicht verlassen. Im Parlament gehen die Partner auf Distanz zum Regierungschef. Heute will Pedro Sánchez beweisen, dass er seine Minderheitsregierung zusammenhalten kann.
1: NATO-Generalsekretär Mark Rutte trifft heute US-Präsident Donald Trump in Washington. Rutte will bei dem Treffen über die amerikanischen Erwartungen an den bevorstehenden Bündnisgipfel in 2 Wochen in Ankara sprechen. Thema sind dabei insbesondere die US-Forderungen nach einem zügigen Ausbau der Verteidigungskapazitäten der europäischen Bündnispartner. Zwischen dem Iran und den USA gibt es offenbar wieder unterschiedliche Darstellungen zum aktuellen Stand in Bezug auf Atominspektionen im Iran. Während US-Präsident Trump auf Truth Social schrieb, dass der Iran dem höchsten Standard an Nuklearinspektionen zugestimmt habe, dementiert der Iran. Das sei erst Gegenstand der Gespräche einer Arbeitsgruppe, heißt es. Der Zugverkehr in ganz Deutschland wurde heute Nacht aufgrund einer Störung im digitalen Funknetz über Stunden zum Erliegen gebracht. Kurz nach Mitternacht gelang es Technikern der Deutschen Bahn nach Angaben des Konzerns mit einem Notfallsystem das Problem zu beheben und die ersten Züge rollten wieder. Das österreichische Netz war laut ÖBB-Angaben nicht von der Störung betroffen, allerdings mussten Züge an der Grenze halten. Das waren die Nachrichten mit Christina Kreuz.
4: Also es ist kein Ende der Hitze in Sicht, oder?
5: Na, mit Sonne und bis zu 35 Grad geht's heute weiter. Am Nachmittag sind dann zwar ein paar Wolken am Himmel, aber Gewitter bleiben trotzdem eher die Ausnahme. Und so bleibt's dann auch morgen, nur da wird's sogar noch einmal heißer mit bis zu 36 Grad.
4: Sicher unterwegs der Radio Vorarlberg Verkehrsservice.
5: Läuft im Moment alles, wenn Sie aber Meldungen haben, dann gerne anrufen oder schicken Sie uns eine Sprachnachricht an 0800 20 4000.
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4: Ja, guten Morgen am Mittwoch.
8: Guten Morgen, da ist Kathi. Ich höre Radio Vorarlberg mit der Valentina und am Reinhard. Viel Spaß.
4: Ja, danke schön.

0: Heute ist der 24. Juni. Wenn Sie heute Geburtstag haben, dann richten wir schon mal die Girlanden und die Hütchen.
1: Ja, alles Gute. Feiern's schön, denn wissen Sie, wer noch kommt? Lionel Messi und David Alaba.
0: Ja, kein Schmäh, die haben heute auch Geburtstag, also beide. Und da haben sicher noch Platz am Tisch, oder? Daniel Kulowitz.
2: Also an so einem Tag wirft sogar David Alaba seine Ernährungsdisziplinen über Bord und wird sich wohl ein Stück Kuchen gönnen. Es gibt traditionell immer eine Torte für die Geburtstagskinder im ÖFB-Camp. Dann gibt's noch eine kurze Rede und dann werden sie von den Mitspielern besungen und bei uns als Kirsche obendrauf singen die Fans des ÖFB-Teams David Alaba ein Ständchen. Jawohl. Und im Normalfall wird das Geburtstagskind überrascht, aber David Alaba übernimmt das laut Auskunft der Kollegen immer selber.
3: Weiß ich noch nicht, was sich der David einfallen lassen hat.
4: Wenn es eine Überraschung gibt, darf ich jetzt nicht sagen.
3: Ich glaube, wenn man David kennt, denke ich, dass er sich da schon ein paar Gedanken gemacht hat.
2: Man lasse sich verwöhnen, denken sich Kevin Danso und Stefan Posch, der nach seinem Kieferbruch für die Torte vermutlich einen Pürierstab braucht.
3: Ja, Essen ist nicht so einfach. Kann nicht richtig beißen und kauen, aber Pasta und Suppe und weitere Sachen sind schon möglich.
2: Und einer hat sich gefreut wie ein Hutschpferd, obwohl er gar nicht Geburtstag hat. Alexander Prass ist nämlich der Glückliche, der offenbar das Originalshirt von Lionel Messi nach dem Match ergattert hat. Aber auch Kevin Danso hat die Chance genützt.
4: Ja, habe ich und auch unterschrieben bekommen.
2: Lionel Messi wird 39, David Alaba 34. Happy Birthday. Beide machen sich mit dieser WM-Teilnahme hier wohl auch eines der größten Geschenke selber.

0: Guten Morgen, um 5.26 Uhr.
1: Ja, hallo, guten Morgen. Ich bin die Helga aus Bludenz und ich starte immer in den Tag mit einem Aguarta Müsli und vor allen Dingen einem Kaffee. Dann beginnt der Motor erst zu laufen. Ohne Kaffee geht gar nichts. Erst nach dem Frühstück, dann kann man mit mir reden. Probieren Sie auch mal aus und ich wünsche euch ganz einen schönen Tag.
0: Ja, dann sind wir jetzt still, zuerst einen Kaffee und Camouflage.

0: Guten Morgen am Mittwoch. Es ist der 24. Juni. Hier sind die Radio Vorarlberg Nachrichten um 5.30 Uhr.
1: Mit Thomas Giesing einen schönen guten Morgen. Eine Bombendrohung hat am Abend einen Großeinsatz der Polizei in Dornbirn ausgelöst. Gegen 17.30 Uhr ist die Drohung bei der Polizei angegangen. Das Bahnhofsgelände sowie der Bus- und Zugverkehr war bis kurz vor 8 komplett gesperrt. Nach einer Durchsuchung hat die Polizei dann den Bahnhof wieder freigegeben. Bombe wurde keine gefunden. Jetzt ermittelt die Polizei nach dem oder den Tätern und den Hintergründen der Drohung. Sie ermittelt wegen versuchter schwerer Erpressung. Seit einem Jahr wird auf der Alpe Rauz im Klostertal der Wind gemessen. Damit soll untersucht werden, ob sich das Gebiet für ein Windrad zur Stromerzeugung eignet. Die Ergebnisse sind aber bisher nicht allzu vielversprechend, sagt Landeshauptmann Markus Wallner. Die Ilwerke VKW wollen die Prüfung nun noch einmal verlängern, um noch mehr Daten zu sammeln. Aus heutiger Sicht kann man aber nicht sagen, ob ein Windrad dort wirtschaftlich wäre, sagt Wallner. In Liechtenstein gilt ab heute ein absolutes Feuerverbot in Wäldern und Umgebung. Die anhaltende Trockenheit und die hohen Temperaturen haben die Waldbrandgefahr auf Stufe 4 von 5 steigen lassen. Schon einbrennendes Streichholz oder ein Funkenflug können einen Brand auslösen, der sich dann schnell ausbreitet.
0: Ich wollte gerade lüften, Fenster aufmachen, aber kommt voll warm rein.
2: Ja, es sind auch schon wieder über 20 Grad, zum Beispiel in Fraxern, Bludenz oder Sulzberg. Und mit Sonne und bis zu 35 Grad geht es heute weiter. Am Nachmittag sind da zwar ein paar Wolken am Himmel, aber Gewitter bleiben trotzdem eher die Ausnahme. Und so bleibt es dann auch morgen, nur da wird es dann sogar noch einmal heißer mit bis zu 36 Grad.
0: Sicher unterwegs, der Radio Vorarlberg Verkehrsservice.
2: Ich sehe keine Verzögerungen momentan. Wenn Sie aber Infos für uns haben, wir sind erreichbar unter 0800 20 4000.
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0: Guten Morgen.

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2: Immer wieder werde ich als Krankenhausseelsorgerin von Angehörigen angefragt, für Menschen, die ich im Krankenhaus begleitet habe und die dort verstorben sind, zu beten. So auch bei Lisi, deren früher Tod mich sehr betroffen gemacht hat. Das Gebet für sie war ganz besonders. Die große Halle war bis auf den letzten Platz mit Menschen gefüllt. Ich habe ein Experiment gewagt und mit über 100 Menschen das geteilt, was mich selbst zutiefst tröstet. Wir haben gemeinsam meditiert. Die Augen geschlossen, den Körper und den Atem wahrnehmend, sind wir ganz in die Gegenwart gekommen. Wir waren gemeinsam im Jetzt da. Gott ist der Gegenwärtige. Wer in der Gegenwart ist, der ist in Verbindung mit Gott. Und wenn wir Verbindung zu Gott haben, haben wir auch Kontakt zu jenen Menschen, die schon ganz bei ihm sind. So auch beim Gebet für Lisi. Wir waren für wenige Augenblicke als Gemeinschaft so intensiv mit ihr verbunden, dass sie spürbar präsent unter uns war. Präsenz als Eingangstür zur Ewigkeit. Sie steht uns jederzeit offen. Wir brauchen nur ganz da sein.
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0: Reggae Night passt, das ist ja heiß wie in Jamaika. Und was wir noch gleich hier haben, Musik aus Österreich. Ja, schön wär's. Es wird so eine Kette. Lohnt sich's, wenn man in die Berge geht? Kühlt's da ab?
1: Ja, ein bisschen angenehmer wird's da schon als im Tal. Also auf 2000 Meter, und das ist so in etwa die Höhe vom Hohen Freschen, habe ich gerade nachgeschaut, ist's bei 21 Grad heute. Also ja, wird schon angenehmer zumindest. Ja.
0: Aber nehmen Sie was zum Trinken mit, auch in den Bergen. Hitze ist absolut Thema, und das hört so schnell nicht auf, glaube ich.

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1: Am Mikrofon Christina Greinz, guten Morgen. Hunderte Bahnreisende blieben heute Nacht in Deutschland hängen. Der Grund war einmal mehr eine bundesweite Störung der krisengebeutelten Deutschen Bahn. Seit Mitternacht wurde der Betrieb sukzessive wieder aufgenommen, doch bis in den Frühverkehr kommt es zu Problemen, wie Robert Zickmund berichtet.
2: Dieses Mal sei eine Störung des digitalen Bahnfunksystems GSMR der Grund für die deutschlandweite Störung, so ein Sprecher der Deutschen Bahn. Ein mehrstündiges Problem im Funknetz hat in der Nacht auf heute den gesamten Zugverkehr stundenlang zum Erliegen gebracht. Erst nach 0 Uhr konnten langsam die ersten Züge wieder zu fahren beginnen, doch auch noch jetzt, mitten im Pendlerberufsverkehr, kommt es zu Ausfällen und massiven Verspätungen. Rena Gosal, eine Reisende aus den USA, beklagt, dass ihr niemand Infos auf Englisch geben konnte. Auch auf den Tafeln war alles nur auf Deutsch.
3: All was speaking English and on the sign it said something completely in Deutsch.
2: Sogar die S-Bahnen fielen in mehreren Städten aus. Die ÖBB war selbst nicht betroffen, Fernzüge mussten aber an der deutschen Grenze stehen bleiben.
1: In Griechenland streikt heute die gesamte Tourismus- und Baubranche. Mit dem 24-Stunden-Streik in der Hauptsaison wollen die Gewerkschaften höhere Löhne und bessere Arbeitsbedingungen erkämpfen. Besonders kritisiert werden von der Gewerkschaft die extremen Arbeitszeiten. Im Irankrieg hat US-Außenminister Marco Rubio eine diplomatische Reise in die Golfregion angetreten und wirbt bei den dortigen Verbündeten für das umstrittene Friedensabkommen mit dem Iran. Rubio traf am Abend in den Vereinigten Arabischen Emiraten ein und wird in den kommenden Tagen nach Kuwait und Bahrain reisen. Die arabischen Golfstaaten fürchten, dass die Vereinbarung mit dem Iran zu großen Zugeständnissen macht und das Sicherheitsgefüge in der Region gefährdet. Nach Österreich. Die Koalition hat sich auf Änderungen bei der Ärzteausbildung geeinigt. Demnach soll die Basisausbildung nach dem Medizinstudium um 3 Monate verkürzt werden. Das soll dem Ärztemangel entgegenwirken. Felix Nowak berichtet.
4: Die Basisausbildung im Spital soll eigentlich direkt nach dem Uni-Abschluss beginnen. Sowohl angehende Allgemeinmedizinerinnen und Mediziner als auch Fachärztinnen und Ärzte müssen die bisher 9 Monate absolvieren. Schon länger gibt es Kritik, etwa von der Ärztekammer. Zu wenig Stellen seien verfügbar, dadurch komme es zu langen Wartezeiten. Ein Flaschenhals, der zum Ärztemangel beitrage. Jetzt hat sich die Dreierkoalition darauf geeinigt, die Ausbildung ab Sommer von 9 auf 6 Monate zu verkürzen. Als Teil einer größeren Reform, die vor allem die Allgemeinmedizin attraktiver gestalten soll. Trotz der Verkürzung sollen laut Koalition dieselben Inhalte gelehrt werden, denn einer Studie zufolge würden viele Inhalte der Basisausbildung bereits im Rahmen des Studiums vorkommen.
1: Zur Fußball-Weltmeisterschaft und da endete vor kurzem das Spiel Kolumbien gegen die Demokratische Republik Kongo mit 1:0 für Kolumbien. Das waren die Nachrichten mit Christina Greinz.
5: Sind's Schattenparker? Ist eigentlich eh wurscht, es wird überall heiß, auch im Schatten, oder?
6: Oh ja, die Sonne, die strahlt auch jetzt schon über die Bergspitzen und dazu gibt's heute wieder bis zu 35 Grad. Am Nachmittag sind dann zwar ein paar Wolken am Himmel, aber Gewitter bleiben trotzdem heute eher die Ausnahme. Und das ist noch nicht mal der Hitzehöhepunkt der Woche, morgen wird sogar noch einmal heißer mit bis zu 36 Grad.
5: Sicher unterwegs der Radio Vorarlberg Verkehrsservice.
6: Ja, und da läuft's momentan überall. Wenn Sie aber Infos für uns haben, dann gerne anrufen oder einfach eine Sprachnachricht schicken an 0800 20 4000.
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5: Guten Morgen um 3 nach 6. Haben Sie vielleicht gerade einen zu Hause? Etwas wortkarg, zerzaust, im absoluten Energiesparmodus an der Kaffeemaschine.
6: Ja, halt einfach die typischen Männer um kurz nach 6, oder? Ja,
5: Tina Turner hat da vollstes Verständnis.
9: Die folgende Sendung enthält Produktplatzierungen.
5: Typical Mail um 4 nach 6.

0: jemand, ist da jemand.
1: 11:06, schönen guten Morgen. Im Bregenzer Wald, da gibt es ja nicht nur Wälder und Berge, da gibt es auch Riesen. Einer davon soll ja die Canis Flu entstehen haben lassen. Ja, ja, der ist da irgendwie eingeschlafen und dann versteinert. Sagt man,
2: ja, schön.
1: Und da gibt es jetzt darunter den Riese Wirmwald, ein Walderlebnispfad mit 8 Spielstationen für die Kinder. Eine ganz tolle Geschichte, vor allem bei der Hitze mal ordentlich abkühlen, hat sich Verena Lengle vom Guten Morgen Team angesehen.
3: Man nehme eine schaurig schöne Sage, fantastische Holzskulpturen, eine Handvoll bewährter Spielgeräte und fertig ist der Riese Wirmwald für die Allerkleinsten. Unter Müttern ist dieser Wald binnen kürzester Zeit zum Geheimtipp avanciert.
4: Ja, es ist kühl im Wald und für Kinder ist es super. Und mit dem Kinderwagen kann man ohne Batterie laufen.
5: Ja, ist echt gut, super für Kinder.
6: Vor allem finde ich ganz toll, dass man sieht, dass man Kinder auch wieder mit einfachen Sachen wirklich beschäftigen kann.
4: Nee, wahnsinnig toll gemacht. Mit der Figur, dass die Geschichte so erzählt wird. Also das ist schon schön gemacht.
3: Entlang der insgesamt 8 Spielstationen wird die Sage vom Riese Wirm lebendig. Durch überlebensgroße Holzfiguren, die den Erlebnispfad bevölkern. Die Mellauer Holzkünstlerin Julia Griedling hat sie hergestellt.
7: Also die Sühl, wo der Riese Wirm ist, wo der Stuhl mit der Stuhlböck drauf, der hat mir ganz viel Freude gemacht zum Machen, zum Schnitzen.
3: 70 Stunden Arbeit stecken allein in dieser Skulptur. Aber was gefällt den Kindern hier am besten?
8: Darf ich fragen? Gibst du mir ein Interview?
9: Aber ich muss da vorbei.
8: Ah, okay. Du hast gar keine Zeit für ein Interview. Okay.
3: Fazit. Der Riese Wirmwald begeistert groß und klein und ist zu Fuß oder mit dem Bus von Mella aus ganz einfach zu erreichen.
10: Ganz genau Uhr schauen statt der Berg. Siehst du der Ries? Vielleicht. Vielleicht siehst du, dass er gern blinzeln.
1: Schöne Geschichte, fein kühl im Wald und man kann da immer hin.
2: Ja, der Riese Wirmwald in Mellau hat täglich geöffnet und der Eintritt ist frei.

0: Guten Morgen am Mittwoch um 20 nach 6. Was ist Thema heute Mittag bei Matthias Neustädter?
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0: Guten Morgen am Mittwoch, es ist der 24. Juni. Hier sind die Radio Vorarlberg Nachrichten um 6.30 Uhr.
1: Mit Thomas Giesinger, schönen guten Morgen. Eine Bombendrohung hat am Abend den Bahnhof in Dornbirn lahmgelegt. Für etwas mehr als 2 Stunden hat die Polizei die Menschen aufgefordert, das Gebiet zu meiden. Züge und Busse sind bis kurz vor 20 Uhr keine mehr gefahren. Katharina Bartlock, jetzt ermittelt die Polizei wegen versuchter schwerer Erpressung.
2: Gegen 17.30 Uhr ist bei der Polizeiinspektion Dornbirn die Bombendrohung eingegangen. Der Bahnhof wurde sofort großräumig gesperrt, der Bus- und Zugverkehr wurde eingestellt. Jede Drohung wird von der Polizei ernst genommen und konsequent verfolgt, schreibt die Landespolizeidirektion in einer Aussendung. Experten haben sich sofort auf die Suche nach gefährlichen Gegenständen gemacht. Gefunden haben sie aber nichts, auch keine Bombe. Kurz vor 20 Uhr konnte das Dornbirner Bahnhofsgelände dann wieder freigegeben werden. Jetzt ermittelt die Polizei nach dem oder den Tätern und den Hintergründen der Tat. Wegen versuchter schwerer Erpressung wird Anzeige bei der Staatsanwaltschaft gemacht.
1: Und nur gut 2 Stunden vor der Bombendrohung hat ein 61-Jähriger in Dornbirn einen 20-Jährigen mit einem Messer bedroht. Der Jüngere der beiden hat sein Auto im Halte- und Parkverbot abgestellt. Plötzlich hat der Ältere das Messer gezückt. Die Polizei hat ihn festgenommen und sein Messer sichergestellt. Nach der Einvernahme wurde er entlassen und wird nun auf freiem Fuß angezeigt. Seit einem Jahr wird auf der Alpe Rauz im Klostertal der Wind gemessen. Damit soll untersucht werden, ob sich das Gebiet für ein Windrad zur Stromerzeugung eignet. Die Ergebnisse sind aber bisher nicht allzu vielversprechend, sagt Landeshauptmann Markus Wallner.
3: Wenn das passt, dann kann man es machen. Wenn das nicht passt, dann muss man es bleiben lassen. Die jetzigen Ergebnisse sind eher dürftig. Da müsste man sagen, das wird schwierig. Ich glaube, man geht noch einmal in die Verlängerung, um auch ganz sicher zu sein. Aber ich würde mir heute nicht sagen, trauen wir bauen das oder wir bauen das nicht. Es muss eine hausverstandsgeprüfte Lösung sein und es muss wirtschaftlich sein.
1: Wallner appelliert einmal mehr an den Bund, die Verfahren beim Ausbau erneuerbaren Energien zu beschleunigen. Die Vorarlberger Grünen kritisieren die Kommunikation der Landesregierung bei der geplanten Schließung der Kleinschule in Gurtis. Man habe vorab weder mit den Eltern noch mit der Gemeinde gesprochen. Das sei ein Politikstil, mit dem von oben herab regiert werde. Die Schließung ist mittlerweile zwar wieder vom Tisch, die Grünen haben aber trotzdem eine Anfrage im Landtag eingebracht. Beim großen Rasentennisturnier in Wimbledon ist es für die Dornbirner Tennisspielerin Julia Graber alles andere als gut verlaufen. Graber ist einfach kein Fan von Rasenplätzen. Nach dem Auftakt ist das Turnier für sie schon wieder vorbei. Frederik Schwendinger, sie hat schon in der ersten Quali-Runde verloren.
4: Diesmal scheitert Graber an der Nummer 539 der Welt, Mariam Bolkwatze aus Georgien, glatt in 2 Sätzen. Rasen liegt der Dornbirnerin nicht, deshalb spielt sie auch nur in Wimbledon. Im Hauptfeld stand sie 2-mal erfolgreich, war Graber dort aber nie. Der letzte Sieg einer Vorarlbergerin beim britischen Grand Slam war im Jahr 2012, als die Dornbirnerin Tamira Paschek das Viertelfinale erreichen konnte. Wimbledon wird also einmal mehr ohne Vorarlberger Beteiligung stattfinden. Auch der Harder Joel Schwärzler ist in der ersten Quali

0: gering bewölkt. Angenehme 13 Grad aktuell in Wart, 16 in Brand, 19 in Bregenz und 20 Grad schon in Bludenz und in Fraxern. Die Hitzewelle setzt sich ungebremst fort. Die meiste Zeit des Tages scheint die Sonne. Die nachmittäglichen Quellwolken über den Bergen tun nichts zur Sache und bleiben harmlos. Auf 2000 Meter Höhe gehen sich schon knapp 20 Grad aus. In den Niederungen werden meist 29 bis 34 Grad erreicht. Morgen, Donnerstag, ändert sich nicht viel, bis auf das die Temperaturen noch ein bisschen steigen. Das subtropische Hoch verlagert sich dann zum Freitag hin mit seinem Zentrum über Westösterreich. Damit steht am Wochenende der Höhepunkt der Hitze erst noch bevor.
1: Danke, Alex. Sicher unterwegs, der Radio Vorarlberg Verkehrsservice.
2: Frühverkehr läuft. Sollten Sie aber aktuelle Infos für uns haben, wir geben sie gerne weiter. Einfach anrufen 0800 20 4000.
1: Gute Fahrt.
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0: Guten Morgen, am Mittwoch, 20 vor 7.
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0: Ja, um es zu erraten, das Ausflugsziel, müssen wir es Ihnen erstmal beschreiben. Wo sind wir denn eigentlich heute?
3: Wir befinden uns im Grenzgebiet. Da hat man richtig viel Platz zum Liegen, Spielen und Abkühlen.
4: Neben dem Becken gibt es da auch ein Stück Natur zum Schwimmen.
5: Denn direkt oder neben dem Fluss der Aal 3.
3: Eine 83 Meter Röhrenrutsche sorgt für ein gehöriges Tempo.
6: Und so groß ist sonst kein Freibad im Westen von Österreich.
0: Aha, es muss ein Freibad sein.
3: Das ist ein
0: schöner Platz bei der Temperatur, gell? Ja, es lohnt sich auch. 055 728 3030 wäre die Nummer, wenn Sie wissen, wo waren wir denn da gerade. Es lohnt sich.
7: Ja, es geht nämlich um V-Cards für Ihre Familie, also für zwei Erwachsene und zwei Kinder. Mittlerweile sind da ja fast 100 Ausflugsziele mit dabei.
0: 055 728 3030, kurz nach 7:30 spielen wir mit Ihnen.
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2: Am Mikrofon Christina Goenz. Guten Morgen. Die Hitze lastet über Österreich und ein Ende ist nicht abzusehen. Besonders betroffen von der Hitzewelle sind Schulen und damit Kinder und Lehrer. In Wien hat gestern die FSG-Pflichtschulvertretung Alarm geschlagen. Sie fordert rasche Maßnahmen. Denn eine Schnellumfrage der Pflichtschulgewerkschaft am Montag unter mehr als 150 Wiener Pflichtschulen hat besorgniserregende Temperaturwerte ergeben. Dazu Personalvertreterin Melanie Rössler.
3: Momentan ist es so, dass wir kaum Werte unter 30 Grad haben. Ich glaube, es war ein Eintrag mit 29 Grad. Bei manchen wurden sogar Temperaturen von 39 Grad gemessen. Das größte Problem ist einfach, dass man schon in der Früh, wenn man in die Klasse kommt, ist es schon zu heiß. Also es ist jetzt nicht nur die letzten ein, zwei Stunden richtig heiß, sondern den ganzen Tag über. Und man darf nicht vergessen, man sitzt da teilweise zu 30 in einem Klassenraum. Das macht ja dann nochmal ein bisschen mehr Hitze. Ein großes Problem sind natürlich oft die fehlenden Beschattungsmöglichkeiten, auch von den Klassenzimmern. Und dass man nicht wirklich einen ganzen Tag auch dann oder jeden Tag irgendwie draußen überbrücken kann und sich irgendwo ein schattiges Plätzchen suchen kann, ist natürlich auch nicht möglich.
2: Sagt Melanie Rössler von der Personalvertretung der Pflichtschullehrerinnen und Lehrer. Der Zugverkehr in Deutschland wurde heute Nacht vorübergehend zum Erliegen gebracht. Grund war eine Störung im digitalen Funknetz. Seit Mitternacht ist der Betrieb sukzessive wieder aufgenommen worden. Bis in den Frühverkehr kommt es aber zu Problemen. Der Urschuss rund um den verstorbenen Ex-Sektionschef Christian Pilnacek wird heute fortgesetzt. Erste Auskunftsperson ist der Leiter der Oberstaatsanwaltschaft Wien, Johann Fuchs. Er gilt als langjähriger Begleiter Pilnaceks. Danach liegt der Fokus auf den Obduktionsergebnissen. Zur Fußball-Weltmeisterschaft und da stellt Cristiano Ronaldo einen neuen Rekord auf als Torschütze bei 6 Treffern in Weltmeisterschaftsrunden. Portugal muss auf die K.O.-Phase noch warten, im Gegensatz zu Kolumbien, das sich als 7. von 32 Teams vorzeitig qualifiziert. Martin Lang.
4: Im Gegensatz zu den Portugiesen schaffen die Kolumbianer einen Sieg, wenn auch nur knapp mit 1:0 gegen Kongo. Aber mit 6 Zählern ist Kolumbien jetzt vor Portugal, das 5:0 gegen Usbekistan gewinnt. Dank zweier Tore von Cristiano Ronaldo, der jetzt als einziger Spieler bei 6 WM-Teilnahmen auch jeweils immer ein Tor erzielt hat. Es war eine schwierige Woche mit viel Kritik. Ich freue mich über jeden Rekord. Wichtig ist aber das Team und wir sind zurück. Torlos endet England gegen Ghana und England Star Jude Bellingham ist frustriert. Immer im zweiten Spiel, wenn ich mitspiele bei Turnieren, gewinnen wir nicht. Aber es ist nicht das Ende der Welt. Wir haben 4 Punkte. England und Ghana sind einen Punkt vor den Kroaten, die mit Mühe 1:0 gegen Panama gewinnen.
2: Berichtet Martin Lang. Das waren die Nachrichten mit Christina Greunz.
5: Schnürmer, Hitze, Starterpaket für diese Woche. Wasser, Sonnencreme. Vielleicht haben sie sogar Klimaanlage.
6: Oh ja, das wäre doch fein, oder? Weil es gibt wieder bis zu 34 Grad heute. Am Nachmittag sind dann zwar ein paar Wolken am Himmel, aber Gewitter bleiben da trotzdem die Ausnahme. Und der Hitzehöhepunkt, der kommt ja erst noch Ende Woche mit bis zu 37 Grad. Bis dahin wird es jetzt aber jeden Tag auch noch ein bisschen wärmer.
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6: Da haben wir im Moment die üblichen 2 Stellen im Frühverkehr. 5 Minuten von Verrastans Richtung Bernkreuzung in Feldkirch und ebenfalls 5 Minuten auch auf der Bregenzer Waldstraße Richtung Kreis. Verkehr Dornbirn Nord. Sollten Sie sonst Infos für uns haben, dann gerne anrufen 0800 20 4000.
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5: Guten Morgen. Sagst du 37 Grad hat
6: es wird wirklich heiß.
5: Sogar für dich heiß
6: wahrscheinlich. Sogar für mich warm.
5: 37 Grad. Heute ist der 24. Juni. Heute in exakt 6 Monaten ist Weihnachten.
6: Ah, cool. Ja, ich freue mich schon.
5: Bei 37 Grad. Weihnachten ist dann auch wieder 20 Grad warm oder so. Und ich habe noch gar keine Geschenke eingepackt.

0: Oha, heute ist der 24. Juni. Wenn Sie heute Geburtstag haben, dann richten wir schon mal die Girlanden und die Hütchen.
1: Oh ja, alles Gute, feiern Sie schön. Denn wissen Sie, wer noch kommt? Lionel Messi und David Alaba.
0: Kein Schmäh, die haben heute auch Geburtstag. Da haben Sie doch sicher noch Platz am Tisch, oder? Daniel Kulowitz.
2: Also an so einem Tag wirft sogar David Alaba seine Ernährungsdisziplinen über Bord und wird sich wohl ein Stück Kuchen gönnen. Es gibt traditionell immer eine Torte für die Geburtstagskinder im ÖFB-Camp. Dann gibt es noch eine kurze Rede und dann werden sie von den Mitspielern besungen und bei uns als Kirsche obendrauf singen die Fans des ÖFB-Teams David Alaba ein Ständchen. Jawohl. Und im Normalfall wird das Geburtstagskind überrascht, aber David Alaba übernimmt das laut Auskunft der Kollegen immer selber.
3: Weiß ich noch nicht, was sich der David einfallen lassen hat.
4: Wenn es eine Überraschung gibt, darf ich jetzt nicht sagen.
3: Ich glaube, wenn man David kennt, denke ich, dass er sich da schon ein paar Gedanken gemacht hat.
2: Man lasse sich verwöhnen, denken sich Kevin Danso und Stefan Posch, der nach seinem Kieferbruch für die Torte vermutlich einen Pürierstab braucht.
3: Ja, Essen ist nicht so einfach. Kann nicht richtig beißen und kauen, aber Pasta und Suppe und weitere Sachen sind schon möglich.
2: Und einer hat sich gefreut wie ein Hutschpferd, obwohl er gar nicht Geburtstag hat. Alexander Prass ist nämlich der Glückliche, der offenbar das Originalshirt von Lionel Messi nach dem Match ergattert hat. Aber auch Kevin Danso hat die Chance genützt.
4: Ja, habe ich und auch unterschrieben bekommen.
2: Lionel Messi wird 39, David Alaba 34. Happy Birthday. Beide machen sich mit dieser WM-Teilnahme hier wohl auch eines der größten Geschenke selber.

0: Guten Morgen, 18 nach 7.
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0: Wo sind wir denn heute bei welchem Ausflugsziel?
3: Wir befinden uns im Grenzgebiet. Da hat man richtig viel Platz zum Liegen, Spielen und Abkühlen.
4: Nebst Becken gibt es da auch ein Stück Natur zum Schwimmen.
5: Denn direkt oder neben Flüster A3.
6: Ein 83 Meter Röhrenrutscher sorgt für ein gehöriges Tempo.
7: Und so groß ist schon kein Freibad im Westen von Österreich.
0: Aha, könnte es ein Schwimmbad sein.
6: Ja, könnte sein, oder?
0: Ja, wenn Sie es wissen, 05572 3830.
6: Und wenn Sie es wissen, dann gibt es V-Cards für Ihre Familie, also für zwei Erwachsene und zwei Kinder. Richtig coole Sache, mit Schwimmbädern, Bergbahnen, Museen sind da fast 100 Ausflugsziele mit dabei.
0: In 20 Minuten spielen wir mit Ihnen.
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Guten Morgen, diesen Mittwoch. Gestern gab es eine Bombendrohung in Dornbirn. Was war da los? Hören wir gleich in den Radio Vorarlberg Nachrichten mit Thomas Giesinger nach Moonlight Shadow.

0: Guten Morgen am Mittwoch, es ist der 24. Juni. Hier sind die Radio Vorarlberg Nachrichten um 7.30 Uhr.
1: Mit Thomas Giesinger einen schönen guten Morgen. Mehr als 2 Stunden lang ist gestern rund um den Dornberner Bahnhof am Abend gar nichts mehr gegangen. Die Polizei hat eine Bombendrohung erhalten. Katharina Bartlock, deshalb hat sie vorsorglich das Gebiet großräumig gesperrt.
2: Ja, von 17.30 Uhr bis kurz vor 20 Uhr hat die Polizei die Menschen aufgefordert, das Dornberner Bahnhofsgelände zu meiden. Der komplette Zug- und Busverkehr wurde eingestellt. Experten haben das Gelände nach gefährlichen Gegenständen durchsucht, aber nichts gefunden. Auch eine Bombe wurde nicht nirgendwo entdeckt. Die Ermittlungen zu dem oder den Tätern und den Hintergründen der Tat, die dauern noch an.
1: Glücklicherweise ist nichts passiert, eine Vorsichtsmaßnahme der Polizei, die aber notwendig ist.
2: Die Polizei, die nimmt jede Drohung ernst und verfolgt sie konsequent. Die Sicherheit der Menschen steht im Vordergrund. Es handelt sich aber um schwerwiegende strafrechtliche Delikte, heißt es von der Landespolizeidirektion. Im Fall von gestern handelt es sich um eine versuchte schwere Erpressung. Dafür drohen bis zu 10 Jahre Haft.
1: Danke, Katharina Bartlock. Es wird jetzt Anzeige an die Staatsanwaltschaft Velke erstattet. Die Hitzewelle derzeit macht allen im Land zu schaffen, besonders aber Babys und Senioren. Auf der Terrasse des Pflegeheims Dornbirn-Birkenwiese wird heute ein Kühlcontainer aufgestellt. Auf der Geburtenstation im Stadtspital heißt es weiter schwitzen, denn es gibt in diesem Teil des Gebäudes keine Klimaanlage. Zudem ist in einem Zimmer die Beschattung ausgefallen, Bettina Prendergast.
3: Es kann passieren, dass eine Jalousie in der Hitzewelle den Geist aufgibt. Laut Stadt muss die ganze Anlage ausgetauscht werden und das dauert. Weniger verständlich ist, dass in dem Zimmer nach ORF-Informationen 3 Frauen mit ihren Babys untergebracht waren, weil alles voll war. Das bestreitet die Stadt und spricht von einer Patientin, die aber sofort verlegt wurde. Laut Spitalsleitung wird das Zimmer nicht mehr verwendet. Im Pflegeheim Birkenwiese gibt es nach einem Jahr ohne Beschattung eine Übergangslösung. Auf der Terrasse wird ein Container aufgestellt, von dem kalte Luft ins Gebäude geleitet wird. Die Stadt hatte die Fensterläden aus Sicherheitsgründen abmontieren lassen, weil es Probleme mit der Fassade gibt.
1: Und wegen der extremen Hitze verbietet der Kanton St. Gallen in der Schweiz, Wasser aus Flüssen und Seen zu entnehmen. Das Verbot betrifft zum Beispiel Bauern, die Wasser aus diesen Gewässern pumpen, um ihre Felder zu bewässern. Die Einschränkung gilt, bis der Kanton es widerruft. Große Gewässer wie der Rhein, der Bodensee oder auch der Walensee sind ausgenommen. Das St. Galler Rheintal ist enorm trocken. Für dieses Gebiet gilt die höchste Hitzewarnstufe. In Bludenz soll der Standort des Jugendinformationszentrums AHA geschlossen werden. In Zukunft fallen dort 45.000 Euro weg. Das hat der Stadtrat mit den Stimmen von ÖVP und FPÖ beschlossen. Kritik daran kommt von der SPÖ. Die schwarz-blaue Kürzungspolitik des Landes ziehe nun offenbar auch in den Gemeindestuben ein, heißt es dazu. Die Jugendlichen würden eine Anlaufstelle in Bludenz brauchen. Die SPÖ hat eine Anfrage im Landtag eingebracht. Vorarlbergs Fußballer des Jahres ist auch heuer wieder Dejan Stojanovic. Der Torhüter vom SC Rathenow verteidigt damit seinen Titel aus dem Vorjahr. Zur Fußballerin des Jahres wurde bereits zum 4. Mal in Folge Eileen Kempel gewählt. Aufsteiger des Jahres ist der Altaer Verteidiger Filip Milojevic. Den Preis zum Trainer der Saison hat Austria Lustenau

0: Ende Woche mit bis zu 37 Grad. Und bis dahin wird es jetzt aber jeden Tag auch noch ein bisschen wärmer.
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0: Und im Moment sehe ich so die üblichen zwei Stellen im Frühverkehr. Einmal 5 Minuten von Frastanz Richtung Bernkreuzung in Feldkirch und auch auf der Bregenzer Waldstraße Richtung Kreisverkehr Dornbirn Nord. Sollten Sie sonst Infos für uns haben, wir sind erreichbar unter 0800 20 4000.
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0: Guten Morgen am Mittwoch um 20 vor 8.
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0: Und wir hören uns das Ausflugsziel gerade nochmal an.
4: Wir befinden uns im Grenzgebiet. Da hat man richtig viel Platz zum Liegen, Spielen und Abkühlen.
5: Nebst Becken gibt es da auch ein Stück Natur zum Schwimmen.
6: Denn direkt oder neben dem Fluss der Aal 3.
7: Ein 83 Meter Röhrenrutscher sorgt für ein gehöriges Tempo.
8: Und so groß ist sonst kein Freibad im Westen von Österreich.
0: Aha, ich kombiniere, es muss ein Schwimmbad sein. 0557238 ist die Nummer. Wer spielt denn mit?
9: Die Isolde aus Nützeders und die kennt sich mit Freibädern scheinbar ganz gut aus. Die geht nämlich sehr gerne baden.
10: Natürlich gehe ich gerne baden, speziell bei den Temperaturen, die wir jetzt haben. Ich gehe eigentlich gebaden von der unteren Au, Freistand bis zum Bodensee und unter anderem auch in Alter Rhein, in die Rheinauen, weil das ist ja wirklich ein Naturjuwel. Das ist einfach nur ein Genuss.
0: Sie haben das ganze Land schon verbadet von unten.
10: Ich habe ganz Land verbadet, ja, freilich. Ich bin überall. Den roten Hund, ja.
0: Isolde, und Sie sagen Sie mir nochmal, was ist das gesuchte Bad?
10: Das sind die Rheinauen.
0: Und das stimmt.
9: Das stimmt natürlich.
10: Ja, super.
0: Jetzt gibt's für Sie, Isolde, V-Cards für die ganze Familie. Da sind auch noch einige Bäder mit dabei.
10: Dann kann ich ja meine Badeerlebnisse bis ins Parthenon erweitern.
0: Sehr gut.
9: Klingt gut.
10: Wunderbar. Schönen Tag. Tschüss, danke.

0: stehe gerade, schau nach vorn, nichts verloren. Klingt wie ein WM-Song eigentlich, außer man steht im Frühverkehr, dann ist es nicht so lustig, oder?
1: Ja, da ist schon ein bisschen was los im Moment. Knapp 10 Minuten mehr brauchen Sie im Moment rund um die Bärenkreuzung in Feldkirch. 5 Minuten sind es auf der Bregenzer Waldstraße und vom Schwefel kommend Richtung Kreisverkehr Dornbirn Nord. Und ebenfalls 5 Minuten länger brauchen Sie auf der Haderstraße Richtung Achkreuzung in Lauterach. Wenn Ihnen sonst noch irgendwo was auffällt, dann immer gerne bei uns durchgeben, entweder als Sprachnachricht oder Sie rufen uns einfach an unter 0800 20 4000.
0: Egal, ob Sie irgendwo stehen oder ob Sie fahren, es klingt auf jeden Fall gut. Mit Gianna Nannini.

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4: Am Mikrofon Christina Goenz. Guten Morgen. Extrem gute Nerven brauchten Bahnreisende heute Nacht in Deutschland. Wegen einer Funkstörung war der Zugverkehr stundenlang ausgesetzt. Tausende Passagiere strandeten auf Bahnhöfen. Robert Zickmund berichtet.
5: Dieses Mal sei eine Störung des digitalen Bahnfunksystems GSMR der Grund für die deutschlandweite Störung, so ein Sprecher der Deutschen Bahn. Ein mehrstündiges Problem im Funknetz hat in der Nacht auf heute den gesamten Zugverkehr stundenlang zum Erliegen gebracht. Erst nach 0 Uhr konnten langsam die ersten Züge wieder zu fahren beginnen, doch auch noch jetzt, mitten im Pendlerberufsverkehr, kommt es zu Ausfällen und massiven Verspätungen. Rena Gosal, eine Reisende aus den USA, beklagt, dass ihr niemand Infos auf Englisch geben konnte. Auch auf den Tafeln war alles nur auf Deutsch.
6: All was speaking English and on the sign it said something completely in Deutsch.
5: Sogar die S-Bahnen fielen in mehreren Städten aus. Die ÖBB war selbst nicht betroffen, Fernzüge mussten aber an der deutschen Grenze stehen bleiben.
4: Die Koalition hat sich auf Änderungen bei der Ärzteausbildung geeinigt. Demnach soll die Basisausbildung nach dem Medizinstudium um 3 Monate verkürzt werden. Das soll dem Ärztemangel entgegenwirken. An diesen heißen Tagen will man gar nicht daran denken. Aber wer eine Pelletsheizung hat, sollte sich bereits jetzt auf den Winter vorbereiten. Christoph Danninger aus unserer Wirtschaftsredaktion, warum gerade jetzt?
7: Derzeit kostet eine Tonne Pellets im Schnitt rund 390 Euro. Das sind um 30% mehr als vor einem Jahr. Die Hersteller rechnen damit, dass die Preise heuer noch etwas steigen werden und raten deshalb dazu, jetzt die Vorräte für den Winter einzukaufen.
4: Berichtet Christoph Danninger. Der Alpenverein appelliert, Hütten verantwortungsvoll zu reservieren. Grund dafür sind die vielen Stornierungen. 30-40% aller Reservierungen werden kurzfristig storniert. Alexander Weglehner mit den Details.
8: Die hohe Abhängigkeit vom Wetter und zunehmende Mehrfachreservierungen würden Hüttenwirte vor organisatorische und wirtschaftliche Herausforderungen stellen. Besonders betroffen sind Alpenvereinshütten an bekannten Gipfeln und Wanderwegen. 30-40% aller Reservierungen werden laut Alpenverein wieder abgesagt. 2022 lag die Stornoquote noch bei 15%. Stornierungen würden oft sehr kurzfristig erfolgen, sodass freie Plätze nicht mehr nachbesetzt werden können. Problematisch seien auch sogenannte No-Shows, also wenn Gäste ohne Absage nicht auf der Hütte erscheinen, dann wisse man nicht, ob sie möglicherweise in Bergnot geraten sind.
4: EU-Kommissar Magnus Brunner verteidigt den umstrittenen Besuch der Taliban in Brüssel. Vertreter des islamistischen Taliban-Regimes haben gestern in Belgien mit Mitgliedsländern und EU-Kommission über Abschiebungen beraten. 20 Mitgliedstaaten haben darum gebeten. Laut Brunner waren es technische Gespräche auf Beamtenebene. Das waren die Nachrichten mit Christina Goenz.
9: Und es gibt von zwei Raumwohnungen einen Wettersong.
10: 36 Grad.
9: Das stimmt sogar,
11: das
9: oder?
11: Das stimmt sowas von. Ja, heute schon mal bis zu 34 Grad. Abkühlen geht da zum Beispiel im See. Ich habe gerade nachgesehen, der Bodensee, der hat nämlich aktuell 25 Grad, also ganz fein. Oder sie gehen in die Berge, da sind es auf 2000 Meter Höhe maximal 21 Grad. Und der Hitzehöhepunkt, der kommt dann Ende Woche und da stimmt es dann wirklich mit bis zu 37 Grad.
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11: Knapp 10 Minuten mehr brauchen Sie im Moment rund um die Bernkreuzung in Feldkirch. 5 Minuten sind es auf der Bregenzer Waldstraße und vom Schwefel kommt Richtung Kreisverkehr Dornbirn Nord. Und noch einmal 10 Minuten sind es auch auf der L204 von Dornbirn Richtung Lustenau. Wenn Sie sonst Infos haben, immer gerne an 0800 20 4000.
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9: Guten Morgen, 4 nach 8 und es geht ab durch die Hitze, aber mit viel Selbstbeherrschung, Self-Control.

0: Im Bregenzer Wald, da gibt's Riesen. Einer davon hat sich hingelegt, ist dann aber versteinert und zack, Kanisflu.
1: Ja, so ähnlich geht die Sage und die und doch mehr Geschichten können Sie jetzt erleben und sogar hören in Mellau im Riese-Wirmwald.
0: Verena Lengle vom Guten Morgen-Team hat mitgestaunt.
2: Man nehme eine schaurig schöne Sage, fantastische Holzskulpturen, eine Handvoll bewährter Spielgeräte und fertig ist der Riese Wirmwald für die Allerkleinsten. Unter Müttern ist dieser Wald binnen kürzester Zeit zum Geheimtipp avanciert.
3: Ja, es ist kühl im Wald und für Kinder ist super und mit dem Kinderwagen kann man ohne Batterie laufen.
4: Ja, ist echt gut, super für Kinder.
5: Vor allem finde ich ganz toll, dass man sieht, dass man Kinder auch wieder mit einfachen Sachen wirklich beschäftigen kann.
3: Nee, wahnsinnig toll gemacht. Mit der Figur, dass Geschichte so erzählt wird. Also das ist schon schön gemacht.
2: Entlang der insgesamt 8 Spielstationen wird die Sage vom Riese Wirm lebendig. Durch überlebensgroße Holzfiguren, die den Erlebnispfad bevölkern. Die Mellauer Holzkünstlerin Julia Griedling hat sie hergestellt.
6: Also die Säule, wo der Riese Wirm ist, wo der Stuhl auf mit der Stuhlböck drauf, der hat mir ganz viel Freude gemacht zum Machen, zum Schnitzen.
2: 70 Stunden Arbeit stecken allein in dieser Skulptur. Aber was gefällt den Kindern hier am besten?
7: Die Frage. Gibst du mir ein Interview?
8: Aber ich muss da vorbei.
7: Ah, okay. Du hast gar keine Zeit für ein Interview. Okay.
2: Fazit. Der Riese Wirmwald begeistert groß und klein und ist zu Fuß oder mit dem Bus von Mellau aus ganz einfach zu erreichen.
9: Ganz genau Uhr schauen statt der Berg. Siehst du der Ries? Vielleicht. Vielleicht siehst du es gern blinzeln.
0: Aber schon eine Geschichte.
1: Ja,
0: und man kann jederzeit hin.
1: Ja, der Riese Wirmwald in Mellau hat täglich geöffnet und der Eintritt ist frei.

0: Guten Morgen, um 8.21 Uhr. Thema heute Mittag bei Matthias Neustädter.
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0: Guten Morgen an diesem Mittwoch, es ist der 24. Juni. Hier sind die Radio Vorarlberg Nachrichten um 8.30 Uhr.
1: Mit Thomas Giesinger, schönen guten Morgen. Gut 1500 Windräder sorgen in Österreich für Strom. In Vorarlberg steht noch kein Windrad, doch seit gut einem Jahr wird auf der Alpe Rauz im Gemeindegebiet von Klösterle der Wind gemessen. Diese Untersuchungen sollen zeigen, ob dort mit einem Windrad Strom erzeugt werden kann. Bisher sind die Ergebnisse dieser Messungen aber nicht allzu vielversprechend, sagt Landeshauptmann Markus Wallner.
2: Wenn das passt, dann kann man es machen. Wenn das nicht passt, dann muss man es bleiben lassen. Die jetzigen Ergebnisse sind eher dürftig. Da müsste man sagen, das wird schwierig. Ich glaube, man geht noch einmal in die Verlängerung, um auch ganz sicher zu sein. Aber ich würde mir heute nicht sagen, trauen wir bauen das oder wir bauen das nicht. Es muss eine hausverstandsgeprüfte Lösung sein und es muss wirtschaftlich sein.
1: Von Bund wünscht sich Landeshauptmann Markus Wallner schnellere Verfahren beim Ausbau von erneuerbaren Energien. Am Bahnhof Dornbirn hat es am Abend eine Bombendrohung gegeben. Mehr als 2 Stunden lang war das Gelände großräumig gesperrt und auch der Zug- und Busverkehr eingestellt. Experten haben aber keinen gefährlichen Gegenstand und auch keine Bombe entdeckt. Nach dem oder den Tätern sucht die Polizei noch, ebenso nach den Hintergründen der Tat. Sie ermittelt wegen versuchter schwerer Erpressung. Im Bregenzer Landhaus treffen sich heute die Landtagsabgeordneten zu mehreren Ausschusssitzungen. Dort wird die nächste Landtagssitzung in 2 Wochen vorbereitet. Moritz Moser, die Politikerinnen und Politiker werden dabei vor allem über Finanzielles sprechen.
3: Ein großes Thema ist heute der Rechnungsabschluss des Landes. Der zeigt, wo die Landesregierung das Budget eingehalten hat und wo nicht. Unter dem Strich hat man ja weniger Schulden gemacht als gefürchtet, aber in den Ausschusssitzungen wird es wohl auch um die Details gehen. Auf dem Plan steht auch der Rechenschaftsbericht, da geht es dann um allgemeine Entwicklungen wie die Personalzahlen. Das Land will ja in der Verwaltung Stellen streichen und das ist auch gelungen. Allerdings hat man in den Spitälern deutlich mehr Leute eingestellt, als man im Landhaus eingespart hat. Auf der Tagesordnung stehen auch noch das Budget des Landesrechnungshofes sowie mehrere Anträge der Opposition.
1: Auf der Geburtenstation im Dornbirner Stadtspital soll eine zum Teil unerträgliche Hitze in den Zimmern und Behandlungsräumen herrschen. Diese Informationen liegen dem ORF Vorarlberg vor. Die Station hat keine Klimaanlage, zudem ist in einem der Zimmer eine Jalousie defekt. Das bestätigt die Stadt auch. Sie bestreitet aber, dass 3 Frauen mit ihren Babys in diesem Raum untergebracht waren, weil die Station voll war. Die Stadt spricht von einer Patientin, die aber sofort verlegt wurde. Für die Dornbirner Tennisspielerin Julia Graber ist das Turnier in Wimbledon schon wieder vorbei. Rasenplätze liegen Graber einfach nicht. Frederik Schwendinger, schon in der ersten Quali-Runde hat sie in Wimbledon verloren.
4: Diesmal scheitert Graber an der Nummer 539 der Welt, Mariam Bolkwatze aus Georgien, glatt in 2 Sätzen. Rasen liegt der Dornbirnerin nicht, deshalb spielt sie auch nur in Wimbledon. Im Hauptfeld stand sie 2-mal erfolgreich, war Graber dort aber nie. Der letzte Sieg einer Vorarlbergerin beim britischen Grand Slam war im Jahr 2012, als die Dornbirnerin Tamira Paschek das Viertelfinale erreichen konnte. Wimbledon wird also einmal mehr ohne Vorarlberger Beteiligung stattfinden. Auch der Harder Joel Schwärzler ist in der ersten Quali-Runde gescheitert.
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7: Stellen Sie sich vor, das war noch nicht mal der Hitzehöhepunkt.
8: Nein, der kommt dann erst Ende Woche mit bis zu 37 Grad. Bis dahin wird es jetzt aber jeden Tag noch ein bisschen wärmer, heute schon maximal 34 Grad. Und die Hitze, die merken wir auch jetzt am Morgen schon. 25 Grad sind es nämlich jetzt in Dornbirn, 24 Grad in Feldkirch oder Bregenz. Und Gewitter, die bleiben dann aber heute und auch die nächsten Tage eher die Ausnahme.
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8: 10 Minuten mehr brauchen Sie noch rund um die Bernkreuzung in Feldkirch und auch auf der L204 von Dornbirn Richtung Lustenau. Sonst wird es überall langsam ruhiger. Wenn Sie aber Infos haben, dann immer gerne an 0800 20 4000.
0: Gute Fahrt.
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0: Und Achtung, Hydration Break.
1: Ja, hallo, guten Morgen. Ich bin die Helga aus Bludenz und ich starte immer in den Tag mit einem Guapta Müsli und vor allen Dingen einem Kaffee. Dann beginnt der Motor erst zu laufen. Ohne Kaffee geht gar nichts. Erst nach dem Frühstück, dann kann man mit mir reden. Probieren Sie auch mal aus. Und ich wünsche euch ganz einen schönen Tag.
0: Ja, danke schön. Kaffee, ja, okay, aber noch viel Wasser dazu. Und dann
2: viel Spaß in der Sonne!

0: Schönen guten Morgen, gute Fahrt und bitte lächeln, heißt es derzeit.
1: Ja, achten Sie generell auf Ihre Geschwindigkeit, jetzt aber unter anderem auch in Hohenems und zwar in der Kaiser-Elisabeth-Straße.
0: Danke fürs Zuhören, gesund, lieber Gerhard.
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0: Als Kirsche obendrauf.
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0: 37 Grad hat es dann.
1: Es wird wirklich heiß.
0: Und wird sich wohl ein Stück Kuchen gönnen.
5: Natürlich gange ich am Bad, speziell wie in der Temperatur, die wir jetzt haben.
0: Im Bregenzer Wald, da gibt es ja nicht nur Wälder und Berge. Da gibt es auch Riesen.
1: Sag mal, ja, schön.
0: Und da gibt es jetzt den Riese Wirmwald, ein Walderlebnispfad.
6: Für Kinder ist super und mit dem Kinderwagen kann man ohne Abteil laufen. Wahnsinnig toll gemacht mit der Figura, ja, dass Geschichte so erzählt wird.
0: Heute in exakt 6 Monaten ist Weihnachten.
1: Ah, cool. 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
1: Am Mikrofon Christina Kreuz. Seit heuer gilt in Österreich die sogenannte Hitzeschutzverordnung, die erstmals verbindliche Regeln festlegt, was Arbeitgeber tun müssen, um ihre Beschäftigten vor großer Hitze zu schützen. Sehr erfreulich, sagen Arbeiterkammer und Gewerkschaft. Allerdings gäbe es trotz dieser neuen Verordnung auch noch einige offene Punkte, die dringend geklärt werden müssten. Mehr von Ursula Köhler.
2: Betriebe müssen jetzt verpflichtend einen Hitzeschutzplan für ihre Beschäftigten im Freien vorlegen. Und ab 30 Grad und Hitzewarnstufe 2 müssen sie dann auch konkrete Schutzmaßnahmen setzen. Und das Arbeitsinspektorat darf diese Schutzmaßnahmen jetzt auch kontrollieren. Manches fehle aber weiterhin, kritisiert Christian Schuckert von der Arbeiterkammer Niederösterreich. Er hätte sich gewünscht,
3: dass eine bestimmte Temperaturregelung gefunden wird, wo man sagt, da ist den Menschen die Arbeit im Freien gar nicht mehr zumutbar. Also so ein Hitzefrei, das gibt es weiterhin nicht. Und es gibt auch noch keine ähnlich konkrete Festlegung für die Arbeiten in Innenräumen.
2: Denn auch in Werkstätten mit Blechdächern oder Ähnlichem könne es im Sommer unerträglich heiß werden, sagt er.
1: Auf der von Russland annektierten Halbinsel Krim ist der Strom ausgefallen. Davor seien bei ukrainischen Angriffen Energieanlagen getroffen worden, berichtet der von Russland eingesetzte Gouverneur. In verschiedenen Regionen der Ukraine sind bei russischen Luftangriffen mindestens 6 Menschen getötet worden. NATO-Generalsekretär Mark Rutte trifft heute US-Präsident Donald Trump in Washington. Rutte will bei dem Treffen über die amerikanischen Erwartungen an den bevorstehenden Bündnisgipfel in 2 Wochen in Ankara sprechen. Thema sind dabei insbesondere die US-Forderungen nach einem zügigen Ausbau der Verteidigungskapazitäten der europäischen Bündnispartner. Eine Linzerin ist bei einem Schnorchelausflug auf den Galapagos-Inseln von einem Hai angegriffen und schwer verletzt worden. Der Frau musste ein Unterschenkel amputiert werden, berichtet Jürgen Freimuth.
4: Die 30-Jährige verbringt einen entspannten Urlaub auf der Inselgruppe im Pazifischen Ozean. Bei einer geführten Schnorcheltour will die Linzerin Seelöwen und Schildkröten beobachten und filmen, als sie plötzlich von einem Hai attackiert wird. Das Tier verbeißt sich im Bein der Frau. Nach der Erstversorgung vor Ort durch 2 kanadische Ärzte, die der Reisegruppe angehören, wird die Schwerverletzte zunächst auf der Insel Santa Cruz operiert. Anschließend wird sie für eine weitere Operation nach Ecuador geflogen, wobei ihr der rechte Unterschenkel amputiert werden muss. Mittlerweile befindet sich die Linzerin auf der Heimreise zurück nach Österreich. Um welche Haiart es sich bei dem Angriff gehandelt hat, ist nicht bekannt.
1: Ein Archäologenteam hat tief im mexikanischen Regenwald eine jahrhundertalte, unberührte Maya-Stätte entdeckt. Der Fundort liegt im Bundesstaat Campeche und stammt aus der Zeit zwischen 600 und 900 nach Christus. Die Stätte umfasst einen Pyramidentempel, Altäre und Plätze sowie einen besonderen Stein mit einer eingravierten Enthauptungsszene. Das waren die Nachrichten mit Christina Goenz.
5: Wir schauen uns das Wetter für Vorarlberg an. Es bleibt hochsommerlich heute. Hier und da kann es aber Gewitter geben heute im Montag vorne. Aber ansonsten sehr heiß. Und auch morgen am Donnerstag, übermorgen am Freitag bleibt es vom Wetter her ähnlich. Es wird aber vielleicht sogar noch eine Spur heißer mit bis zu 36 Grad. Das ist der Radio Vorarlberg Verkehrsservice um 9.03 Uhr. 2 Meldungen gibt es. In Lustenau rund um den Engelkreisverkehr gibt es Stau. Und auf der L190 von Frastanz nach Feldkirch planen Sie da 5 bis 10 Minuten mehr ein. Und wenn Sie sonst was entdecken, bitte durchgeben an die 0800 20 4000.
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5: Jetzt am Start kein 0815-Song, sondern einer, der so ein bisschen unter die Haut geht, tiefer geht. The Living Years von Mike and the Mechanics soll uns daran erinnern, wichtige Gespräche und Dinge nicht aufzuschieben. Man weiß eben nie, wie lange man Zeit hat, die wirklich

0: Schönen Mittwochvormittag. Beim nächsten Song wird es ein bisschen schwierig, auf dem Bürostuhl zu sitzen. Der fängt jetzt gleich an zu wackeln, wenn The Wanderer läuft von Dion. Gleich am Start.
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0: Die Rolling Stones hier bei Radio Vorarlberg. Es ist 9.30 Uhr, Zeit für die Radio Vorarlberg Nachrichten.
1: Mit Thomas Giesinger, schönen Vormittag. Das Pflegeheim Dornbirn-Birkenwiese bekommt heute einen Kühlcontainer. Aus ihm wird über einen Schlauch kalte Luft ins Gebäude geleitet. Er ist aber eine Übergangslösung, bis das neue Kühlsystem installiert wird, sagt der Dornbirner Hochbaustadtrat Christoph Weibel. Das Pflegeheim hat seit mehr als einem Jahr keine Beschattung mehr. Sie musste aus Sicherheitsgründen abmontiert werden, weil es Probleme mit der Fassade gegeben hat. Die Vorarlberger Grünen kritisieren die Kommunikation der Landesregierung bei der geplanten Schließung der Kleinschule in Gurtis. Man habe vorab weder mit den Eltern noch mit der Gemeinde gesprochen. Das sei ein Politikstil, mit dem von oben herab regiert werde. Die Schließung ist mittlerweile zwar wieder vom Tisch, die Grünen haben aber trotzdem eine Anfrage im Landtag eingebracht. In Dornbirn hat ein 61-Jähriger am Nachmittag einen 20-Jährigen mit einem Messer bedroht. Der Jüngere der beiden hat sein Auto im Halte- und Parkverbot abgestellt. Plötzlich hat der Ältere das Messer gezückt. Die Polizei hat ihn festgenommen und sein Messer sichergestellt. Nach der Einvernahme wurde er entlassen und wird nun auf freiem Fuß angezeigt.
0: Ja, und wir schauen uns das Wetter an. Kleiner Pro-Tipp von mir gegen die Hitze. Machen Sie es einfach wie ich. Wasserflasche nicht ganz zuschrauben. Beherzt einen Schluck nehmen. Und die Hälfte landet auf dem T-Shirt. Kühlt erstaunlich gut, sieht halt ein bisschen ungeschickt aus.
1: Ja, sehr ungeschickt.
0: Danke dir, Thomas. Viel Sonne gibt's heute. Maximal 34 Grad. Es ist sehr heiß und Gewitter im Mond davon sind heute am Nachmittag auch möglich. Morgen am Donnerstag, übermorgen am Freitag bleibt das Wetter ähnlich. Wird sogar noch ein Stück heißer mit bis zu 36 Grad. Das ist der Radio Vorarlberg Verkehrsservice. 9.31 Uhr, da kommen Sie gut voran.
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0: Sitze ich da mit meinem nassen T-Shirt, das schaut ein bisschen dämlich aus, gell? Aber
1: drück nicht immerhin schnell.
0: Heute auf jeden Fall. Behalten Sie auch einen kühlen Kopf heute. Wir begleiten Sie mit feinen Hits für den Sommer. Koleski, Take Me By The Sun is Shining gleich. Noch Paul Young, hier ist Come Back and Stay.

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0: Ja, und die nächsten V-Cards, die gibt's heute schon. Um 16 Uhr.

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2: Am Mikrofon Christina Kreuz. EU-Kommissar Magnus Brunner verteidigt den Taliban-Besuch auf Einladung der EU. 20 EU-Staaten hätten die EU-Kommission um Gespräche auf technischer Ebene gebeten. Vertreter des islamischen Taliban-Regimes haben gestern in Belgien mit Mitgliedsländern und EU-Kommission über Abschiebungen beraten. Heftige Kritik kommt von Menschenrechtsorganisationen. Brunner dazu.
3: Aber meine Meinung ist ganz klar. Wir müssen mit den Ländern auch reden. Ich meine, das ist ein UNO-Land. Die sind halt da. Das kannst du nicht negieren, das Ganze. Und nicht zu reden mit denen wird die Situation weder für afghanische Frauen noch Afghanen insgesamt noch für die Europäer verbessern.
2: Sagt EU-Kommissar Magnus Brunner. In Deutschland ist nach der bundesweiten Störung im Zugverkehr die Früh wieder reibungslos verlaufen. Das gab die Deutsche Bahn bekannt. Es kommt aber noch vereinzelt zu Folgeverspätungen. Sämtliche Strecken seien uneingeschränkt befahrbar und das volle Zugangsgebot im Regional- und Fernverkehr fahre weitgehend planmäßig, hieß es. Im Persischen Golf sitzen ungeachtet des Rahmenabkommens zur Beendigung des Iran-Kriegs nach wie vor an die 1150 Schiffe fest. Das geht aus Zahlen des Versicherungskonzerns Allianz hervor. Der Wert der blockierten Schiffe und ihrer Ladung wird auf etwa 110 Milliarden Euro geschätzt. Eine Auflösung dieses Staus würde demnach auch bei einer Normalisierung der Verhältnisse mehrere Wochen dauern, heißt es. Griechische Pottwale sprechen einen anderen Dialekt als Spanische. Das hat ein Forschungsteam jetzt herausgefunden. Im Mittelmeer gibt es eine kleine, nur ein paar tausend Tiere umfassende Pottwalpopulation. Nichtsdestotrotz haben die Wale über die Jahrtausende regionale Sprachvariationen entwickelt, so wie wir Menschen. Tobias Mayer berichtet.
4: Pottwale, die rund um die Urlaubsinsel Mallorca leben, unterhalten sich in einem ganz bestimmten Rhythmus. Zuerst drei Klicklaute, dann Pause, dann ein weiterer. Bisher dachte man, dass alle Pottwale im Mittelmeer so sprechen. Doch jetzt hat ein Forschungsteam der britischen St. Andrews Universität entdeckt, dass Wale vor Kreta viel schneller klicken. Laut dem Forschungsteam handelt es sich bei der Sprache der griechischen Wale um einen Dialekt, den die Tiere im Laufe der Zeit entwickelt haben. Besonders beeindruckend sei, dass die griechischen Pottwale an manchen Tagen aber auch langsam geklickt hätten, heißt es. Ganz so, als könnten sie zwischen Dialekt und Hochsprache wechseln. Eine Unterscheidung, die sogar uns Menschen nicht immer leicht fällt.
2: In Washington fällt heute der Startschuss zu den Feierlichkeiten zum 250-jährigen Bestehen der Vereinigten Staaten. Diese sollen am Unabhängigkeitstag am 4. Juli ihren Höhepunkt erreichen. Das waren die Nachrichten mit Christina Kreuz.
5: Und wir schauen uns das Wetter für Vorarlberg an. Es bleibt heute auch sehr heiß. Sehr viel Sonne, hier und da auch Gewitter heute noch. Am Nachmittag möglich, im Montafon. Morgen am Donnerstag, übermorgen am Freitag bleibt es vom Wetter ähnlich. Es wird aber gegen Wochenende immer noch heißer. Derzeit bis zu 36 Grad sind da eingeplant. Das ist der Radio Vorarlberg Verkehrsservice. Um 10.30 Uhr kommen gut voran. Wenn Sie was entdecken, bitte durchgeben an die 0800 20 4000. Mein Name ist Roman Neugebauer und jetzt volle Fahrt voraus mit Susan Weger. Hier ist Luca.

0: Raindrops keep falling on my head hier bei Radio Vorarlberg. Ihnen einen schönen Vormittag. Eine wichtige Meldung gibt es gerade, ist gerade reingekommen, und zwar eine Verkehrsmeldung für Hornems auf der Lustenauer Straße. Auf Höhe des Spars hat sich ein Unfall ereignet. Bitte fahren Sie da besonders vorsichtig. Es gibt auch bereits Stau, hat mir gerade die Sophia gemeldet. Und wenn Sie was entdecken, bitte auch immer gleich durchgeben an die 0800 20 4000. Auch immer gern mal gute Nachrichten durchgeben. Darüber freuen wir uns auch. Nämlich heute zum Beispiel feiert David Alaba Geburtstag. Das hebt die Stimmung bei unserer ÖFB 11 derzeit, die in Amerika sind. WM-Reporter Daniel Kulowitz, wie ist die Stimmung im Teamquartier?
1: Also an so einem Tag wirft sogar David Alaba seine Ernährungsdisziplinen über Bord und wird sich wohl ein Stück Kuchen gönnen. Es gibt traditionell immer eine Torte für die Geburtstagskinder im ÖFB-Camp. Dann gibt es noch eine kurze Rede und dann werden sie von den Mitspielern besungen und bei uns als Kirsche obendrauf singen die Fans des ÖFB-Teams David Alaba ein Ständchen. Jawohl! Und im Normalfall wird das Geburtstagskind überrascht, aber David Alaba übernimmt das laut Auskunft der Kollegen immer selber.
2: Weiß ich noch nicht, was sich der David einfallen lassen hat.
3: Wenn es eine Überraschung gibt, darf ich jetzt nicht sagen.
2: Ich glaube, wenn man David kennt, denke ich, dass er sich da schon ein paar Gedanken gemacht hat.
1: Man lasse sich verwöhnen, denken sich Kevin Danso und Stefan Posch, der nach seinem Kieferbruch für die Torte vermutlich einen Pürierstab braucht.
2: Ja, Essen ist nicht so einfach. Kann nicht richtig beißen und kauen, aber Pasta und Suppe und weitere Sachen sind schon möglich.
1: Und einer hat sich gefreut wie ein Hutschpferd, obwohl er gar nicht Geburtstag hat. Alexander Prass ist nämlich der Glückliche, der offenbar das Originalshirt von Lionel Messi nach dem Match ergattert hat. Aber auch Kevin Danso hat die Chance genützt.
3: Ja, habe ich, und auch unterschrieben bekommen.
1: Lionel Messi wird 39, David Alaba 34. Happy Birthday. Beide machen sich mit dieser WM-Teilnahme hier wohl auch eines der größten Geschenke selber.

0: Schönen Mittwoch hier mit Slate. Mai, oh mai, es ist 10.30 Uhr, Zeit für die Radio Vorarlberg Nachrichten.
1: Mit Thomas Giesinger, schönen Mittwoch. Im Landhaus kommen heute 4 Ausschüsse zusammen, um die nächste Landtagssitzung vorzubereiten. Dabei geht es vor allem um die Kontrolle der Landesregierung. Die legt unter anderem ihren Rechenschaftsbericht vor. In der Verwaltung sind im Vorjahr demnach 22 Stellen eingespart worden. Mehr Personal hat man aber in den Spitälern angestellt. Dort sind 73 Vollzeitstellen dazugekommen. Die Ergebnisse der Windmessungen auf der Alpe Raut sind bisher nicht allzu vielversprechend. Das sagt Landeshauptmann Markus Wallner. Seit einem Jahr wird dort ja der Wind gemessen, ob sich ein Windrad auf der Alpe Raut zur Stromerzeugung eignet. Die Ilwerke VKW wollen die Prüfung nun noch einmal verlängern, um noch mehr Daten zu sammeln. Aus heutiger Sicht kann man aber nicht sagen, ob ein Windrad dort wirtschaftlich wäre oder nicht, sagt Wallner. In Liechtenstein gilt ab heute ein absolutes Feuerverbot in Wäldern und Umgebung. Die anhaltende Trockenheit und die hohen Temperaturen haben die Waldbrandgefahr auf Stufe 4 von 5 steigen lassen. Schon einbrennendes Streichholz oder ein Funkenflug können einen Brand auslösen, der sich dann schnell ausbreitet.
2: Ja, es ist sehr heiß. Wir schauen uns das Wetter an. Heute ist auch wieder so ein Tag, wo selbst der Schatten nicht raus mag. Es hat bis zu 34 Grad, die wir heute wieder erreichen werden. Hier und da auch ein Gewitter möglich im Bereich Montafon, speziell am Nachmittag. Morgen am Donnerstag, übermorgen am Freitag bleibt das Wetter ähnlich heiß, hochsommerlich und es wird sogar noch ein Spur heißer mit bis zu 36 Grad. Das ist der Radio Vorarlberg Verkehrsservice um 10.31 Uhr. Sie kommen gut voran.
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2: Der nächste Song ist wunderbar, kommt von Stevie Wonder, I Just Called to Say I Love You und hat sogar einen Oscar gewonnen 1984 zum Soundtrack The Woman in Red. Bester Filmsong des Jahres und der Song ist aber immer noch einer der schönsten Songs aller Zeiten.

John Fox Band, schönen Mittwochvormittag. Manchmal klingt Musik nach der großen weiten Welt und manchmal kommt sie eigentlich aus dem Keller, so wie bei Alphaville. Bei Alphaville war es so ähnlich, ein paar junge Musiker aus Münster, ein paar elektronische Experimente, viel Kopfkino und plötzlich klingt es mir nicht mehr nach so einem Proberaum, sondern nach einem 80er Welthit. Ich habe von Alphaville gelernt, man braucht da nicht immer den perfekten Plan. Manchmal reicht einfach ein Keller, ein Synthesizer und eine Idee, die größer ist als der Raum, in dem sie entsteht.

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1: Am Mikrofon Christina Kreuz. In Kitze im Burgenland, Österreichs größter Marillengemeinde, steht die Ernte unmittelbar bevor. Die Landwirtschaftskammer erwartet eine durchschnittliche Erntemenge. Die aktuelle Hitzewelle verspricht heuer besonders süße Früchte. Für die Marillenbauern bedeuten die hohen Temperaturen aber Stress. Christoph Hellmann berichtet.
2: Die Hitze könnte die Zeitspanne für eine optimale Marillenernte heuer um die Hälfte verkürzen, erklärt der Kitzeer Marillenbauer Josef Maurowich.
3: Da reden wir ungefähr so vor eineinhalb Wochen, kann das ein Lamm im Pflücken sein. Wenn es eine normale Ernte ist, so kann es bis zu drei Wochen sogar die Ernte.
2: Der Stress sollte sich letztendlich aber lohnen.
4: Durch die Hitze wird aber die Marille auch sehr süß und sehr aromatisch,
2: sagt Marillenbauer Martin Heiret. Der Preis für ein Kilogramm Kitzeer Marillen liegt, wie schon im Vorjahr, bei 5 Euro.
4: Uns ist natürlich auch bewusst, dass alles teurer wird, aber wir schaffen es ja, den Preis zu halten.
2: Die orangefarbene Steinfrucht dürfte im Trend liegen, nämlich speziell im Burgenland, wie der Präsident der Landwirtschaftskammer Nikolaus Berlakovic erklärt.
5: Die Marille liegt im Trend, weil sie im Gegensatz zu anderen Kulturen, die vielleicht leicht rückläufig sind, in den letzten 25 Jahren um 40% gestiegen ist, die Anbaufläche, und das ist schon sehr beachtlich.
2: Aktuell werden im Burgenland auf 82 Hektar Marillen angebaut.
1: Arbeitnehmer in der EU sollen künftig besser vor bestimmten schädlichen Chemikalien geschützt werden. Vertreter von EU-Parlament und Mitgliedstaaten einigten sich auf neue Grenzwerte für mehrere Stoffe, die unter anderem in Batterien für E-Fahrzeuge vorkommen oder in der Stahlproduktion entstehen. Unter der Oberfläche der Republikaner brodelt es. Immer mehr aus den eigenen Reihen kritisieren US-Präsident Trump. So hat etwa der ehemalige Fox News-Moderator und prominente Online-Kommentator Tucker Carlson jetzt mit Donald Trump gebrochen. Grund ist der Iran-Krieg, berichtet aus Washington Christoph Kohl.
6: Ich bin raus, sagt Tucker Carlson. Nachdem er 35 Jahre lang die Republikaner unterstützt und gewählt habe, werde er das jetzt nicht mehr tun. Denn die Partei stelle die Interessen eines anderen Landes über jene der eigenen Bevölkerung.
7: That puts the interests of a foreign country above those of its own citizens.
6: Mit dem anderen Land meint Carlson Israel. Seit Monaten kritisiert der ehemalige Fox News-Moderator den US-Präsidenten Donald Trump wegen des Iran-Kriegs. Wen Carlson zukünftig unterstützen will, lässt er offen.
7: I don't know what I'm gonna do.
6: Carlson wird immer wieder als möglicher Präsidentschaftskandidat gehandelt. Der Kampf um Trumps Erbe, um die Zukunft seiner MAGA-Bewegung, nimmt jedenfalls Fahrt auf.
1: Und der von den Republikanern dominierte US-Senat hat einen Gesetzesentwurf zur Beendigung der US-Militäraktion gegen den Iran gebilligt. Der Senat stimmte mit 50 zu 48 Stimmen für die Resolution. Das Votum hat keine Gesetzeskraft, gilt aber als symbolisches Zeichen, das den wachsenden Widerstand im Kongress gegen den Iran-Krieg widerspiegelt. Das waren die Nachrichten mit Christina Goenz.
8: Wir schauen uns das Wetter für diesen heutigen Tag an. Es bleibt heiß, bis zu 34 Grad. Also da tun sich auch die Klimaanlagen heute ganz schön schwer. Würde mich nicht wundern, wenn die eine oder andere heute auch schon ausgefallen ist. Am Nachmittag erwarten wir auch das ein oder andere Gewitter. Speziell im Montafon müssen Sie dort mit Gewittern rechnen. Morgen am Donnerstag, übermorgen am Freitag bleibt das Wetter ähnlich. Es wird sogar noch eine Spur heißer mit bis zu 36 Grad. Das ist der Radio Vorarlberg Verkehrsservice. 11.30 Uhr kommen gut voran. Wenn Sie was entdecken, bitte durchgeben an die 0800 20 4000.
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8: Ja, der nächste Song passt eigentlich ganz gut zum heutigen Tag. Die Beatles mit Help. Wir gleich nach Terence Trent D'Arby. His Sign Your Name. Schönen Mittwoch Vorarlberg.

0: Mr. President mit Coco Jumbo, ein Hit, der nicht kühlt, aber ich finde, er macht die Hitze wesentlich erträglicher. Was auch gegen die Hitze hilft, eine Wasserflasche nicht ganz zuschrauben, beherzt einen Schluck nehmen und die Hälfte übers T-Shirt kippen. Das habe ich heute schon geschafft, da war eine kleine Lachnummer hier bei uns im Radiostudio. Ja. Inzwischen aber wieder trocken. Rosmarie, was haben Sie denn für Hitzetipps?
1: Einfach im Schatterbleberfeld trinken, am Morgen in der Früh laufen gehen.
0: Also die Rosmarie, die macht es professionell. Ja. Schatten in der Früh laufen. Ich mache es eher mit der Methode unfreiwillig T-Shirt-Dusche. Beides kühlt, ihr schaut halt wesentlich eleganter aus.

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0: Schönen Vormittag hier bei Radio Vorarlberg. Es ist 11.30 Uhr, Zeit für die Radio Vorarlberg Nachrichten.
1: Mit Thomas Giesinger, schönen Mittwoch. In Bludenz soll der Standort des Jugendinformationszentrums AHA geschlossen werden. In Zukunft fallen dort fast 45.000 Euro weg. Das hat der Stadtrat mit den Stimmen von ÖVP und FPÖ beschlossen. Kritik daran kommt von der SPÖ. Die schwarz-blaue Kürzungspolitik des Landes ziehe nun offenbar auch in den Gemeindestuben ein, heißt es dazu. Die Jugendlichen würden eine Anlaufstelle in Bludenz brauchen. Die SPÖ hatte eine Anfrage im Landtag eingebracht. Auf der Geburtenstation in Dornbirn soll eine zum Teil unerträgliche Hitze in den Zimmern und in den Behandlungsräumen herrschen. Diese Informationen liegen dem ORF Vorarlberg vor. Die Station hat keine Klimaanlage. Zudem ist in einem Zimmer eine Jalousie defekt. Das bestätigt die Krankenhausleitung. Eine Mutter lag noch in diesem Zimmer, allerdings auf eigenen Wunsch, betont Verwaltungsdirektor Peter Neier. Das Zimmer ist mittlerweile leer. Wegen der extremen Hitze verbietet der Kanton St. Gallen, Wasser aus Flüssen und Seen zu entnehmen. Das Verbot betrifft zum Beispiel Bauern, die Wasser aus diesen Gewässern pumpen, um ihre Felder zu bewässern. Die Einschränkung gilt bis auf Widerruf. Große Gewässer wie der Rhein, der Bodensee oder der Walensee sind ausgenommen. Das St. Galler Rheintal ist enorm trocken. Für dieses Gebiet gilt die höchste Hitzewarnstufe.
0: Nein, im Moment sieht es auch nicht wirklich nach Regen aus. Ein bisschen gewittert heute im Mond davon. Da wird schon der ein oder andere Tropfen runterkommen. Aber ansonsten geht es eher trocken weiter. Viel Sonne, maximal 34 Grad sind es auch heute. Morgen Donnerstag, übermorgen Freitag bleibt das Wetter ähnlich. Es wird halt noch ein Stück heißer mit bis zu 36. 30 Grad. Das ist der Radio Vorarlberg Verkehrsservice um 11.31 Uhr. Sie kommen gut voran.
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0: Ja, bei der Hitze da draußen würde man sich quasi über jeden Regentropfen freuen. Bei den Weather Girls regnet es jetzt keine Tropfen oder Abkühlung gibt es auch keine, sondern bei denen regnet es jetzt Männer. Schönen Mittwoch Vorarlberg.
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0: An guten Tagen, da scheint die Sonne, ja, aber es ist nicht ganz so heiß wie heute. Die Musik für diesen Sommer 2026 gibt's hier gleich aus den 80ern Miami Sound Machine mit Bad Boys.
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0: Die erste urkundliche Erwähnung der Pfarre Fischbach findet sich im Seckauer Bistumsurbar aus dem Jahr 1295. Vom ursprünglich gotischen Bau der Pfarrkirche sind nur mehr die Figur des heiligen Ägidius und ein steinerner Opferstock aus dem Jahr 1573 erhalten. Im Jahr 1783 erhielt die Kirche ihre heutige Form. Die Altaraufbauten stammen aus dem späten 19. Jahrhundert. In der Glockenstube des Turms hängt eine alte Glocke, die im Jahr 1272 gegossen worden sein soll. Zwei weitere Glocken wurden 1950 geweiht.
1: 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Willkommen zum Mittagsjournal. Das sind einige unserer Themen. Seniorenvertreterinnen fordern Maßnahmen wegen der Hitze. Und die KV-Verhandlungen im Tourismus sind vorerst gescheitert. Im Journalstudio begrüßt sie Arthur Dreinacher. Die Hitze hat Österreich fest im Griff. Am Wochenende werden bis zu 39 oder 40 Grad im Nordosten erwartet. Für zahlreiche Regionen gilt die höchste Hitzewarnstufe. Besonders belastend ist das für ältere Menschen. Seniorenvertreterinnen fordern deshalb rasche Schutzmaßnahmen und verweisen auf den Hitzeschutzplan. Tanja Malle berichtet.
2: Ein Drittel der über 60-Jährigen empfindet ihr Zuhause derzeit als heiß bzw. unerträglich heiß, so eine aktuelle repräsentative Umfrage. Ob der Hitzewelle sind die Pensionistenvertreterinnen nun die Länder am Zug, Birgit Gerstorfer vom SPÖ-Pensionistenverband.
3: Selbstverständlich sind die Bundesländer aufgefordert, jetzt zu reagieren, möglichst rasch zu reagieren. Dazu wurde ja auch dieser Hitzeschutzplan erfunden oder verabschiedet. Wir werden das natürlich auch fordern in den Bundesländern, wo das noch nicht stattfindet.
2: Niederösterreich hat gestern Abend eine Hitzewarnung ausgesprochen, gültig ab morgen. Der Hitzeschutzplan sieht bei hohen Temperaturen Schutzmaßnahmen für vulnerable Gruppen vor, auch für Ältere, etwa deren aufsuchende Betreuung. Ingrid Korosek vom ÖVP-Seniorenbund.
4: Das ist wirklich unbedingt notwendig, jetzt sehr rasch zu handeln.
2: Korosek verweist auf viele Hitzetote in den vergangenen Jahren.
1: Die Kollektivvertragsverhandlungen im Tourismus sind vorerst gescheitert. Nach wochenlangen Verhandlungen gab es keine Einigung zwischen Gewerkschaft und Arbeitgebern. Für die mehr als 200.000 Beschäftigten gilt damit vorerst weiter der Abschluss des Vorjahres. Hanna Sommersacher informiert.
5: Auf die Beschäftigten im Tourismus kommt wohl vielerorts eine Nulllohnrunde zu. Nach zähen und teils hitzigen Verhandlungen, die von gegenseitigen Vorwürfen geprägt waren, lautete das Angebot der Arbeitgeberseite im Schnitt ein Lohn- und Gehaltsplus von 3%. Die Gewerkschaft forderte mehr und legte das Angebot daher den Beschäftigten zur Abstimmung vor. Wie diese konkret ausgegangen ist, will die Chefverhandlerin der Gewerkschaft wieder, Eva Eberhardt, nicht verraten. Nur so viel.
6: Aber auf alle Fälle, die Beschäftigten waren natürlich, haben es abgelehnt.
5: Darauf folgt heute also der Abbruch von Seiten der Arbeitgeber. Die Gewerkschaft will sich um einen weiteren Verhandlungstermin bemühen, kündigt außerdem Kampfmaßnahmen an. Die Tourismusbeschäftigten müssen sich vorerst mit den Löhnen und Gehältern auf Basis des Abschlusses aus dem Vorjahr zufrieden geben. Betriebe könnten aber auf eigene Faust Erhöhungen anbieten.
1: Die internationale Atomenergiebehörde will Irans Atomanlagen inspizieren. IAEA-Chef Grossi sagte, die Kontrollen seien Teil der Vereinbarung zwischen dem Iran und den USA und würden stattfinden. Teheran hatte zuletzt erklärt, Inspektionen kriegsbeschädigter Anlagen seien derzeit nicht geplant. Bahnreisende in Deutschland können aufatmen. Nach dem Totalausfall des Zugverkehrs in der Nacht läuft der Betrieb laut Deutscher Bahn wieder normal. Tausende Reisende saßen zeitweise fest und erhielten oft kaum Informationen. Andreas Jörli.
7: Bahnreisende in Deutschland sind Kummer gewöhnt wegen verspäteter oder gar nicht fahrender Züge. Ein Komplettausfall für fast 2 Stunden ist allerdings eher die Seltenheit. In Berlin gehen am Morgen danach bei manchen die Emotionen hoch.
8: Beschissen. Ich musste eine Stunde nach Hause laufen oder ins Hotel.
9: Wenn man mit der Deutschen Bahn fährt, muss man immer mit rechnen, irgendwelche Verspätungen, Umleitungen oder Liegenbleiben zu haben.
10: Es ist natürlich leicht, immer auf die Bahn einzuschlagen, aber ich glaube, es ist auch komplex, den Betrieb aufrechtzuerhalten in der Größenordnung.
7: Ausgelöst hat diesen Komplettausfall eine Störung des digitalen Bahnfunksystems. Die Ursache ist nicht bekannt. Möglicherweise ein fehlerhaftes Software-Update. Die Deutsche Bahn sagt dazu nichts, entschuldigt sich aber für die Zugausfälle. Tausende Passagiere sind in der Nacht an Bahnhöfen gestrandet. Viele beklagen, dass sie nicht ausreichend informiert wurden. Verkehrsminister Patrick Schnieder fordert eine umfassende Aufklärung. Die Bahn müsse dafür sorgen, dass sich so etwas nicht wiederhole.
1: Das war das Mittagsjournal mit Arthur Treinacher.
11: Ja, und heute untertags wäre das eine richtige Katastrophe, weil die Temperaturen, die steigen immer weiter. 31 Grad, der Topwert gerade in Bludenz. Maximal gehen sich heute 34 Grad aus. Es bleibt sehr sonnig. Am Nachmittag gibt es auch ein Gewitter. Speziell im Mond davon wird das erwartet. Morgen am Donnerstag, übermorgen am Freitag. Das Wetter bleibt ähnlich wie heute. Sehr heiß und es wird sogar noch etwas wärmer mit bis zu 36 Grad. Das ist der Radio Vorarlberg Verkehrsservice. Um 12.06 Uhr, Sie kommen gut voran. Wenn Sie was entdecken, bitte durchgeben an die 0800 20 4000.
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0: Wir sind unterwegs Richtung 34 Grad. Es ist sehr heiß in Vorarlberg. Thomas Giesinger, wie kühlen sich die Vorarlberger und Vorarlbergerinnen ab?
1: Ja, ganz viele zieht es ins Schwimmbad. Im Wallgau Bad in Nenzing, da verzeichnet man schon 25% mehr Badegäste als in den vergangenen Jahren. Es ist der erfolgreichste Start in die Badesaison aller Zeiten, heißt es aus Vorarlbergs Schwimmbädern. Wir berichten ausführlich in den Mittagsnachrichten um 12.30 Uhr.
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3: Dem hitzegeplagten Dornbirner Pflegeheim in der Birkenwiese soll vorübergehend ein Kühlcontainer helfen. Langfristig muss die Fassade renoviert werden. Die hat Baumängel, doch es wird wohl die Stadt auf den Kosten sitzen bleiben. Und die Hitze macht sich auch in den Freibädern bemerkbar, da aber positiv, denn die Freibäder sind noch nie so erfolgreich in eine Saison gestartet wie heuer. Mein Name ist Birgit Gerhold. Schönen Mittag und Mahlzeit. Die brütende Hitze macht alten Menschen besonders zu schaffen. Das Dornbirner Pflegeheim in der Birkenwiese hat keine Klimaanlage und seit mehr als einem Jahr keine Beschattung, weil die Fensterläden aus Sicherheitsgründen abmontiert werden mussten. Grund dafür ist, dass die Fassade Baumängel hat. Jetzt bekommt das Gebäude eine neu installierte Kühlung und zwar im Juli. Wegen der frühen Hitzewelle hat Hochbaustadtrat Christoph Weibel aber handeln müssen. Sein Team hat einen Kühlcontainer organisiert. Bettina Brender Gast war bei der Lieferung heute Morgen dabei und hat mit Christoph Weibel gesprochen.
4: Wir haben jetzt gerade gesehen, wie dieser Kühlcontainer auf die Terrasse gehievt wurde. Wie viel Grad kann denn dieser Kühlcontainer, wenn er die Luft, die kalte, nach innen leitet, dann wirklich die Raumtemperatur senken?
5: Also das kann ich nur für die dann fix fertig installierte Anlage sagen. Dort wurde uns garantiert, dass die Gebäudehitze nie mehr über 25 Grad ansteigen kann. Das hier ist eine Zwischenlösung, das muss man auch klar sagen. Da kommt es extrem kalt raus, aber wir können nur an einem Punkt ins Gebäude hineinlüften. Bis ins letzte Eck ist es dann schwierig, wie sehr sich die kalte Luft verteilen wird. Wir können die Leute nicht im Anfang seinen eigenen Saft liegen lassen. Deswegen brauchten wir jetzt diese Zwischenlösung.
4: Dann sind wir immer noch bei der Frage mit der Fassade. Das ist ja auch ein Ding, das irgendwie ewig dauert. Was ist denn da der letzte Stand?
5: Der letzte Stand ist, spielt jetzt schon ein bisschen persönliche Meinung mit hinein, dass wir wahrscheinlich den Verursacher dieses Schadens nicht dingfest machen können, respektive nicht so, dass man den Klagsweg bestreiten könnte. Wir müssen diese Entscheidung treffen jetzt in den nächsten wenigen Wochen. Ich glaube, der Ausblick wird sein, dass wir diese ganze Fassade abtragen, dann natürlich nicht die gleiche wieder aufstellen, die uns Probleme gemacht hat, sondern eine billigere neue Variante aufziehen und die Stadt Dornbirn wird, so befürchte ich, diesen Schaden selber tragen müssen.
3: Sagt der Dornbirner Hochbaustadtrat Christoph Weibel. Er schätzt, dass die neue Fassade rund 2 Millionen Euro kosten wird. Sonne und Hitze bringen alle seit Tagen ins Schwitzen. Und viele, für die es möglich ist, suchen bei Temperaturen weit über 30 Grad die Abkühlung in den Freibädern. Und die haben heuer einen Rekordstart hingelegt. Thomas Haschberger berichtet.
6: Die erste kleine Hitzewelle im Mai rund um Pfingsten und die aktuelle Hitzeperiode lassen die Betreiber der Freibäder jubeln. Noch nie war ein Sommerstart so erfolgreich, sagt Ewald Petritsch, Sprecher der Vorarlberger Freibäder und Geschäftsführer vom Erholungszentrum Rheinauen in Hohenems.
7: Wir haben seit der Öffnung 1977 in Isar einen guten Mai gehabt, also mit Pfingsten über 30 Grad haben wir im gesamten Mai 21.000 Besucher gehabt. So etwas hat es noch nie gegeben.
6: Aktuell sind bis zum vergangenen Wochenende schon 41.000 Gäste im Rheinauen gezählt worden. Ganz ähnlich fällt die Bilanz im Walgaubad in Nenzing aus. 35.000 Gäste bis jetzt. Zum Vergleich, in einer gesamten Saison sind es im Schnitt 80.000 bis 100.000 Gäste. Die Freude ist also groß, verschreien will es Geschäftsführer Oliver Czabrun aber noch nicht.
8: Abgerechnet was zum Schluss, und kann ich noch nicht sagen, wie geht es denn wirklich der Rest vom Jahr weiter. Ich habe jetzt aber, muss ich sagen, wenn ich rein der Zeitraum bis heute vergleiche mit den letzten Jahren, dann bin ich also 25% bis 30% über dem, was ich die letzten Jahre im selben Zeitraum hatte.
6: Fakt ist aber, nach der Arbeit suchen viele noch die Abkühlung im Freibad, auch unter der Woche, sagt der Sprecher der Freibäder Ewald Petritsch.
7: Ja, jetzt haben wir eigentlich bei diesen Temperaturen auch noch so täglich unter der Woche so 2,5 bis 3.000, je nachdem. Also schaut extrem gut aus für die Saison.
6: Und auch im Parkbad in Lustenau zum Beispiel waren am Wochenende rund 3.000 Gäste pro Tag, um sich abzukühlen.
3: Hitzig geht es weiterhin auch nach der Kündigung von Landestheaterintendantin Stefanie Gräwe zu. Sowohl die NEOS als auch die Sozialdemokraten kritisieren hier das Vorgehen von Landesrätin Barbara Schöbi-Fink. NEOS-Klubobfrau Claudia Gamon wirft ihr politisches Missmanagement vor. Schöbi-Fink habe viel zu lange zugesehen, wie sich die Situation rund um das Landestheater verschärft habe. Gamon fordert eine Aufarbeitung der Vorgänge, vor allem zu den finanziellen Folgen der Freistellung von Stefanie Gräwe. SPÖ-Kultursprecher Reinhold Einwallner wirft der Landesregierung vor, dass sie erheblichen Schaden für den Kulturstandort Vorarlberg angerichtet habe. Wer in Zukunft weiterhin Spitzenkräfte in der Kultur gewinnen wolle, könne sich ein solches Schauspiel nicht leisten. In Feldkirch läuft heute die Frist für die Beschwerden gegen die Aushubdeponie aus. Die Gegner befürchten eine Zerstörung der Riedlandschaft. Die Befürworter sprechen von einer notwendigen Aufschüttung, um die Landschaft zu erhalten. Auf dem Grund von Landwirt Thomas Gut soll die Deponie errichtet werden. Sie soll 2,7 Hektar umfassen.
9: Wir haben da das große Problem, dass uns die Böden absinken. Das ist aufgrund der alten Ablagerungen, wo es da geht vom Rhein her. Sieht dazu so, dass wir, wenn wir da nichts mehr machen, dass wir in 40 bis 50 Jahren kein Naherholungsgebiet mehr haben, sondern eindeutig eine nasse Kulturlandschaft, wo einfach kaputt ist.
3: Mehr zur geplanten Aushubdeponie im Ried in Feldkirch sehen Sie am Abend in Vorarlberg heute. Wie gewohnt ab 19 Uhr ORF 2.
2: Wir schauen uns das Wetter für Vorarlberg an. Da ist es jetzt schon heiß mit 32 Grad im Bludenz, aber es wird heute und die nächsten Tage noch einmal ein Stück heißer. Alexander Radl aus der TIOS 4 hat die Wetteraussichten für uns.
10: Mahlzeit. Ein weiterer heißer Nachmittag steht bevor. Vielfach liegen die Temperaturen wieder zwischen 29 und 34 Grad. Auch in der

0: Oft strahlt die Sonne vom Himmel und treibt die Temperaturen ab morgen Donnerstag vermehrt über die 35 Grad hinaus.
1: Wir begleiten Sie auf der Straße. Das ist der Radio Vorarlberg Verkehrsservice um 12.37 Uhr. Sie kommen überall in Vorarlberg gut voran.
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1: Mahlzeit Vorarlberg, jetzt mit Madonna, Who's That Girl?

0: Von der guten Laune-Musik geht's zur schlechten Stimmung. Und zwar, die gibt's in der Kulturlandschaft, ist heute Thema Neues bei Neustädt. Es geht um Einsparungen bei Bund, Ländern und Gemeinden. Beispiel Feldkirch wurde das Kulturbudget für dieses Jahr um 23% gekürzt. Andere Gemeinden wollen diesem Beispiel folgen. Zu Gast deswegen heute Miriam Steinbock. Sie ist Geschäftsführerin der Interessensgemeinschaft Kultur.
1: Wir sind in einer akuten Situation. Im Prinzip melden wir uns schon viel zu spät. Wir haben keine Reserven. Wir sind schon im Minus am Arbeiten. Zu Lasten derjenigen, die es machen, also Künstlerinnen und Künstler, KulturvermittlerInnen, KulturarbeiterInnen, die zum Großteil gar nicht Fair Pay bezahlt werden. Bei uns fehlen auch die Standards. Wir haben keine Kollektivverträge in unserem Sektor. Also wir arbeiten immer schon an der unteren Grenze und wir können nicht mehr eingeben. Selbst wenn wir kooperieren und wenn wir Ressourcen schonen, da geht nicht mehr.
0: Angesichts des Sparzwangs stellt sich die Frage, wie viel Kultur wollen wir, wie viel Kultur braucht das Land? Darüber sprechen wir in 10 Minuten bei Neues bei Neustädter.

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1: Am Mikrofon Arthur Treinacher. Die Hitzewelle hat Europa weiter fest im Griff. Ursache ist eine besonders stabile Hochdrucklage. In mehreren Ländern gibt es bereits Todesopfer. Besonders tragisch ist ein Fall in Frankreich, wo zwei kleine Kinder in einem überhitzten Auto ums Leben gekommen sind. Vielerorts suchen die Menschen Abkühlung.
2: Menschen springen von einer Brücke in den Pariser Kanal, um sich abzukühlen. Erlaubt ist das nicht, aber die Polizei schaut weg. Den Temperaturrekord hält Pissot an der Atlantikküste. 44,3 Grad wurden hier gemessen. Auch in Italien laufen die Klimaanlagen auf Hochtouren. In den Vororten von Mailand ist deswegen in der Nacht das Stromnetz zusammengebrochen. Das schildert ein Bewohner.
3: Wir waren von 3:30 Uhr früh bis 9:30 Uhr, alle ohne Strom. Es war wirklich ein Albtraum.
2: Die höchste Hitzewarnstufe gilt auch weiter nördlich, etwa in Südengland. So wie in vielen Schulen quer durch Europa fällt hier der Unterricht derzeit aus.
1: Stefan Gerhardt berichtet. Am Wochenende werden hierzulande bis zu 39 oder 40 Grad erwartet. Für den Nordosten gilt die höchste Hitzewarnstufe der Geosphere Austria. Besonders belastend ist das für ältere Menschen. Österreichs Seniorenvertreterinnen fordern deshalb die rasche Umsetzung der im nationalen Hitzeschutzplan vorgesehenen Maßnahmen. In einer Woche tritt die Mehrwertsteuersenkung für Grundnahrungsmittel in Kraft. Seit Jahresbeginn sind bereits Tampons, Binden und Kondome von der Umsatzsteuer befreit. Die Bundeswettbewerbsbehörde hat geprüft, ob die Entlastung weitergegeben wurde. Johannes Schmerger-Lunder aus unserer Wirtschaftsredaktion. Was hat die Untersuchung ergeben?
4: Die kurze und einfache Antwort lautet ja, die Steuersenkung wurde an die Kundinnen und Kunden weitergegeben. In der ersten Woche zwar nur zu einem Teil, aber dann vollständig. Die BWB hat für diese Analyse in den vergangenen Monaten 8 große Handelskonzerne befragt, darunter Rewe, Hofer, Spar, Lidl oder auch Müller. Die Preisentwicklung von mehr als 200 Produkten wurde dafür unter die Lupe genommen.
1: Die Behörde hat sich aber auch die Rabattpolitik näher angesehen. Was ist daraus gekommen?
4: Ja, das ist schon bemerkenswert, denn laut BWB haben die Unternehmen ihre Rabattpraxis nach der Steuersenkung eingeschränkt. Das heißt, Rabattaktionen sind dann reduziert oder seltener durchgeführt worden. Der Preisvorteil ist dadurch etwa bei Sleep-Einlagen oder Kondomen für Kundinnen und Kunden geringer ausgefallen. Gerade angesichts der bevorstehenden Mehrwertsteuersenkung auf Grundnahrungsmittel, die ja ab nächster Woche Mittwoch gilt, wird die BWB die Rabatte auch im Lebensmittelbereich genau beobachten. Das wird heute betont.
1: Danke. Johannes Schmerger-Lunder. Heute Abend werden im ORF-Landesstudio Klagenfurt die 50. Tage der deutschsprachigen Literatur eröffnet. Ab morgen lesen 14 Autorinnen und Autoren um den erstmals mit 30.000 Euro dotierten Bachmann-Preis. Der morgige 25. Juni wäre zudem der 100. Geburtstag von Ingeborg Bachmann. Das waren die Nachrichten mit Arthur Treinacher.
0: Das Radio Vorarlberg Wetter.
5: Die Hitzewelle geht also weiter. Heute noch bis 35 Grad. Am Wochenende dann bis zu 37 Grad in 2000 Meter Höhe. 20 Grad. Wärmegewitter in den Bergen werden immer wahrscheinlicher.
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5: Es ist gleich 13.04 Uhr. Nichts los auf den Straßen. Wenn Ihnen etwas auffällt, 0800 20 4000.
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6: Mahlzeit am Mittwoch. Die aufgeheizte Stimmung in der Kulturlandschaft ist heute unser Thema. Anlass sind die Budgetkürzungen von Bund, Land und Gemeinden.
7: Wir sind in einer sehr prekären Situation und kommen an das Existenzminimum oder manche Vereine können das auch gar nicht mehr schaffen und müssen aufgeben.
6: Zum Beispiel in Feldkirch wurde das Kulturbudget um 23% gekürzt. Die vielen Beteuerungen, wie wichtig Kultur sei, nützen hier wenig.
7: Aber nichtsdestotrotz haben wir dieses extrem große Damoklesschwert der Einsparungen über uns. Ich weiß im Moment nicht, wie wir mit dem weiter umgehen sollen.
6: Die Landesrätin betont, dass das Land die Kulturbudgets nicht gekürzt hat.
8: Wir können nur gemeinsam Kunst und Kultur möglich machen und fördern. Wenn ein Partner aussteigt, dann ist es nicht möglich, dass das Landesbudget das aufhängt.
6: Wo führt das hin? Welcher Bereich ist wichtiger? Kultur oder Soziales oder Bildung?
9: Es macht ja überhaupt keinen Sinn, diese Dinge gegeneinander auszuspielen. Das Grundproblem ist, wir haben eigentlich wenig Orientierung, wie wir priorisieren sollen.
6: Die aufgeheizte Stimmung in der Kulturlandschaft ist heute unser Thema. Es geht um Budgetkürzungen. Die Frage ist wohl, wie viel Kultur brauchen wir in Vorarlberg?
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0: Neues bei Neustädter heute mit Irina Basch am Telefon, Klaus Feuerstein, Abwicklung, Marc Spagola. Produktion. Die aufgeheizte Stimmung in der Vorarlberger Kulturlandschaft ist heute mein Thema. Hintergrund sind die zum Teil massiven Budgetkürzungen. Jetzt meldet sich also die nächste Gruppe zu Wort und berichtet von existenzbedrohenden Sparvorgaben. Wieso sage ich die nächste Gruppe? Die ganzen Sozialeinrichtungen waren schon in der Öffentlichkeit. Es ist also sehr viel in Bewegung an Frust und Enttäuschung und teilweise, wie wir heute auch merken werden, vielleicht auch Hoffnungslosigkeit. Heute also die aufgeheizte Stimmung im Kulturbereich. Wir fragen, wie arg ist die Lage wirklich? Und die Frage muss gestellt werden, wie viel Kultur wollen wir? Wie viel Kultur brauchen wir bei uns hier in Vorarlberg? Bei mir zu Gast sind Miriam Steinbock, Geschäftsführerin von der IG Kultur. Grüß Gott, Frau Steinbock.
1: Hallo, grüß Gott.
0: Und Jessica Oelz. Sie ist hauptberuflich in der Kammgarn Hart und beim Poolbar Festival als Kulturveranstalterin tätig. Grüß Gott.
2: Hallo, grüß Gott.
0: Eine dritte Person ist auch im Studio, der Jonathan, Jessica.
2: Genau.
0: 7 Wochen alt.
2: 7 Wochen alt und der durfte halt mit.
0: Aha. Früh in die Kulturszene wird er eingeführt.
2: Genau.
0: Wenn er irgendwas braucht, einfach machen. Wir haben ja die Frau Steinbock, oder?
2: Ja, das cool. Machen wir. Danke.
0: Also Premiere, dass wir ein Kleinkind im Studio haben. Es gibt nichts, was es nicht gibt bei Neustädter. Frau Steinbock, wie arg ist die Lage?
1: Ja, die Lage ist bedenklich. Und nicht erst seit ein paar Monaten oder seit letztem Jahr, sondern schon seit der Krise. Da haben wir schon gemerkt, wie wichtig Kunst und Kultur sind und dass das ein Grundnahrungsmittel ist. Alle haben nach Kunst und Kultur gedürstet. Wir haben versucht, auch das zu geben und zu bespielen. Also das ist ja für alle Menschen sehr wichtig, dass es verfügbar ist. Und jetzt hat sich die Lage nochmal verschärft mit dem Sparzwang. Aber wir haben vorher schon schwierige Bedingungen gehabt und haben sie jetzt verstärkt, weil wir in einem Sektor sind, wo also Kulturförderung wird nicht valorisiert zum Beispiel. Also es wird nicht eingegangen auf Teuerung. Die bleibt mehr oder weniger gleich. Einige Gebietskörperschaften, also Gemeinden, machen das durchaus mal. Aber ansonsten bleiben die Budgets gleich bei steigenden Kosten, Teuerung.
0: Jessica Kölz, was bedeutet das für einen Kulturbetrieb, der wirklich sehr ein schönes Programm hat, wie die Kammgarn beispielsweise?
2: Ja, wir müssen überlegen, wo wird gekürzt, also intern, wo machen wir Abstriche. Wir wollen das zuletzt beim Programm machen. Das Programm soll so vielfältig und bunt bleiben, wie es bisher ist. Wir haben zum Beispiel auch ganz viel Programm bei freiem Eintritt. Das wollen wir auf keinen Fall den Leuten und den Besucherinnen wegnehmen. Und dann heißt es halt intern schauen. Und da stellt man halt ganz schnell mal fest, es gibt nicht mehr viele Stellen, wo gespart werden kann. Wir brauchen unser Personal, wir fahren da eher auf Sparflamme. Wir haben einen Tontechniker. Wenn der mal ausfällt aufgrund von Krankheit, dann haben wir auch schon ein Problem.
0: Mhm. Und keine Bühne ohne Ton, das
2: genau.
0: Ist das auch. Wir haben kein neues Banalstädter ohne Tonmeister, Klaus Feuerstein, das ist das auch. Vielleicht wissen das viele Leute nicht.
2: Genau, und wir sind eh überall schon am untersten Limit, sage ich jetzt mal. Und das ist einfach eine große Herausforderung, da einen Ort zu finden, wo gespart werden muss. Und wenn wir anfangen müssen, am Programm zu sparen, ja, das wird schon bedenklich und traurig eigentlich, ja.
0: Mhm. Schauen wir mal ins Facebook, weil da sind viele sehr, sehr kritische Meldungen reingekommen. Ich habe die Frage gestellt, massive Kürzungen beim Kulturbudget, sind die vertretbar? Da schreibt gleich der Michael, vielleicht, ich zitiere, vielleicht muss man beim Geldausgeben fragen, ob es Sinn macht, eine Blase von sehr wenigen Leuten zu unterstützen, in der ein paar Menschen, ein paar Künstler mit unserem Geld unterstützen und ein paar Konsumenten, die auch aus dieser kleinen Blase kommen, eine große Freude haben. Frau Steinbock, damit haben Sie gerechnet, dass das kommt. Was sagen Sie denn, Michael?
1: Ja, das ist eine gute Frage und ich möchte darauf antworten, dass er hat total recht. Das sind wenige Menschen. Wenige Menschen, nicht nur Künstlerinnen und Künstler, sondern auch KulturarbeiterInnen, KulturvermittlerInnen, die für eine Vielzahl von Menschen, für eine große Menge, für unsere Bevölkerung hier sich einsetzen, sich engagieren, unentgeltlich Arbeit leisten müssen, weil es anders nicht geht, kaum Standards haben, ganz vermischte Einkommensverhältnisse haben, was Usus ist im Kunst- und Kulturbereich.
0: Was sind vermischte Einkommensverhältnisse?
1: Also das hybride, klingt das
0: undurchsichtig.
1: Man. Hybride,
0: glaube ich, noch bitte.
1: Man, ja, genau.
0: Übersetzen Sie
1: also
0: es mir.
1: Also das Einkommen wird aus mehreren mal Anstellungen gespeist und dann gibt es aber auch immer wieder Zeiten ohne Anstellung, selbstständig, nicht selbstständig, geringfügig. Also das ist ein ganz sensibles Gefühl. schlecht. Und wir haben in der Krise zum Beispiel gemerkt, dass diejenigen, die geringfügig angestellt waren, die wurden ja vom AMS nicht aufgefangen. Und das ist wirklich Usus bei uns im Kultursektor. Und eine Studie zu den Einkommensverhältnissen in Vorarlberg hat ja herausgebracht, dass die Hälfte unter dem Existenzminimum ist.
0: Das war jetzt interessant, aber der Michael macht mal etwas ganz anderes. Er sagt, diese Blase, die erhält sich selber. Ein paar werden vom Steuergeld finanziert, die wiederum von jenen gesehen werden, die auch in diese Blase gehören. Also das ist sozusagen ein geschlossener Raum, von dem die Allgemeinheit nichts hört.
1: Aha, doch, die
0: Allgemeinheit. So habe ich es verstanden.
1: Ah ja, das kann schon sein, ja. Also danke für die Richtigstellung. Ja, wir stellen in dem gesamten Kultursektor und vor allen Dingen im gemeinnützigen, wo keine Rücklagen gebildet werden können, das sind Vereine, die nicht gewinnorientiert agieren, stellen wir ein Angebot zur Verfügung, das wirklich allen niederschwellig, möglichst barrierefrei, offen zur Verfügung steht, wer auch immer das möchte. Und wenn wir das in wirtschaftlicher Hinsicht nur betrachten und sagen, naja, wir nehmen jetzt auch Eintrittspreise, damit wir selber was davon haben oder damit dass sich das ausgeht, dann können sich viele Menschen, die meisten Menschen das nicht mehr leisten und wir haben eine komplette Elitenförderung. Und wir möchten doch das Programm für alle, groß, klein, alle Generationen zur Verfügung stellen, dass man, wenn man möchte, darauf zugreifen kann.
0: Jessica, jetzt kommen die Leute, die kommen kann?
2: Ja, wir haben...
0: Sind Sie zufrieden mit dem Besucherzuspruch?
2: Ja, wir sind tatsächlich sehr zufrieden. Mhm. Aber wir merken schon auch, wir müssen auch Formate anbieten bei freiem Eintritt. Morgen und das kommende Wochenende beginnen die Kamgan-Summer-Sessions. Das ist ein großes Sommerfest bei freiem Eintritt. Das ist ganz, ganz wichtig für uns und auch für Hart, für die Gemeinde und für die Leute vor Ort. Da merken wir wirklich, da kommen die benachbarten Siedlungen, da kommen die Leute, die sonst kein Kulturprogramm konsumieren, auch. Weil das ist ein niederschwelliges Sommerformat. Da gibt es Musik, da gibt es aber auch Burger und Pommes, da gibt es ein Eis und da gibt es auch für Kinder Spielprogramm. Und auch solche Formate müssen natürlich aus Kulturbudget finanziert werden und die sind ganz wichtig. Und da kommen besonders viele Leute, auch bei den Formaten, die keinen Eintritt kosten.
0: Okay. Wir schauen jetzt nach Feldkirch zu Natascha Sursos. Sie ist Kulturstadträtin in Feldkirch von den Grünen. Feldkirch habe ich deshalb ausgewählt, weil Feldkirch extrem reingefahren ist in Sachen Kulturbudget. -23% dieses Jahr. Hat -23%, das war ein Viertel weniger. Und ich habe Natascha Sursos gefragt, ob sie denn als Kulturstadträtin dahinter steht.
3: Ja, wir waren zuerst konfrontiert mit einem Ziel von -30%. Wir haben nur -23% geschafft. Für uns war das ein Erfolg und wir haben aber vor allem bei uns selbst gespart. Also wir haben alle Töpfe, die es für Allfälliges gibt, falls im Laufe des Jahres sich was entwickelt, die sind auf Null gestrichen worden. Wir haben Veranstaltungen, die wir selber organisieren seitens der Stadt, haben wir nicht umgesetzt. Wir haben ungefähr -10% bei allen Kulturschaffenden eingespart. Und dann haben wir uns angeschaut, wo gibt es Intransparenzen, welcher Verein hat hohe Rücklagen. Und da haben teilweise manche mehr als -10%. Aber vor allem haben wir bei uns selber gespart. Also wir werden keine Stipendien vergeben, wir werden keine Einkäufe machen. Zum Beispiel, wir haben ein Haus, das ist das Palais Liechtenstein. Auch da haben wir massiv reduziert, weil wir sagen, wir möchten lieber von uns selber das Geld wegnehmen, als bei irgendeinem Kulturschaffenden auch nur einen Euro einzusparen.
0: Natascha Sursos, Kulturstadträtin in Feldkirch, sie wird dann nachher noch einmal zu Wort kommen, weil es geht um die Frage, wenn man genug nachschaut, findet man Einsparpotenziale, die wir diskutieren müssen. Jessica, Ende dieses ersten Blocks, um wie viel Geld geht es bei Ihnen bei der Kamgan? Wie viel haben da weniger?
2: Also aktuell sind wir in der Lage, dass noch nichts gekürzt worden ist. Das muss man dazu sagen, oder?
0: Das haben wir schon Ende Juni.
2: Also
0: wie geht das?
2: Für Land und auch die Gemeinde Haar unterstützt uns nach wie vor sehr gut. Okay. Da kamen jetzt keine Einsparungen, aber man muss natürlich immer damit rechnen. Das ist ganz klar. Und man darf aber nicht vergessen, keine Einsparung heißt nicht gleich, es wurde nichts gekürzt, denn es gab auch keine Erhöhung. Aber die Strompreise werden schon höher, die Miete wird schon höher, die Einkaufspreise bei Getränken, die Gagen und so weiter, das wird alles höher. Also de facto haben wir schon auch eine Einsparung. Ich sage, noch geht sich das wahrscheinlich gut aus, aber wir müssen gewappnet sein, was die Jahre noch kommt.
0: Die Einsparungen im Kultur Kultursektor heute das Thema, das wir hier diskutieren und auch dann die Frage, wie viel Kultur brauchen wir in unserem Land und was ist wichtiger? Denn langsam habe ich das Gefühl, es werden fast ein wenig die einzelnen Gruppen gegeneinander ausgespielt. Hier das Soziale, dort die Bildung, da jetzt die Kultur im Neues bei Neustädter Studio. Wo geht das Ganze hin? Dazu kommt dann noch Walter Schmolli ins Spiel, der analysiert das sehr, sehr treffend. Wie viel Kultur brauchen wir, werte Hörerinnen und Hörer, in Vorarlberg? Wie viel Kultur sollen wir uns leisten? Das ist die Frage, die wir heute diskutieren. Dornbirn 38, 30 Grad.vorarlberg@orf.at. Sie können auch Sprachnachrichten schicken oder sich auf Orf Vorarlberg im Facebook beteiligen.

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1: Heute geht es bei uns um die Einsparungen im Kulturbereich. Meine Gäste Miriam Steinbock, Geschäftsführerin der IG Kultur, und Jessica Oelz, sie ist Kulturveranstalterin unter anderem bei der Kammgarn in Hart und beim Poolbar Festival in Feldkirch. Ich habe es vorhin schon angekündigt, es geht jetzt um die Frage, wenn man nur genau drauf schaut, dann findet man auch Dinge, wo man einsparen kann. Warum frage ich das? Weil uns ja die Natascha Sursos vorhin, die Stadträtin, das wirklich auch gesagt hat, wo überall eingespart wird, weil man einsparen muss, weil das Budget um 23% runtergegangen ist dieses Jahr. Sparpotenzial wäre da, Frau Sursos, habe ich Sie gefragt.
2: Wir sind jetzt wirklich an einem Minimum angelangt. Ich wüsste nicht, wo ich für das nächste Jahr noch weiter einsparen sollte, ohne dass ein Überleben von mindestens einem Kulturverein nicht mehr möglich ist. Also für das erste Jahr hat man sagen können, okay, wir reduzieren, aber wir ermöglichen zum Beispiel auch nichts Neues zum Wachsen, weil wir das ganze Budget jetzt vergeben an bestehende Vereine. Und auf Dauer, um eine lebendige Kultur in der Stadt zu gewährleisten, kann ich nichts mehr aus meinem Budget hergeben. Also ich wüsste nicht, wo.
1: Haben Sie Sorge um das kulturelle Leben in Feldkirch?
2: Habe ich sehr wohl, weil ich im Moment auch nicht weiß, wo es mit den Einsparungen hingehen soll. Es ist ein sehr großes Verständnis für die Kultur. Es ist klar, dass die Kultur ein wichtiger Treiber für die Stadt ist und ganz zentral für Feldkirch. Aber nichtsdestotrotz haben wir dieses extrem große Damoklesschwert der Einsparungen über uns. Und ich weiß im Moment nicht, wie man mit dem weiter umgehen soll.
1: Wie groß ist die Möglichkeit, wirklich einzusparen, Frau Steinbock? Ich glaube es jetzt der Frau Sursos, weil die mit 23%, die war sie ja wahrscheinlich eh schon mit dem Rücken zur Wand.
3: Ja, ganz genau, mit dem Rücken zur Wand. Aber sie sagt Damoklesschwert und so weiter. Und das ist so, es ist auch so, es nimmt uns allen die Luft. Und wir werden nicht müde zu sagen, es ist ein Thema der Verhältnismäßigkeit. Also welche Bereiche haben wie viel? Wenn ich an Bildung, Soziales, Wissenschaft, Forschung, Umwelt, Jugend, Familien denke und eben Kunst und Kultur, daran wird gespart. Und das sind die wesentlichsten Aspekte unseres gesellschaftlichen Lebens.
1: Wo soll man denn sparen?
3: Wie sollen wir denn Zukunftsszenarien entwickeln können? Wie sollen wir gesund bleiben und resilient bleiben, wenn wir das nicht haben? Das müssen wir gemeinsam ausverhandeln. Wir haben nur nichts zu sparen. Sparen kann man dort, wo etwas auf der Seite ist.
1: Sie haben nichts zu sparen.
3: Wir können nicht mehr sparen im Kultursektor. Wo sollen wir? Es sind so, wenn wir am Programm,
1: die Frau Sursos hat es uns gerade gesagt.
3: Wenn wir am Programm sparen, dann, wie Jessica gerade gesagt hat, oder das reduzieren, dann sind gleich Menschen nicht beschäftigt, Künstlerinnen und Künstler. Also da ist nichts da. Natürlich kann man sagen, man spart, aber wir streichen weg. Es ist ein Wegstreichen und das ist ganz wichtig, das auseinanderzuhalten von der Begrifflichkeit. Sparen ist da. Ich stelle mir das wie früher vor. Man hatte den Strumpf unterm Bett, gell? Und dann hat man gesagt, oh, da kann ich jetzt nicht ausgeben. Ich kann nicht an meinen Strumpf gehen, um mir etwas leisten zu können.
1: Das ist Sparen. Das andere ist Einsparen, über das wir hier diskutieren. Oder? Das ist ein riesen Unterschied. Weil wenn ich spare, habe ich Geld. Wenn ich einsparen muss, habe ich zu wenig Geld. Entschuldigung. Oder? Das ist es. Sparpotenziale bei der Kammgarn. Sehen Sie welche, Jessica? Jetzt.
4: Ja,
1: Sie mussten noch nicht nachschauen, weil Sie noch nicht sparen mussten, oder wie?
4: Ja, jein. Also es gibt natürlich immer Sparpotenzial, aber das heißt halt dann, wir reduzieren den Betrieb. Also wir stellen um auf Ehrenamtlichkeit, wir haben keine Angestellten mehr. Das ist eine komplette Umstrukturierung. Und dann schaut das Programm aus, dass wir wahrscheinlich noch viermal im Jahr ein Konzert veranstalten. Und ob man das will und ob die Gemeinde in Hart das will, unser Einzugsgebiet sind generell die Hofstadtgemeinden, also Fußach, Höchst, Lauterach und so weiter, die kommen alle auch. Wollen die das? Wollen die, dass kein Programm mehr vor Ort ist? Und wenn wir alle sagen, ja, okay, passt, ja, dann machen wir das so. Dann gibt's Potenzial. Aber wenn wir das so weiterführen wollen wie bisher, auf dem Niveau und auch auf dem professionellen Niveau, wo die Kammgarn steht, dann gibt's nichts mehr zu sparen.
1: Okay. Angerufen der Dornbirn 3830 hat der Valentin Sotopietra, Kulturstadtrat von Dornbirn.
5: Was wir haben, ist das, dass allen, dem Land, den Kommunen, den Städten, es geht sich nur mal aus und man muss über alle Bereiche drüber gehen. Das ist das Problem. Ich will nicht im Kulturbereich, ich will nicht im Sportbereich, aber das Thema ist, die Einnahmen sinken, die Ausgaben steigen. Und jetzt haben wir die Problematik, dass Kultur ist sehr wichtig, Sport ist sehr wichtig, aber das Thema ist, wir müssen über die Bücher gehen und schauen, wo können wir Einsparungen machen. Man will es ja nicht, aber es ist zwingend notwendig. Ihr zum Beispiel mit dem Cenk Dogat, Landesrat, haben wir uns zusammengetan, die ganzen Kulturstadträte haben wir zusammengeguckt, das war eine Idee von Cenk und von mir, um auch Synergien zu bilden, wo können wir gemeinsam schauen, dass wir Dinge aufgleisen. Es nutzt nichts, es ist egal welcher Bereich. Alle sagen, ja, bei uns geht das nicht mehr, aber wir werden das auf Zukunft nicht mehr finanzieren können, wenn das so weitergeht.
1: Sagt Herr Valentin Sotter-Pietra, wir haben keinen neuen Landesrat, Cenk Dogat heißt, nein, ist Landtagsabgeordneter, glaube ich, von der ÖVP, kurzer Versprecher, nur dass das klargestellt wurde. Was sagen Sie denn, Valentin Sotter-Pietra, Frau Steinbach?
3: Ja, wir sind natürlich auch im Austausch miteinander. Und es ist ganz wichtig, dass wir das gemeinsam besprechen. Wir möchten ja mit einbezogen werden in diese Verhandlungen, wie man was machen kann. Wenn wir da vor der Tür bleiben müssen, wenn halt manche sagen, ja, da gehen wir jetzt mit dem Sparstift drüber. Jetzt sind gerade diese Unternehmensberatungen, die auch sagen, ja oder nein. Ja, das streichen wir weg, das brauchen wir nicht. Wir brauchen vieles gesellschaftlich, weil es für Jahrzehnte dann weg ist. Wenn man hier kürzt, ist es für lange Zeit einfach over. Und da müssen wir mit an den Verhandlungstisch und da gemeinsam schauen, wie wir Lösungen finden.
1: Waren Sie bisher nicht am Tisch? Ist man da drüber gefahren?
3: Ja, da werden wir voll vollendete Tatsachen gestellt. Das ist ja, darum haben wir die Solidaritätskampagne ins Leben gerufen, dass wir sagen, wir verbinden uns auch mit den anderen Bereichen des gesellschaftlichen Lebens, weil wir da mitsprechen müssen ja auch, um die kulturelle Nahversorgung und Grundversorgung gewährleisten zu können. Also macht es mit uns.
1: Der Vorschlag kommt übrigens dann auch im zweiten Teil der Sendung auch von Walter Schmolli, dass wir mehr miteinander reden müssen, sagt er. Was sagt die Kulturlandesrätin Barbara Schöbi-Fink zu diesen ganzen Einsparungszwängen, die es da gibt? Sie betont, wir sparen nichts ein, wir kürzen nicht, sondern wir haben dasselbe Budget wie letztes Jahr. Natürlich weniger Geld, weil alles teurer wird. Valorisierungen sind zwar ein Problem. Und sie sagt aber auch, die Barbara Schöbi-Fink, wir vom Land, wir tragen unsere Verantwortung.
6: Wir haben eine Verantwortung, und zwar alle, die gesamte öffentliche Hand, der Bund, die Gemeinden, das Land. Wir haben eine gemeinsame Verantwortung, dass wir Kultur ermöglichen. Und das tun wir nach Kräften. In dieser angespannten Budgetsituation können wir nichts anderes tun, wie rein Szene und auch den Veranstaltern ein großes Maß an Sicherheit und Stabilität zu geben. Und das heißt, wir haben letztes Jahr nicht gekürzt, wir haben auch 2026 das durchgehalten. Wir sind mitten in den Budgetverhandlungen für 2027 und natürlich ist unser Bestreben, mein Bestreben, dass wir diese Stabilität auch möglich machen können.
1: Also Sie sagen, die Stabilität ist gegeben aus der Sicht des Landes?
6: Des Landes. Ich muss diese Unterscheidung machen, ja, des Landes. Und ich appelliere, was ich schon sehr oft getan habe, an die gemeinsame Verantwortung der öffentlichen Hand. Auch an die Verantwortung des Bundes und auch an die Verantwortung der Gemeinden. Wir können nur gemeinsam Kunst und Kultur möglich machen und fördern. Wenn ein Partner aussteigt, dann ist es nicht möglich, dass das Landesbudget das auffängt.
1: Sagt Barbara Schöbi-Fink. Jesse Kölz, haben Sie ein Gefühl der Stabilität und der Sicherheit in Ihrem Job? So wie sie es jetzt gesagt hat, wir geben das?
4: Nein, also die Stabilität gibt es schon, aber die gibt es halt immer nur Jahr für Jahr. Das ist gut, das ist wichtig.
1: Das ist systemimmanent, oder?
4: Das ist gut, aber wir wissen halt de facto im Herbst, ob wir das kommende Jahr die Förderung überhaupt bekommen. Also die Planbarkeit ist da schon nicht gegeben. Die Stabilität seitens des Landes ist uns auch bekannt, das wissen wir und wir haben da einen guten Austausch, das ist in Ordnung. Aber trotzdem ist das zeitlich beschränkt und man weiß das ja von anderen Jobs auch. Also man denkt ja nicht nur auf das nächste halbe Jahr oder Jahr, sondern man will ja wissen, wenn man die nächsten 5 bis 10 Jahre so macht. Und das ist im Kulturbereich absolut nicht gegeben.
1: Die Einsparungen im Kulturbereich, heute das Thema, das wir diskutieren. Es resultiert das Ganze in der Frage, wie viel Kultur brauchen wir? Wie viel Kultur wollen wir uns leisten, hier bei uns im nach wie vor schon noch reichen Vorarlberg? Ihre Meinung, Ihre Antwort auf diese Frage? Dornbirn 3830.

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2: Das Thema heute, die Budgetkürzungen im Kulturbereich.
3: 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Seit der Krise, da haben wir schon gemerkt, wie wichtig Kunst und Kultur sind und dass das ein Grundnahrungsmittel ist.
4: Wo machen wir Abstriche? Wir wollen das zuletzt beim Programm machen. Das Programm soll so vielfältig und bunt bleiben, wie es bisher ist. Dann heißt es halt intern schauen. Und da stellt man halt ganz schnell mal fest, es gibt nicht mehr viele Stellen, wo gespart werden kann.
5: Egal welchen Fördernehmer es trifft, ist die erste Reaktion immer, warum bei mir, schau bei anderen hin. Das ist etwas schwierig.
6: Es ist einfach nur zur Kenntnis zu nehmen, auf der einen Seite klein, klein zu sparen und vieles dann auch zu Tode zu sparen und auf der anderen Seite das Vermögen einfach wachsen zu lassen. Ich glaube, das wird irgendwann schwierig werden.
7: Wir werden es auf Zukunft nicht mehr finanzieren können, wenn das so weitergeht.
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8: Bei mir zu Gast live im Studio in Dornbirn Miriam Steinbock, Geschäftsführerin der IG Kultur und Jessica Oelz. Sie ist Kulturveranstalterin unter anderem bei der Kammgarn in Haardt. Der Paul Burtscher diskutiert mit uns. Grüß Gott.
9: Also wie viel Kultur das man braucht, das weiß ich nicht. Aber es ist dort halt so, wenn Geld da ist, wird ausgegeben in unserem Staat und wenn es eng wird, dann nehmen wir. Das kürzt werden muss, aber das ist immer das Gleiche, wenn da zu viel ausgeht und wenn man kürzen muss, ist immer blöd, ist ja logisch. Rückschalten ist immer schwieriger.
8: Sagt der Paul Burtscher. Der Bastian

0: Frage. Denn in der Privatwirtschaft, da kann man sich Rücklagen schaffen und kann etwas erwirtschaften, was bei uns im gemeinnützigen Sektor, und wir sind ja jetzt hier vor allem für die freie, unabhängige Szene, da ist das nicht möglich. Wir müssen alles, unsere Budgets speisen sich übrigens nicht nur aus Förderungen, das ist auch wichtig, sondern aus vielen Einnahmen. Aber wir müssen jeden zusätzlichen Euro müssen wir auch rechtfertigen am Ende des Jahres, was auch gut ist und auch für die SteuerzahlerInnen, die müssen das auch wissen, also das ist total gerechtfertigt. Aber wir müssen auch jede Rückstellung für Gehälter zum Beispiel oder für Programme, die im nächsten Jahr gemacht werden können, wir müssen ja weit im Voraus planen. Wir können nicht von der Hand in den Mund. De facto haben wir es jetzt von der Hand in den Mund. Und das ist die schwierige Situation eben. Mhm.
1: Gut. Via Sprachnachricht ist George Nussbaumer in diese Sendung reingerutscht. Hallo George.
2: Die Frage, wie viel Kultur brauchen wir und ob wir überhaupt Kultur brauchen, die wurde eigentlich ziemlich massiv beantwortet nach oder während Corona. Und dort hat man ja ganz klar gesehen, dass das Besuchen von Baumärkten und so weiter wesentlich wichtiger ist wie eine wunderbare Kulturveranstaltung. Man muss sich halt einfach klar sehen, dass der Überfluss an anderen digitalen Dingen, die auf uns einströmen und dass gewisse Kulturdinge einfach mittlerweile gratis und für jedermann jederzeit zu haben sind, da wird es einfach schwierig mit Kultur und speziell mit der sogenannten Minderheitenkultur. Die großen Dinge, die werden immer laufen. Irgendwie werden die immer laufen, da müssen alle dabei sein. Aber die kleineren, da wird es immer schwieriger.
1: Jessica, hat er recht?
3: Ja, da hat er schon recht. Ich möchte noch ergänzen, man hat bei der Corona-Krise schon auch gemerkt, aber nach was die Leute sich sehnen. Und das war schon zum Teil die Kulturveranstaltungen. Also das hat den Menschen schon gefehlt. Man hat sich schon gewünscht, dass wieder was passiert. Also das hat man schon gleichzeitig auch gemerkt. Noch ergänzend zu dem vorigen mit dem Vergleich zur Privatwirtschaft und dem wirtschaftlichen Unternehmen. Man kann natürlich vieles sich selber erwirtschaften und sich da eine Firma bei Laufen halten. Das ist bei uns in der Kammgang genauso möglich. Wir haben Konzerte, da können wir 35 Euro fürs Ticket verlangen und die Leute kommen. Aber es gibt ganz viele Programmformate, wo das nicht möglich ist. Und das wollen wir schon bieten. Wir wollen Schulklassen einbinden in unser Programm. Wir wollen die einladen. Wir wollen noch Seniorinnen bei uns haben. Wir möchten noch Menschen mit geringem Einkünften, die einen Kulturpass beziehen zum Beispiel, genauso bei uns in der Kammgarn sehen und die dabei haben. Und da wird es halt eng. Also für denen, ich kann nicht von einer Schulklasse pro Kind 35 Euro für das Ticket verlangen. Also das weiß jeder, dass das nicht funktioniert. Und diese Bereiche gehören genauso in einen Kulturbetrieb. Also deshalb kann man das jetzt mit einer wirtschaftlichen Firma per se nicht vergleichen.
0: Okay. Ich würde auch noch, darf ich noch was zum wirtschaftlichen Bereich sagen? Man sollte sich auch anschauen, wie ein Staat, wie ein Land, wie eine Gebietskörperschaft wirtschaftet. Die wollen ja schon Kunst und Kultur, weil das die Menschen anzieht, weil das ein durchaus wirtschaftlicher Faktor ist. Jeder subventionierte Euro kommt mehrfach zurück. Es gibt zahlreiche Studien dazu. Und abseits auch von diesem wirtschaftlichen Aspekt gibt es den gesamtgesellschaftlichen. Und ich frage mich, wie stellt sich das denn ein Staat vor, wie das funktionieren soll, wie es mit der Innovation, mit der Kreativität, die immer relevanter am Arbeitsmarkt wird, wie das denn gewährleistet werden soll, wenn es die breite Vielfalt nicht mehr gibt und die Zugänge, dass das auch erlebbar wird von klein auf.
1: Okay, gut. Dann haben wir den Stefan aus Zwischenwasser.
4: Wir haben kein Einnahmenproblem in Österreich. Wir haben ein Ausgabenproblem. Und es ist egal, ob das in der Kultur, ob das überall ist, es fängt bei unserer Regierung schon an. Wir verbraten so viel Geld, wo einfach sinnlos ist im Ausland. Klar muss man anderen auch helfen, aber wenn man kein Geld mehr hat, dann kann man auch anderen nicht helfen. Am Ende vom Tag geht unsere Regierung an und streicht einfach der Pensionisten, der Kultur, der Arbeitnehmer. Es wird überall andauernd mehr Geld aus dem Sack rausgestohlen, nur dass die anderen ihren Lebensstandard halten könnten. Und es muss auch wieder in unserer Regierung einmal ein Umdenken stattfinden. Wir brauchen nicht so viel Posten, wenn wir momentan haben. Und es muss auch nicht jeder gleich eine halbe Million verdienen im Jahr. Wir müssen da am Kopf da mal anfangen, sperren mit den Ausgaben und nicht in den Ressourcen und in den Gemeinden und in den Ländern. Sondern der Fisch fängt am Kopf an stinken und nicht am Schwanz.
1: Dankeschön, Stefan, für diese Analyse. Dann haben wir den Herrn Dengel zu den Förderungen.
5: Ich wäre generell dafür,

0: dass sämtliche Förderungen gestrichen werden, auch im Kultur- und Kunstbereich, klingt das brutal. Aber ich als freischaffender, hauptberuflicher Künstler bin der Meinung, da wird so viel sinnlos Geld verlocht, wie zum Beispiel für die Biennale in Venedig, da hat man 600.000 Euro an Steuergeldern verbraten. Das sage ich nicht als richtig.
1: Als was für ein Künstler sind Sie tätig?
0: Skulptureur, also ich baue Skulpturen. Aha. Und mache Kunstfotografie und lebe davon.
1: Okay. Und Sie leben gut davon?
0: Ich lebe gut davon, ja.
2: So, jetzt der Herr Dengel. Es wird so viel Geld sinnlos verbraten, sagt er. Mhm. Frau Steinbuch.
3: Ja, ich frage mich auch manchmal, wohin, Geld ist ja da. Wohin fließt es denn eigentlich?
2: Geben Sie ihm recht.
3: Das Geld da ist schon verbraten. Aha. Bei Kunst und Kultur sage ich nein, weil das so vielen Menschen zur Verfügung steht und weil das sind Errungenschaften. Also wenn wir das nicht mehr haben, ja, wenn wir darauf verzichten müssen, kommen wir nicht mehr weiter.
2: Dann muss ich nochmal zum George Nussbaumer zurückkommen. Richten sich die Großen, das ist klar, wenn Festspiele wird es immer geben.
3: Ja,
2: aber gibt es die Kamgarn immer? Das ist ja wahrscheinlich die große Frage der Zukunft. Die Kamgarn in ihrer jetzigen, auch sozialen Art und Weise des Arbeitens. Das ist die Frage auch für die Leute da draußen sehr wahrscheinlich. Mhm.
3: Genau, ich meine, große Unternehmen wie die Bregenzer Festspiele, die haben andere Voraussetzungen als jetzt der gemeinnützige Sektor. Und ich sage immer, ja, aber die haben auch, die bei den Bregenzer Festspielen auf der Bühne stehen, was man dann genießt und sagt, das ist so toll, was die machen. Die haben meistens in einem Verein oder irgendwo angefangen, ja, ganz auf dem Boden. Das ist das ist unsere Szene. Und es braucht beides. Wir dürfen auch nicht anfangen, innerhalb unseres Bereichs dazu kannibalisieren, sondern wir müssen wirklich schauen, wo sind dann die Geldströme und wo fließt hin oder wo steckt es und fließt eben nicht in Immobilien oder was weiß ich. Es muss ausgegeben werden. Das ist doch das Beste für die Wirtschaft, wenn es fließt.
2: Okay. Wir dürfen uns nicht selbst kannibalisieren. Das ist ein Thema, das eigentlich hinter dem Thema steht. Wir sind leider schon, es ist Viertel vor. Wir müssen das aber noch diskutieren. Ich möchte zu diesem Thema alle gegen alle, Gefahr alle gegen alle in Sachen Sparen, die Barbara Schöbi-Fink zu Wort kommen lassen, die Kulturstadt-Landesrätin.
4: Ja, die Sorge ist durchaus berechtigt und zwar egal welchen Themenbereich oder welchen Fördernehmer es trifft, ist die erste Reaktion immer, warum bei mir, schau bei anderen hin. Das ist etwas schwierig für uns. Ich weiß es nicht besser wie alle anderen Regierungspartner und wir versuchen ja gemeinsam einen guten Weg zu finden und vorsichtig mit den Mitteln umgehen, was wir aber immer getan haben. Nur sind im Moment keine Steigerungen mehr. Ein Gegeneinander ausspielen nützt gar nichts.
2: Sagt Barbara Schöbi-Fink. Wie schon angekündigt, ich habe Walter Schmollin, den Direktor der Caritas, noch befragt zu diesem Thema und er hat ein paar ganz, ganz für mich spannende Ansätze und Gedanken zu diesem gemeinsamen Thema. Dazu dann aber mehr in 4 Minuten.

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1: Absolut. Heute zur Frage, wie viel Kultur brauchen wir, wie viel Kultur sollen wir uns leisten? Hintergrund für diese Sendung sind die massiven Budgetkürzungen in der Kulturlandschaft. Bei mir im Studio sind Miriam Steinbock, die Geschäftsführerin IG Kultur, und Jessica Oelz. Sie ist Kulturveranstalterin, unter anderem bei der Kammgarn in Haardt. Ich habe es vorhin schon angekündigt, es geht um die Frage, irgendwann einmal alle gegen alle. Jeder sagt, ich bin wichtiger. Und deshalb habe ich mir gedacht, es ist ganz spannend, den Walter Schmolli zu interviewen, Direktor der Caritas und auch Sprecher der ganzen Sozialbetriebe hier bei uns im Land. Er sagt, für die Caritas ist es schwierig, was verlangt. Es muss das Angebot schlussendlich für die betroffenen Menschen einfach kleiner werden. Das ist klar. Er sagt aber auch, es stimmt etwas nicht in Österreich.
2: Mir persönlich würde es beispielsweise viel leichter fallen, mich mit den Förderkürzungen im Sozialbereich zu versöhnen, wenn ich wüsste, was sich die verantwortlichen Politikerinnen zur Tatsache denken, dass in Österreich der Zuwachs an Privatvermögen weit größer ist als das, was in den öffentlichen Haushalten eingespart werden muss. Also wir erleben ja gerade mit, wie auf Bundesebene 2,5 Milliarden Euro im Budget eingespart werden müssen, auf Kosten von Bildung, Soziales, Kultur und, und. Auf der anderen Seite ist aber der Zuwachs in den Privatvermögen in Österreich um ein Vielfaches höher. Und das bekomme ich nicht wirklich auf eine Reihe. Da braucht es Transparenz, da braucht es Redlichkeit von Seiten derer, die diese Entscheidungen treffen, bei wem wie gespart wird. Ansonsten ist es schwer, das zu akzeptieren.
1: Sagt der Walter Schmolli, transparent. Und jetzt kommt Redlichkeit, Jessica Oelz. Transparenz verlangt man immer, das ist so ein Modewort. Aber Redlichkeit, weil wenn jemand unredlich ist, dann ist er nicht ganz ehrlich. Geht es Ihnen auch so wie ihm? Nach dem Motto, da wenige werden reicher. Die werden nicht so angetastet. Und da geht es um jeder Pfennig.
3: Ja, schon.
1: Okay, gut.
3: Ja. Nein, das, ich meine, wir haben in Haardt haben wir ja viel Reichtum. Der
1: ja.
3: Oder kann man schon so sagen. Und nein, wir, also ich würde jetzt behaupten, wir schauen in der Gemeinde in Haardt schon, dass wir jetzt untereinander, dass es uns gut geht. Wir machen ganz viel mit dem Sozialsprengel, das ist die soziale Einrichtung, die viel Jugendprojekte bei uns umsetzen. Wir haben eine enge Zusammenarbeit mit der Musikschule Haardt, das ist der Bildungsbereich, den wir mit abdecken. Und wir sind da immer, wenn die bei uns was machen, wir haben da die Mindestmiete, die sehr gering ist. Wir verlangen da nicht zu viel, wenn jemand sagt, können wir das nicht billiger anders machen. Wir haben da immer eine Lösung. Also wir schauen, dass wir da uns in der Gemeinde schon sehr wohl unterstützen. Aber da reden wir halt eben von denen, die eh alle nichts haben. Also wir hätten noch in der Gemeinde viele Menschen, die viel haben. Und da wird es auch für uns schwierig. Also das ist nicht so einfach, ja, da an solche Quellen zu kommen oder an eine Transparenz oder eine Redlichkeit. Also da wird es schwierig.
1: Okay. Dann noch der Walter Mulli zum Thema alle gegen alle zu der Gefahr. Er sagt, er hat schon Sorge.
2: Einen Wirtschaftsstandort, der nicht funktioniert, nicht attraktiv ist, das können wir uns nicht leisten. Eine Gesellschaft ohne Kultur wird nicht funktionieren. Eine Gesellschaft ohne Soziales noch weniger. Und. Aber es macht ja überhaupt keinen Sinn, diese Dinge gegeneinander auszuspielen. Das Grundproblem ist, wir haben eigentlich wenig Orientierung, wie wir priorisieren sollen, weil uns das Bild fehlt, in welche Richtung wir uns als Gesellschaft entwickeln wollen. Hätten wir ein solches Bild, könnte man sagen, damit uns diese Entwicklung, die wir gemeinsam wollen, gelingt, müssen wir in dem Bereich so und so viel investieren, den Wirtschaftsstandort so und so viel, in das Soziale so und so viel, in die Kultur. Nur dieses gemeinsame große Bild, wo wir uns hinentwickeln wollen als Gesellschaft, fehlt uns.
1: Sagt der Walter Schmolli, Direktor der Caritas. Er sagt auch, wir brauchen Kommunikationsformate. Wir müssen zusammenkommen. Wir müssen miteinander reden, um zu schauen, was ist wer, wo, wie am Leiden und am vielleicht zu viel Geld ausgeben. Angebot des Gesprächs, Frau Steinbock.
4: Ja, also ich könnte dem Walter Schmolli ewig zuhören. Ja? Das ist so relevant, was er sagt.
1: Ich habe noch ein paar Interviewausschnitte, ich kann sie Ihnen mitgeben.
4: Bitte gern. Ja, das ist, aber wir zerfleischen uns hier in einem Bereich, wo wir nicht wirklich eine Wirkmacht haben und Entscheidungskompetenz haben. Und ich möchte die Verantwortung da wirklich in Richtung Politik, Industriellen, in die großen vermögenden Familien und die hier ja auch sesshaft werden möchten und ihr Geld anlegen, dorthin spielen, weil die gehören mit dazu. Ja, und wenn wir es mit dem CO2-Ausstoß vergleichen oder den in Betracht ziehen, was wenige Prozent unserer Gesellschaft verbraten und verbrauchen, während wir schwitzen und uns die Ressourcen ausgehen. Und da braucht sie gemeinsame Verantwortung. Und ich finde, das ist eine politische Pflicht, da hinzuschauen und dementsprechende Schritte zu setzen.
1: Es gibt übrigens auf Initiative der Caritas einen Bürgerrat im Herbst. Der ist durchgegangen, haben 1000 Unterschriften gesammelt. Gespannt, was aus diesem Bürgerinnen-Beteiligungsformat dann wirklich rauskommt. Wir sind schon in der Schlussrunde und Jessica Hölz, was haben Sie vor in der Kammgarn die nächste Zeit? Machen Sie sich noch krisenfitter?
3: Ja.
1: Sie überraschen mich immer mit dem Schnellrat, da bin ich gewöhnt.
3: Ja, auf jeden Fall weitermachen wie bisher, ja. Und halt immer noch genauer hinschauen. Und ich bin schon zuversichtlich, wir werden das noch schaffen, wir werden das noch einige Jahre schaffen, bin ja auch sehr zuversichtlich, bin guter Dinge. Aber es ist natürlich in der Geschäftsführungsebene, wo man die Finanzen beobachten muss, sehr herausfordernd. Das wird immer herausfordernder und also langweilig wird uns auf keinen Fall.
1: Aha. Herr Steinbock, mit wie großem Magenkrubbeln verfolgen Sie die Budgetverhandlungen? Die Barbara Schöbefind hat es gesagt, aktuell wird gerade wieder ums Geld gefeilscht. Wie groß ist die Sorge, was da kommt?
4: Ja, die Sorge ist immer da. Das ist vor der Budgetverhandlung, nach der Budgetverhandlung. Wir leben ja wirklich von der Hand in den Mund und werden auf was vertröstet und weiß es noch nicht. Und das macht uns natürlich das Planen unmöglich. Wir
1: können aber das ist Geschäft, das Sie übernommen haben, oder? Das ist das Kulturgeschäft, oder? Ja. Dass man jedes Jahr, das ist... Das, ja. Aber seit es Kultur gibt, oder?
4: Ja.
1: Das ist nicht neu, müssen wir mal dazu sagen. Das ist nicht neu, das von Jahr zu Jahr.
4: Und ein Wesen der Kultur ist die Zuversicht, die Hoffnung, eben auch eine Resilienz, dass wir sagen, wir machen trotzdem weiter, wir glauben daran, wir glauben an die Demokratie und dass wir ein Mitspracherecht haben. Wir glauben, dass wir miteinander gestalten können und die Zukunftsperspektive haben und eine Strategie miteinander entwickeln können, die es vielerorts jetzt gerade nicht gibt. Es wird nur noch kurzfristig entschieden. Aber ja, wir wissen darum, wir tun das und trotzdem arbeiten wir auch dran, dass uns das erhalten bleibt als Errungenschaft für unsere Gesellschaft.
1: Und im Sinne von Walter Schmolli zusammenkommen.
4: Ganz
1: mit,
4: genau.
1: Mit den allen Bereichen.
4: Richtig.
1: Ich glaube, das wäre wichtige Information auch, die von dieser Sendung rausgeht. Miriam Steinbock, Jessica Hölz, danke, dass Sie da waren. Jonathan, ein braver Bub bist. Absolut. Ja. Vielleicht für die, die am Anfang nicht dabei waren, die Jessica Hölz hat ihren 7 Wochen alten Sohn mit ins Studio gebracht, dass auch der Besuch bei Neustadt wirklich möglich war. Wirklich brav, Kompliment.
4: Danke für die Einladung.
1: Gutes Bild. Mit der linken Hand schäse sie der Kleine und mit mir rätze. Super. Vielen Dank, alles Gute für die Kultur.
4: Dankeschön. Vielen Dank.
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1: Am Mikrofon Arthur Treinacher. Der Ministerrat hat eine Vorlage beschlossen, die die Abschiebung verurteilter Straftäter direkt aus der Haft erleichtern soll. Damit soll auch der Überbelag in den Gefängnissen reduziert werden. Die geplante vorzeitige Entlassung von bis zu 500 Häftlingen ist nach dem Veto von ÖVP und Neos hingegen vom Tisch. Stefan Kappacher informiert.
2: Es wäre ein fein ziselierter Plan gewesen, wie man Häftlinge vorzeitig entlassen könnte, so Justizministerin Anna Sporrer. Aber
3: wenn die Koalitionspartner heute nicht bereit sind, diesen Vorschlag zu folgen, dann nehme ich das zur Kenntnis. Aber wir werden weiter natürlich Vorschläge machen, um die Situation in den Haftanstalten zu verbessern.
2: Innenminister Gerhard Karner bekräftigte heute:
4: Wir wollen, dass Straftäter abgeschoben werden und nicht freigelassen werden.
5: Die Haftanstalten zu entlasten, das eint uns. Und dafür wird es auch Gespräche geben, aber eine vorzeitige Haftentlassung steht für uns auch nicht zur Debatte.
2: Bleibt auch Neos-Clubchef Yannick Schetti beim Nein. Sporrer will jetzt kommende Woche mit den Justizsprechern im Parlament Alternativen suchen. So soll eine Arbeitsgruppe prüfen, wie kurze, unbedingte Haftstrafen vor allem von Jugendlichen ersetzt werden könnten.
1: Die Hitze sorgt auch in Österreichs Schulen für Probleme. Ein generelles Hitzefrei gibt es allerdings nicht, da Schulen eine Betreuungspflicht haben. Laut Bildungsministerium müssen zunächst Maßnahmen wie Ventilatoren oder ein Wechsel in kühlere Räume ergriffen werden. Schulfrei ist nur möglich, wenn das Schulgebäude nicht benutzbar ist. Hitze belastet nicht nur den Körper, sie kann auch die Wirkung von Medikamenten verändern. Betroffen sind etwa Menschen, die Blutdrucksenker einnehmen, aber auch Personen mit Diabetes. Christine Linduska berichtet.
6: Stärkeres Schwitzen führt bei Hitze zu einem höheren Flüssigkeits- und Elektrolytverlust. Und das beeinflusst, wie ein Arzneimittel im Körper aufgenommen und verstoffwechselt wird. Hohe Temperaturen können die Wirkung von blutdrucksenkenden und entwässernden Medikamenten ebenso verändern wie jene von Hormonen, zum Beispiel Insulin. Auch Verhütungsmittel wie die Pille wirken bei Hitze weniger gut. Anders hingegen Schmerzpflaster, die bei hohen Temperaturen sogar mehr Wirkstoffe freisetzen, sagt die Pharmazeutin Gunda Gittler.
7: Da hat man durch die verminderte Schmerzwahrnehmung, aber auch eine verminderte Hitzewahrnehmung.
6: Sie empfiehlt sich, beraten zu lassen, ob und wie die Medikation jetzt angepasst werden sollte.
1: In Frankreich ist erstmals ein Ebola-Fall im Zusammenhang mit dem aktuellen Ausbruch im Kongo bestätigt worden. Ein aus dem Kongo zurückgekehrter Arzt wurde positiv getestet und isoliert. Sein Zustand ist stabil. Seit Mai wurden im Kongo mehr als 1000 Erkrankungen und über 260 Todesfälle registriert. Und in Griechenland wird heute in weiten Teilen der Tourismusbranche, im Gastgewerbe und am Bau gestreikt. Die Gewerkschaften fordern höhere Löhne und bessere Arbeitsbedingungen. Kritisiert werden vor allem lange Arbeitszeiten und unbezahlte Überstunden. Das waren die Nachrichten mit Arthur Treinacher.
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8: Ja, es ist heiß mit aktuellen Höchstwerten von 33 Grad in Bludenz und auch über 30 in Dornbirn oder in Schopenau. Aber das Jammern über die Hitze, das sparen wir uns noch auf, und zwar auf Freitag und Samstag. Da erreicht die Hitzewelle nämlich den Höhepunkt mit bis zu 37 Grad. Ja, aber schon morgen am Donnerstag gehen die Temperaturen stellenweise über die 35 Grad Marke. Mit Radio Vorarlberg sind Sie sicher unterwegs um 14.04 Uhr. Sie kommen gut voran, es ist nichts los. Die Polizei hat keine Störungen gemeldet.
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8: Puh. Als Moderator komme ich mir derzeit ein bisschen vor wie der Präsident eines Saunaclubs. Ja, ich bin hier auch der Vorschwitzende. Was für ein Sommer, oder? Ganz anders übrigens als der Sommer 1969. Kann sich jemand von Ihnen an den noch erinnern? Da war es kalt und im August hat es einige Wetterstürze gegeben. Ja, ich war damals 4 und hatte beheizbare Schwimmflügel.
11: Das glaubst du aber selber nicht.
8: Nee, hat es damals noch nicht gegeben. Jedenfalls war der Sommer 69 nicht so toll, dass man drüber eine Hymne schreiben hätte müssen. Er hat es trotzdem getan. Hier ist Bryan Adams mit Summer of 69.

0: 75 Jahre ist er alt geworden, aber immer noch super gut. Peter Cornelius, wenn Sie den Mann mal live erleben wollen, der ist mit seiner Band auf Tournee am 2. Oktober im Festspielhaus in Bregenz. Bevor ich gehe, hat er gesungen. Ja, bevor ich gehe, ich weiß nicht, wie das bei Ihnen aussieht, aber bevor ich gehe, nämlich ins Schwimmbad, gilt es noch ein bisschen was zu arbeiten und falls Sie auch nicht frei haben, bitte lassen Sie sich von Arbeitskollegen nicht runterziehen, die dauernd rumjammern, wie schön wäre es bei der Hitze an einem See oder im Freibad. Mit denen würde ich nach der Arbeit auch nicht baden gehen. Das Letzte, was man braucht, wenn man in einem kühlen See schwimmt, sind Kollegen, die einen runterziehen. Ja, bis zum Feierabend müssen wir noch durchtauchen. Aber dann heißt genau. Viel Spaß jetzt mit Queen. I want to break free.
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0: Philosophie für Anfänger von Bartle James Harvest. Das Leben ist zum Leben da. 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Es ist 14.30 Uhr. 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
1: Mit Birgit Entner-Gerholt. Das hitzegeplagte Pflegeheim in der Birkenwiese in Dornbirn ist heute mit einem Kühlcontainer ausgestattet worden. Im Juli soll dann eine neue Kühlung im Haus installiert werden, sagt Stadtrat Christoph Weibel. Das Gebäude bekommt auch eine neue Fassade wegen Baumängel. Wer diese verursacht hat, ist aber unklar. Weibel glaubt, dass man den Schaden daher wohl nicht klagen könne. Dann müsste die Stadt die Kosten von rund 2 Millionen Euro übernehmen. Die Vorarlberger Freibäder freuen sich über einen Rekordstart in die Saison. Durch die erste Hitzewelle im Mai und die aktuelle Hitzeperiode liegen die Besucherzahlen deutlich über dem Durchschnitt. Das Erholungszentrum Rhein-Nauen hat zum Beispiel schon 41.000 Gäste gezählt. Das ist fast die Hälfte einer ganzen regulären Sommersaison. In Feldkirch sorgt eine geplante Aushubdeponie für Diskussionen. Die Frist für Beschwerden läuft heute aus. Gegner befürchten eine Zerstörung der Riedlandschaft. Befürworter sprechen von einer notwendigen Aufschüttung, um die Landschaft zu erhalten.
2: Ja, Sie sind wahrscheinlich auch schon den ganzen Tag am Aufschütten. Und zwar oben das Wasser, das unter den Armen ständig verloren geht. Schweißtreibende Temperaturen, über 30 Grad hat es in tiefer gelegenen Regionen. Angenehmer wird es ab 2000 Metern, da hat es um die 20 Grad. Den Höhepunkt der Hitzewelle erreichen wir am Freitag und am Samstag mit bis zu 37 Grad. Aber schon morgen, am Donnerstag, gehen die Temperaturen stellenweise über die 35-Grad-Marke. Mit Radio Vorarlberg sind Sie sicher unterwegs um 14.32 Uhr. Sie kommen gut voran, die Polizei hat keine Störungen gemeldet. Wenn Ihnen aber was auffallen sollte, wir sind da kostenlos erreichbar unter 0800 20 4000.
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2: Ob Samantha Fox dieses Lied auch bei über 30 Grad gesungen hätte. Gleich kommt sie mit Touch Me, davor ein Kultklassiker von Tommy James and the Shondells, Crimson and Clover. Und das ist ein 80er von Boys Town. Can't take my eyes off you.

0: wurde gerade von Kollege Moser mit einem Schleckereis beglückt. Sehr cool, danke dafür. Man könnte sagen, wir hier im ORF.
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0: Tja, jetzt von den netten Kollegen zu Freunden, die keiner braucht. Haben Sie auch so nette Freunde, die Sie an heißen Sommertagen im Schwimmbad unbedingt mithaben wollen? Mich rufen die aber allerdings nur an, weil sie mich als Schattenspender brauchen.
3: Der Dicke schon wieder.
0: Sehr lustig. Ja. Heute früh, guten Morgen Vorarlberg, beim Rainer und bei der Valentina. Da haben wir wieder eine V-Card verlost. Sie wissen, das ist die Gratis-Eintrittskarte zu über 90 Ausflugszielen im Land. Und heute haben wir ein Schwimmbad gesucht.
4: Wir befinden uns im Grenzgebiet. Da hat man richtig viel Platz zum Liegen, Spielen und Abkühlen.
5: Nebst Becken gibt es da auch ein Stück Natur zum Schwimmen.
6: Denn direkt oder neben die Flüster Aal 3.
0: Tja, die Isolias Nütze, das ist das, was man so uncharmant eine Wasserratte nennt. Und sie ist quasi schon durchs halbe Land gekrault.
7: Ich gang eigentlich gebadet von der unteren Au, Freistand bis zum Bodensee und unter anderem auch in Alter Rie, in die Rheinauen, weil das ist ja wirklich ein Naturjuwel, das ist einfach nur ein Genuss.
8: Und Sie sagen Sie mir nochmal, was ist das gesuchte Bad?
7: Das sind die Rheinauen.
8: Und das stimmt.
9: Das stimmt natürlich.
7: Ja, super.
0: Die Rheinauen in Hohenems. Mei, da habe ich als Student mal ferial als Bademeister gearbeitet. Ja. Lang ist her. Ich kann quasi auf eine chlorreiche Vergangenheit zurückblicken. Wir schauen jetzt aber nach vorne. Die nächste V-Card können Sie sich dann beim Suti holen, und zwar kurz nach 17 Uhr, wenn es wieder heißt.
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0: Celine Dion, that's the way it is. Wenn Sie unseren Sender regelmäßig hören, dann wissen Sie, dass wir nach den Nachrichten zur vollen Stunde immer mit einem großartigen 80er beginnen. Der kommt heute von U2. Und vor den Nachrichten, da heißt es auch...
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0: Von Michael Jackson. Hier ist er mit Billie Jean.

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2: Am Mikrofon Arthur Dreinacher. Die Dreierkoalition verhandelt heute weiter über die Reform des Wehrdienstes. Noch im Sommer soll eine Einigung stehen. Verteidigungsministerin Tanner zeigt sich inzwischen offen für Alternativen zum bisherigen Österreich-Plus-Modell. Niklas Lercher berichtet.
3: Seit einem halben Jahr ziehen sich die Verhandlungen über eine Verlängerung des Wehrdienstes bisher ohne Ergebnis. Verteidigungsministerin Claudia Tanner von der ÖVP hat zuletzt die Hand in Richtung SPÖ und NEOS ausgestreckt und sinngemäß gemeint, neben dem von ihr favorisierten 8-plus-2-Modell hätte die Wehrdienstkommission ja noch andere Modelle vorgeschlagen. Und da kommt nur das sogenannte Stufenmodell in Frage. In diesem Fall bleibt es bei 6 Monaten Grundwehrdienst. Dazu kommen dann 100 Tage Übungen. Ein möglicher Mittelweg ohne größeren Gesichtsverlust für alle drei Regierungsparteien. Die Wehrdienstkommission drängt von Anfang an zwar auf das 8-plus-2-Modell, deren Leiter Erwin Hammeseder zeigt sich aber pragmatisch.
4: Also was gar nicht geht aus meiner Sicht und auch aus Sicht der Kommission, dass es keine Entscheidung gibt.
3: Eine Einigung steht aber bekanntermaßen noch aus.
2: Die Pläne für vorzeitige Haftentlassungen sind vom Tisch. ÖVP und NEOS lehnen die von SPÖ-Justizministerin Sporrer vorgeschlagene Amnestie für rund 500 Häftlinge ab. Sporrer will nun andere Maßnahmen gegen die Überbelegung der Gefängnisse prüfen. Diskutiert werden Alternativen zu kürzeren Haftstrafen, etwa mehr gemeinnützige Arbeit statt Gefängnis. Österreich und Italien bauen ihre Zusammenarbeit in der Verteidigung aus. Geplant sind gemeinsame Maßnahmen im Land-, Luft-, Weltraum- und Cyberbereich sowie gegen hybride Bedrohungen. Eine entsprechende Vereinbarung wurde in Rom unterzeichnet. Nach ukrainischen Drohnenangriffen dürfte die wichtigste Ölraffinerie der Moskauer Region monatelang ausfallen. Laut Branchenkreisen werden die Reparaturen mindestens ein halbes Jahr dauern. Der Ausfall verschärft den bereits bestehenden Treibstoffmangel in Russland. In Griechenland sind heute die Beschäftigten der Gastronomie und Hotellerie in einen 24-stündigen Streik getreten. Sie fordern nicht nur höhere Gehälter, sondern beklagen auch die Umgehung von arbeitsrechtlichen Vorschriften. Cornelia Wospanik.
5: Kein Hotel oder Restaurant könnte ohne uns bestehen, sagen die Tourismusbeschäftigten, die heute in gleich mehreren Städten in Griechenland Protestkundgebungen abhalten. Ein Dorn im Auge ist ihnen vor allem die weitreichende Ausnutzung des in Griechenland erlaubten 13-Stunden-Arbeitstages. Der gilt allerdings laut Gesetz nur, wenn man für 2 unterschiedliche Arbeitgeber tätig ist. 5 Tage zu 8 Stunden sollten der Standard sein. Überstunden auch bezahlt werden, fordern die Streikenden. Ihnen geht es auch um generell höhere Gehälter und um Sozialmaßnahmen für Saisonarbeiter, die, wenn der Sommer einmal vorbei ist, wieder ohne Einkommen dastehen.
2: Das waren die Nachrichten mit Arthur Dreinacher.
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6: Ja, weg von den Griechen, zurück ins Land. Bei uns streiken heute nur die Beine, wenn wir in der Hitze weite Strecken laufen müssen. Im Bludenz könnte ich heute nur kriechen. 34 Grad hat's da im Moment und wer weiß, ob das heute schon das Ende der Fahnenstange ist. Morgen sollen die Temperaturen jedenfalls über die 35 Grad Marke steigen und Freitag und Samstag erreicht die Hitzewelle den Höhepunkt mit bis zu 37 Grad. Da cool zu bleiben ist nicht ganz einfach. Mit Radio Vorarlberg sind Sie sicher unterwegs um 15.04 Uhr. Es geht gut voran, die Polizei hat keine Störungen gemeldet. Wenn Ihnen was auffällt, wir sind da kostenlos erreichbar unter 0800 20 4000.
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6: Ja, schön, dass Sie da sind. Wir starten gleich mit einer wunderschönen Nummer von U2. Ich nenne es auch den Tinder-Song, weil sich auf dieser Dating-Plattform auch viele denken, I still haven't found what I'm looking for. Das ist aber auch schwierig. Stellen Sie sich vor, Sie suchen einen verständnisvollen, einen liebevollen, einen gut aussehenden Partner. Ja, die 3 Personen zu finden, ist auch bei Tinder nicht leicht.

0: zum Dahinschmelzen oder Michael Bolton, When a Man Loves a Woman. Ist das nicht schön? Aber bei der Gelegenheit hätte ich eine Frage. Ein Kumpel von mir, der hat Karten fürs letzte Gruppenspiel der Österreicher gegen Algerien am Sonntag gekauft. Und weil das um 4 Uhr früh beginnt, fliegt der schon am Freitag nach Kansas City zum Match. Hat aber blöderweise vergessen, dass er am Samstag heiraten wollte.
1: Du meine Güte.
0: Ja, jetzt hat er mich gebeten zu fragen, ob jemand am Samstag Zeit und Lust hätte, seine Freundin zu ehelichen.
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0: Jetzt mal ehrlich, bei dem, was ich vorhin gesagt habe, da haben Sie doch hoffentlich eh gedacht.
8: Das ist doch ein Schmäh, Bernhard, oder?
0: Ja, Scherz, sag sie. Passt aber gut hierzu.
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0: Wer macht wahrscheinlich längst Siesta? Tschüss Newton waren das mit dem Angel of the Morning. Jetzt ist es 15.30 Uhr. 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
1: Mit Birgit Entner-Gerhold. Die Vorarlberger Freibäder freuen sich über einen Rekordstart in die Saison. Durch die erste Hitzewelle im Mai rund um Pfingsten und die aktuelle Hitzeperiode liegen die Besucherzahlen deutlich über dem Durchschnitt. Im Erholungszentrum Rhein-Nauen hält man bei 41.000 Gästen. Das ist fast die Hälfte einer regulären Sommersaison. Auch im Wallgaubad in Nenzing liegen die Besucherzahlen 25% über dem langjährigen Durchschnitt. Das Pflegeheim in der Birkenwiese in Dornbirn bekommt eine neue Fassade. Grund dafür sind Baumängel. Wer diese verursacht hat, ist aber unklar, sagt Stadtrat Christoph Weibel. Er glaubt, dass man den Schaden daher wohl nicht klagen könne. Dann müsste die Stadt die Kosten von rund 2 Millionen Euro übernehmen. Nach der Kündigung von Landestheaterintendantin Stefanie Gräwe kritisieren NEOS und SPÖ das Vorgehen von Landesrätin Barbara Schöbi-Fink. Die NEOS fordern eine Aufarbeitung der Vorgänge. Die SPÖ orten einen erheblichen Schaden für den Kulturstandort Vorarlberg.
2: Ja, das mit der Hitze ist derzeit auch ein Mordstheater. Ich hoffe, Sie haben noch keinen Schaden genommen. Es wird leider noch heißer. Morgen sollen die Temperaturen dann über 35 Grad steigen und Freitag, Samstag erreicht die Hitzewelle den Höhepunkt mit bis zu 37 Grad. Gewitter, ja, möglich, aber eher unwahrscheinlich. Mit Radio Vorarlberg sind Sie sicher unterwegs um 15.31 Uhr. Sie kommen gut voran. Die Polizei hat keine Störungen gemeldet. Falls Ihnen aber was auffallen sollte, wir sind gerne für Sie da. Erreichbar unter der kostenlosen Nummer 0800 20 4000.
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2: Ja, im Sommer ist es manchmal heiß, aber das ist halt der Walk of Life. Hier sind die Dire Straits.

Kiss. Eine großartige Nummer, oder? Von Prince. Aber sind wir uns ehrlich, bei den Temperaturen, da hält sich die Lust auf Speicheltennis eher in Grenzen. Ja, da hätten wir mehr Freude, wenn wir bald mal sagen könnten, Here Comes the Rain Again. Die singen das zumindest. Viel Spaß mit den Eurythmics.

Grand Prix-Siegertitel Schweden 1974 in Brighton, aber mit Waterloo. Ja, jetzt sind STS dran mit der Frage, wohin die Reise? Ja, also meine geht nach Australien in die Speisekamerun. Der Christian Sutter, der macht ja aber nach vier weiter dazu. Viel Vergnügen und angenehmen Feierabend wünscht Bernhard Zillner. Ciao.

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1: Am Mikrofon Arthur Treinacher. Schatten suchen, viel trinken und die Wohnung abdunkeln. An heißen Tagen gehört das für viele zum Alltag. Doch nicht jede Wohnung bleibt dabei kühl. Greenpeace hat untersucht, wie ältere Menschen die Hitze in ihren Wohnungen erleben. Larissa Rausch informiert.
2: Jede dritte Person über 60 erlebt ihre Wohnung während Hitzewellen als heiß bis unerträglich heiß. Das zeigt eine aktuelle Umfrage von Greenpeace. Besonders schlimm ist es in Mietwohnungen und überdurchschnittlich oft für Frauen, sagt Greenpeace-Klimaexperte Marc Dengler.
3: Niemand sollte in Hitzewohnungen leben müssen. Das ist gesundheitsgefährdend, dauerhaft bei über 27 Grad wohnen zu müssen.
2: Die Umweltschutzorganisation fordert deshalb mehr thermische Sanierungen. Dazu zählen eine bessere Dämmung von Fassaden und Dächern sowie der Austausch alter Fenster. Außerdem soll das Mietrecht reformiert werden.
1: Das Wegwerfen von Zigarettenstummeln auf Kinderspielplätzen wird österreichweit verboten. Der Gesundheitsausschuss des Nationalrats hat eine entsprechende Regelung beschlossen. Wer dagegen verstößt, muss mit Strafen von bis zu 500 Euro rechnen, bei Wiederholung bis zu 2000 Euro. Das Verbot tritt am 20. August in Kraft. Hinweistafeln sollen darauf aufmerksam machen. In Wien ist ein 21-jähriger Arbeiter nach einem Sturz aus 25 Metern Höhe seinen schweren Verletzungen erlegen. Der Mann war gestern auf einem Hausdach in Mariahilf mit der Installation eines Blitzableiters beschäftigt, als er aus ungeklärter Ursache abstürzte. Die Polizei ermittelt zum Unfallhergang. Die neue Lastenverteilung in der NATO und die Rolle Europas im Nahen Osten und im Ukraine-Krieg stehen im Mittelpunkt eines Treffens der sogenannten E5-Staaten in Berlin. Die Regierungschefs wollen ihre Positionen vor dem NATO-Gipfel abstimmen. Tim Kupal berichtet.
4: Gastgeber des Berliner E5-Treffens ist Deutschlands Bundeskanzler Friedrich Merz.
5: Ich habe ja zu einem Treffen nach Berlin eingeladen im sogenannten E5-Format. Wir werden den NATO-Gipfel vorbereiten.
4: Im Zentrum die Frage möglicher Verhandlungen für ein Ende des Ukraine-Kriegs mit Russland und wer für Europa am Verhandlungstisch sitzen soll. Ein weiteres Thema, die neue Lastenverteilung in der NATO. Die USA wollen ein Drittel ihrer Kampfjets abziehen, Europa muss einspringen. US-Präsident Donald Trump ärgert sich zuletzt neuerlich über mangelnde Unterstützung der NATO-Partner Italien und Deutschland.
6: Italy was very bad and other countries, Germany was very bad.
4: NATO-Generalsekretär Mark Rutte ist in den USA und schaltet sich per Videocall zu. In seiner Rolle als Trump-Flüsterer wird Rutte versuchen müssen, vor dem NATO-Gipfel alle transatlantischen Wogen zu glätten.
1: Der frühere US-Skistar Bode Miller ist Anfang Juni wegen des Besitzes halluzinogener Pilze festgenommen worden. Das wurde erst heute bekannt. Der 48-Jährige weist die Vorwürfe zurück und bekannte sich vor Gericht nicht schuldig. Laut Polizei wurden bei einer Verkehrskontrolle im US-Bundesstaat Idaho entsprechende Drogen gefunden. Miller wurde gegen Kaution freigelassen. Das waren die Nachrichten mit Arthur Treinacher.
7: Sonnig auch dieser Spätnachmittag in Vorarlberg und heute im Laufe des Spätnachmittags und am Abend können sich im Montafon Gewitter bilden. Bitte den Himmel im Auge behalten, ich mache das auch für Sie. Die Tiefstwerte in der kommenden Nacht dann wieder unbedingt lüften, 16 bis 21 Grad, denn morgen Donnerstag haben wir schon wieder den nächsten Hitzetag. Bis etwa 35 Grad im Schatten gibt es wieder, auch in den Bergen in 2000 Meter Höhe wird es bis zu 20 Grad warm. Gewitter sind dann von der Schweiz her auch in Vorarlberg möglich und am Freitag dann weiterhin sonnig, sehr heiß, aber dann bleibt es trocken. 3 nach 4, der Verkehrsservice hier bei Radio Vorarlberg, da liegen uns keine Meldungen vor. 0800 20 4000, das ist unsere Gratis-Hotline für Ihre Hinweise.
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7: Viel trinken und leichtes Essen, zum Beispiel ein barockes Zitronenhuhn. Im Museum in Bezau im Bregenzer Wald ist der barocke Baustil ja gerade Thema und im Restaurant daneben gibt es auch Gerichte aus der Barockzeit. Museumsleiterin Theresa Fröwis, wie schmeckt barockes Essen?
10: Unterschiedlich. Die klösterliche und die adelige Küche ist sehr opulent gewesen. Da hat man auch viele Sachen importiert. Und die bäuerliche Küche in Talschaften ist natürlich sparsam gewesen und hat aber auch sehr, sehr viel Wert auf ein gutes Essen und auf eine gute Küche gelegt.
7: Ja, und wie so ein barockes Zitronenhuhn zubereitet wird, darüber reden wir gleich. Zuerst kühlen wir uns musikal noch etwas musikalisch ab. Unter anderem mit Somebody That I Used To Know. Und jetzt gleich mit Cyndi Lauper. Viel Vergnügen mit She Bop.

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0: Bei der Hitze sollten wenigstens die Hits cool sein. Drum haben wir für Sie gleich einmal Fußgarten mit Lemon Tree und mit dabei auch Don Henley, The Boys of Summer. Ja, und ein barockes Zitronenhuhn gibt es diesen Sommer auf der Speisekarte vom Restaurant Katharina in Benzau, passend zur Museumsausstellung. Die heißt 300 Jahre Barockbaumeister Franz Beer von Bleichten. Und die Küchenleitung hat der Kilian Krieg. Für so ein Zitronenhuhn, da werden zuerst einmal die Hühneroberschenkel angebraten.
1: Man lässt es natürlich auf der Hautseite zur Schiene. Die Hitze ist gar nicht so groß. Also es ist so, ja, ja, gut, gute mittlere Hitze.
2: Weil es darf nicht zu scharf angebraten sein, weil es verbrennt das Pfeffer. Mhm. Am schönen Goldgelb ist das Ziel.
1: So, jetzt nimmst du das wieder.
2: Nehmen wir jetzt wieder raus. Dann kann man da jetzt das Gemüse reinmachen.
1: So, da hast du jetzt grob geschnittene Karotten, Sellerie und Champignon.
2: Ja, genau. Das tun wir schon ein bisschen ablöschen.
1: Das ist ein Weißwein.
2: Dann sieht man schon ein bisschen, wie sich der Ansatz löst.
1: Ja.
2: Löschen wir das mit ein bisschen Hühnerbrühe ab. Dann kommen hier rein unsere kleingeschnittenen Kartoffeln.
1: Die binden die Soße gleich ein bisschen.
2: Genau. Und nachher kommen die Hühner rein, dann wird es zugedeckt und dann vergessen wir es mal eine Weile.
1: Bevor wir den Deckel drauf tun, hast du da jetzt natürlich noch den Namensgeber.
2: Ich hab da noch eine Zitrone, die schneide in Scheiben. Und gib sie dazu.
1: Dann kommen jetzt die angebratenen Hühnerstücke wieder in diesen Saft. Und Deckel drauf und halbe Stunde mindestens warten, oder?
0: Nach dieser Zeit werden die Hühnerkeulen dann wieder aus der Soße genommen und knusprig überbacken. Dann das Wurzelgemüse und eine Beilage nach Wunsch dazu. Und fertig ist ein barockes Hühn-Zitronenhuhn.
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0: Kurz zum Verkehrsservice hier bei Radio Vorarlberg, denn das könnte gefährlich werden. Auf der A14 Richtung Deutschland zwischen Dornbirn West und Dornbirn Nord. Bitte aufpassen, ein Fahrzeug hat Teile seiner Ladung verloren. Der Streckendienst ist schon unterwegs und ich wiederhole gleich diese Meldung. Jetzt gibt es mal zuerst die Infos, was ist sonst noch alles los in Vorarlberg. 16.30 Uhr, die Nachrichten.
1: Mit Birgit Entner-Gerhold einen schönen Nachmittag. Die Hitze belastet Bewohner und Personal im Pflegeheim in der Birkenwiese in Dornbirn. Daher ist das Haus heute mit einem Kühlcontainer ausgestattet worden. Im Juli soll dann eine neue Kühlung installiert werden, sagt Stadtrat Christoph Weibel. Das Gebäude bekommt auch eine neue Fassade, und zwar wegen Baumängel. Dazu sagt Christoph Weibel.
2: Der Letztstand ist, spielt jetzt schon ein bisschen persönliche Meinung mit hinein, dass wir wahrscheinlich den Verursacher dieses Schadens nicht dingfest machen können, respektive nicht so, dass man den Klagsweg bestreiten könnte. Wir müssen diese Entscheidung treffen jetzt in den nächsten wenigen Wochen. Ich glaube, der Ausblick wird sein, dass wir diese ganze Fassade abtragen, dann eine billigere neue Variante aufziehen und die Stadt Dornbirn wird so befürchtet, fürchte ich, diesen Schaden selber tragen müssen.
1: Weibel schätzt, dass die neue Fassade rund 2 Millionen Euro kosten wird. Die Schubertiade feiert ja heuer ihr 50-jähriges Jubiläum und derzeit geben sich in Schwarzenberg die Weltstars die Klinke in die Hand. Neben dem Pianisten Paul Lewis und Igor Levit gab es gestern das Abschiedskonzert des weltberühmten Hagen-Quartetts mit Wurzeln in Vorarlberg. Nach 45 gemeinsamen Auftrittsjahren ist das Karriereende jetzt stimmig für alle, sagt Veronika Hagen.
3: Es hat noch Sinn zu spielen, es hätte wahrscheinlich noch weiter Sinn, aber das ist eine ganz anstrengende Sache, dieses Konzertieren. Und als wir jung waren, war das noch viel leichter, auch die Reisereien und alles. Wir haben einfach beschlossen, wir geben unseren Körpern auch mal eine Auszeit, also eine Auszeit jetzt noch für unseren letzten Lebensabschnitt und können da noch Neues machen auch.
1: Wie das Publikum auf den letzten Auftritt des Hagen-Quartetts reagiert hat, das sehen Sie am Abend in Vorarlberg heute ab 19 Uhr, ORF 2. Direkt über der Grenze hat eine Landwirtin im Schweizer Schachen bei Reute versucht, eine Krähe abzuschießen. Allerdings hat sie das Tier verfehlt. Die Kugel des Kleinkalibergewehrs hat dann die Fensterscheibe des benachbarten Wohnhauses getroffen. Verletzt wurde niemand. Die Kantonspolizei Appenzell-Ausserrhoden klärt jetzt die Umstände des Vorfalls ab. Die Landwirtin wird wegen Gefährdung des Lebens angezeigt. Jetzt zum Sport, und da gibt es für Tennisprofi Joel Schwärzler gute Nachrichten aus Kitzbühel. Der Harder erhält für das ATP-Turnier Mitte Juli eine Wildcard. Thomas Oesterle berichtet.
4: Ja, für den 20-Jährigen wird es trotz seines jungen Alters bereits der dritte Auftritt im Hauptbewerb von Kitzbühel sein. Ein Sieg, der ist ihm bisher allerdings noch verwehrt geblieben, und auch heuer ist die Konkurrenz beim wichtigsten Sandplatzturnier Österreichs extrem stark. Angeführt wird das Feld nämlich von French Open-Finalist Flavio Coppoli. Insgesamt sind gleich 5 Spieler dabei, die heuer schon ein ATP-Turnier gewonnen haben. Schon eine Woche vor den Herren werden erstmals seit langem auch die Frauen wieder in Kitzbühel aufschlagen, auch damit Vorarlberger Beteiligung. Julia Grabherr hat ihren Start in der Gammstadt schon vor längerem bestätigt.
0: Und so kommen wir jetzt zu den Wetteraussichten. Es geht weiter so heiß. Aus der Geosphere Austria jetzt Alexander Radler.
5: Hochsommerlich heiß geht es noch in den Abend hinein. Meist scheint die Sonne bei lockerer Quellbewölkung, die sich abends dann wieder auflöst. Auch nachts gehen die Temperaturen nur langsam zurück. Die Tiefstwerte liegen meist zwischen 15 und 20 Grad. Morgen Donnerstag verstärkt sich der Hochdruckeinfluss und damit die Zufuhr von subtropischer Luft sogar noch weiter. Die Sonne heizt von früh bis spät nahezu ungehindert bei nur ein paar harmlosen Haufenwolken. Vielerorts erwarten wir 30 bis 35 Grad. Dann steht der Höhepunkt der Hitzewelle bevor. Am Freitag und Samstag werden noch 1 oder 2 Grad mehr und damit außergewöhnliche Höchstwerte erreicht.
0: 4:30 jetzt der Verkehrsservice. Ich wiederhole noch einmal die Meldung für die A14. Unsere Autobahn hier fährt Richtung Deutschland zwischen Dornbirn West und Dornbirn Nord. Bitte aufpassen, ein Fahrzeug hat hier Teile seiner Ladung verloren. Der Streckendienst ist unterwegs und beseitigt das Ganze. Und dann haben wir noch eine Meldung für Feldkirch, für die Illstraße. Stadteinwärts im Bereich Adetzentunnel brauchen Sie vor der Bärenkreuzung circa 10 Minuten länger. Und wenn Sie Hinweise haben, noch weitere, dann einfach melden, kostenlos 0800 20 4000. Kommen Sie gut an Ihr Ziel.
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0: Und jetzt kühlen wir uns ab mit Cool and the Gang. Und tschüss.

0: Die Hollies, The Air That I Breathe, Kulthit aus den 70ern. Gleichmusik aus Österreich, Wander mit Weiter, Weiter. Apropos Weiter und Wandern, es gibt so viele Ausflugsziele in Vorarlberg. Am gefragtesten sind natürlich jetzt gerade in der Hitzewelle die in der Höhe liegen.
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0: Ja, wir haben ja fast 100 Ausflugsziele in Vorarlberg und auch in Liechtenstein, die Sie mit einer einzigen Karte besuchen können oder zumindest vergünstigt auch besuchen können. Wenn Sie uns einfach sagen, wo sind diese Ausflügler hier? Wir suchen diesmal wieder eine Bahn.
4: Wir befinden uns hoch über dem Rietal.
5: Der Bodensee hat man gut im Blick.
6: Wenn man will, kann man auf einen gläsernen Steg direkt über dem Fels.
7: Und wer gehörig Hunger hat, sitzt im Panorama-Restaurant ziemlich gut.
8: Im Staufenlauf darf man leider nicht damit fahren.
9: 1000 Meter erreicht man nur knapp nicht.
0: Ja, okay, also wer hat eine Ahnung? Was suchen wir da? 055 72 38 30.

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3: Willkommen zum Journal um 5, das sind einige unserer Themen. Hitzefrei an Österreichs Schulen gibt es aus rechtlichen Gründen nicht. Und die EU-Kommission will Europol stärken. Im Journalstudio Arthur Dreinacher. Österreichs Schulen sind auf extreme Hitzetage schlecht vorbereitet. Häufig fehlen Beschattung oder andere Möglichkeiten, um Klassenzimmer kühl zu halten. Ein generelles Hitzefrei ist rechtlich nicht möglich. Das Bildungsministerium prüft nun weitere Maßnahmen gegen die Hitze in Schulen. Vorschläge dazu kommen von Bundes- und Landesebene. Petra Pichler berichtet.
4: Was tun gegenüber hitzte Klassenzimmer? Salzburgs Bildungslandesrätin Daniela Gutschi von der ÖVP will nun doch hitzefrei an Schulen diskutieren.
5: Ich nehme das auch zur nächsten Landesbildungsreferentinnenkonferenz mit, weil es ist eine Illusion zu glauben, dass das jetzt ein Einzelereignis ist zurzeit.
4: Wiens Bildungsstadträtin Bettina Emmerling von den NEOS wiederum schlägt vor, die Sommerferien vorzuverlegen.
6: Wenn Hitzetage im Juni massiv steigen und wir gleichzeitig sehen, dass ab Mitte August zum Beispiel die Tage kürzer werden und auch die Nächte kühler, was auch eine effektivere Kühlung der Räume ermöglichen würde, dann kann man darüber nachdenken und eine Diskussion darüber führen, ob wir die Sommerferien nicht vorverlegen.
4: Die Bundesgrünen fordern klimafitte Bauvorgaben bei Neubau und Sanierung und einen unbürokratischen Beschattungstopf für Sofortmaßnahmen wie Außenrollos und Markisen.
3: Am Wochenende werden in Teilen Österreichs bis zu 39 oder 40 Grad erwartet. Für den Nordosten gilt die höchste Hitzewarnstufe der Geosphere Austria. Mit extremer Hitze ist demnach auch im Raum Wels, Linz sowie in Graz, Klagenfurt und Villach zu rechnen. Die geplante Amnestie von Justizministerin Anna Sporrer ist vom Tisch. ÖVP und NEOS lehnen eine vorzeitige Haftentlassung für rund 500 Häftlinge ab. Nach dem Ministerrat nahm die SPÖ-Ministerin die Entscheidung zur Kenntnis, verteidigte aber ihren Vorschlag. Zur Entlastung der überfüllten Haftanstalten will Sporrer nun andere Maßnahmen vorlegen. Mehr Schlagkraft im Kampf gegen grenzüberschreitende Kriminalität. Die EU-Kommission will die Zusammenarbeit von Polizei und Justizbehörden in Europa deutlich stärken. Ermittler aus verschiedenen Mitgliedstaaten sollen künftig in Echtzeit gemeinsam an Fällen arbeiten können. Aus Brüssel, Tim Kupal.
7: Die Realität der europäischen Polizeizusammenarbeit heute kompliziert mit langen Wartezeiten. EU-Innenkommissar Magnus Brunner.
8: Wenn eine kriminelle Aktivität von einem Mitgliedstaat gemeldet worden ist, dann, das ist an Europol gemeldet worden, Europol musste dann aktiv auf andere Mitgliedstaaten zugeben.
7: Die Zukunft alles über eine eigene Online-Struktur.
8: Das soll jetzt in Echtzeit in einem Datensystem unmittelbar in Zukunft funktionieren.
7: Europol und Eurojust, die EU-Behörden für Zusammenarbeit von Polizei und Justiz, sollen mehr Befugnisse bekommen. Dafür will die EU-Kommission in den kommenden Jahren deutlich mehr Geld in die Hand nehmen als bisher. Der Europol-Haushalt soll sich demnach auf 3 Milliarden Euro verdoppeln, schlägt die EU-Kommission vor. Ein Vorschlag, der allerdings zuerst noch von EU-Parlament und EU-Mitgliedsländern abgesegnet werden muss.
3: Russland soll Kasachstan um die Lieferung von 50.000 Tonnen Benzin gebeten haben. Das berichtet die Nachrichtenagentur Reuters unter Berufung auf Insider. Hintergrund sind Treibstoffengpässe nach ukrainischen Drohnenangriffen auf Raffinerien. Eine Bestätigung aus Russland gibt es nicht. Nochmals ins Inland. Die Wandersaison läuft bereits seit Wochen und viele greifen für besondere Aufnahmen wieder zur Drohne. Rund 95.000 Betreiberinnen und Betreiber sind registriert. Vielen ist aber nicht bewusst, dass dabei klare Regeln gelten. Paul Siehorsch.
9: Jede Kameradrohne muss registriert werden. Unter Umständen braucht man eine oder zwei Prüfungen. Über Menschenmengen und bei Flughäfen darf nicht geflogen werden, um nur einige Regeln zu nennen. Verwirrung gibt es rund um manche Flugverbotszonen, immer noch, seit Jahren. Obwohl Naturschutzgebiete und Nationalpark Sperrgebiet sind für Drohnen, sind sie nicht offiziell von der Austro-Kontrolle ausgewiesen. Diese Zonen sind Ländersache. Man arbeitet daran, von den Ländern die Informationen zu erhalten, heißt es vom Verkehrsministerium. In der Praxis sorgt das eben für Verwirrung bei privaten Drohnenpiloten und Mehraufwand bei kommerziellen Flügen, sagt Philipp Knopf von der Drohnenvereinigung. Er fordert
10: eine fachliche, kompetente, bundesweite Koordinierung, damit ihm gesagt wird, wo darf man nicht.
9: Ein neues Luftfahrtgesetz könnte das Problem entschärfen. Derzeit wird eine Novelle diskutiert.
3: Das war das Journal um 5 mit Arthur Treinacher.
11: Und heute wieder ein sonniger Feierabend in Vorarlberg, heißt nach wie vor. Im Montafon müssen wir mit Gewitter rechnen, bitte den Himmel dort beobachten. In der Nacht dann überall lüften in ganz Vorarlberg, 16 bis 20 Grad die Tiefstwerte. Kühler wird's nicht. Und morgen wird's noch einmal richtig heiß, bis zu 35 Grad. Auch wer in die Höhe flüchtet, in 2000 Meter Höhe, haben auch bis zu 20 Grad. Und Gewitter sind dann auch von der Schweiz her am Nachmittag in Vorarlberg möglich. Bitte auch dann unbedingt den Himmel beobachten. Übermorgen Freitag weiterhin sonnig, sehr heiß, da bleibt es dann meist trocken. Der Verkehrsservice um 5 nach 5, nach wie vor Stau in Velkirch auf der Illstraße, und zwar wenn Sie beim Bereich Adetzenbergtunnel Richtung Bärenkreuzung unterwegs sind, rechnen Sie hier mit 10 Minuten Zeitverlust. Wenn Sie Hinweise haben, gerne einfach melden, kostenlos 0800 20 4000.
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11: Und wieder suchen wir ein Ausflugsziel, eine Bahn ganz genau genommen. Und in dieser Runde spielt der Hannes aus Velkirch, der gerade wo unterwegs ist und was tut?
12: Ja, ich bin jetzt gerade auf dem Weg zum Autowäscher. Ich habe gerade frei heute, jetzt haben wir das gar nicht mehr das Auto wäschen, weil das Auto kelle grusig aus.
11: Ja, es tut dem Auto gut, aber es ist natürlich auch heiß zum Auto wäschen.
12: Ja. Ja, du, ich kühle mich aber bei ein Quelle ab.
11: Sehr cool. Und vor der Autowäsche bist du bereit? Können wir kurz spielen?
12: Ja, wir können spielen, ja.
11: Na, spielen wir jetzt erst noch drei Songs am Stück und dann geht's los.
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0: I'm a Believer. 17.16 Uhr ist es. Da müssen wir ganz schnell zum Radio Vorarlberg Verkehrsservice, denn die Renate hat mal als erstes angerufen und mir gesagt, der Lasertunnel ist gesperrt. Da wussten wir noch gar nicht, warum. Vielen, vielen Dank für diese Meldung unter 0800 20 4000. So, inzwischen haben wir telefoniert. Der Lasertunnel ist derzeit in Richtung Tirol gesperrt. Der Grund ist eine LKW-Panne. Der Pannendienst, der wird gerade organisiert. Wie lange das noch dauert, das können wir jetzt nicht sagen. Das heißt, es ist auch noch unklar, wie lange diese Sperre dauern wird. In Richtung Deutschland ist der Lasertunnel nach wie vor offen. Aber wenn Sie da Infos haben, wenn es da wieder weitergeht, wenn Sie was beobachten, gerne einfach melden. Also noch einmal hier unsere Gratis-Hotline 0800 20 4000. Und jetzt spielen wir. Und zwar gilt es zu erraten, wo unsere Ausflügler gerade unterwegs sind.
1: Wir befinden uns hoch über dem Rietal.
2: Der Bodensee hat man gut im Blick.
3: Wenn man will, kann man auf einen gläsernen Steg direkt über dem Fels.
4: Und wer gehörig Hunger hat, sitzt im Panorama-Restaurant ziemlich gut.
5: Im Staufenlauf darf man leider nicht damit fahren.
6: 1000 Meter erreicht man nur knapp nicht.
0: Mhm. Und unser Kandidat ist der Hannes aus Feldkirch, der es jetzt versucht. Schauen wir mal. Bist du Ausflügler? Gehst du gerne in den Furt?
7: Ja, wir machen gerne ab zum Auszug, ja. Meine Partnerin und ich.
0: Sehr schön.
7: Die Kinder sind schon aus dem Haus, jetzt kommen wir alleine.
0: Ja, aber die können ja mitgehen.
7: Ja, genau.
0: Sehr schön. Was für ein Ausflugsziel, was für eine Bahn suchen wir denn da?
7: Also ich denke, dass das Karasalber ist.
6: Das ist es. Caravan in Dorabiera haben wir gesucht.
0: Und gefunden, Hannes.
7: Super.
0: Gratuliere. Die V-Card ist unterwegs.
7: Bin die echt super. Freut mich gerade.
0: In dem Fall jetzt wünsche ich ein sauberes Auto.
7: Ja, das schauen wir, wie es nachher aussieht.
0: Und dann können wir ja nachher, wenn das Auto super ist, gleich planen, wo es reingehen soll mit der nächsten Ausflug.
7: Ganz genau, ja. Alles klar.
0: Sehr cool. Super. Danke, schönen Abend.
7: Ich bedanke mich. Tschüss. Servus.
0: Und die nächste Spielrunde gibt es morgen früh wieder.
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Ja, wenn man bei einer Autopanne die Ghostbusters anrufen könnte, wer weiß, wer weiß. Also, wir haben eine LKW-Panne im Dalaser-Tunnel, ganz kurzes Update. Es geht jetzt Richtung Arlberg wieder ein bisschen vorwärts, aber Richtung Bludenz, da hat sich jetzt ein riesen Stau gebildet. Bitte Geduld, sobald der LKW beseitigt ist, geht es da wieder durch. Baby.

0: gleich das Update zum Stau bzw. Sperre der Lasertunnel. Jetzt aber zuerst noch die Infos hier bei Radio Vorarlberg um 17.30 Uhr, die Nachrichten.
1: Mit Birgit Entner-Gerhold, einen schönen guten Abend. Sonne und Hitze bringen uns seit Tagen ins Schwitzen. Bei Temperaturen weit über 30 Grad suchen viele die Abkühlung in den Freibädern. Und die haben heuer einen Rekordstart hingelegt. Thomas Haschberger berichtet.
2: Die Freibadsaison hat schon gut begonnen mit einer ersten kleinen Hitzewelle im Mai rund um Pfingsten. Und jetzt lässt die aktuelle Hitzeperiode die Freibäder jubeln. Noch nie war ein Sommerstart so erfolgreich, sagt Ewald Petritsch, Sprecher der Vorarlberger Freibäder und Geschäftsführer vom Erholungszentrum Rheinauen in Hohenems.
3: Wir haben seit der Öffnung 1977 in Isar einen guten Mai gehabt mit Pfingsten über 30 Grad. Haben wir im gesamten Mai 21.000 Besucher gehabt. So etwas hat es noch nie gegeben.
2: Auch im Walgaubad in Nenzing liegen die Besucherzahlen bis jetzt 25% über dem Durchschnitt. Dennoch sind sich die Freibadbetreiber einig. Abgerechnet wird zum Schluss und der Sommer ist noch lang.
1: Das Landesverwaltungsgericht wird sich mit der geplanten Aushubdeponie im Feldkircher Ried bei Tisis und Toasters wohl beschäftigen müssen. Die Stadt Feldkirch will nämlich eine Beschwerde gegen die geplante Deponie einbringen. Die Befürworter können das nicht verstehen. Dazu gehört auch Thomas Gut. Auf seinem Grund soll die Deponie errichtet werden.
4: Wir haben da das große Problem, dass uns die Böden absinken. Das ist aufgrund der alten Ablagerungen, wo es da geht vom Rhein her. Sieht das so, dass wir, wenn wir da nichts mehr machen, dass wir in 40 bis 50 Jahren kein Naherholungsgebiet mehr haben, sondern eindeutig eine nasse Kulturlandschaft, wo einfach kaputt ist.
1: Sagt Landwirt Thomas Gut. Gegner der Deponie befürchten hingegen eine Zerstörung der Riedlandschaft in Feldkirch. Mehr dazu sehen Sie in Vorarlberg heute, wie gewohnt, ab 19 Uhr, ORF 2. Die Polizei hat heute ein Raserauto beschlagnahmt. Der Fahrer war auf der S16 kurz nachdem der Lasertunnel in Richtung Deutschland mit 159 km/h gemessen worden. Da sind aber maximal 80 km/h erlaubt. Eine Zivilstreife stoppte bei Geist den 59-jährigen Lenker aus Südtirol. Ihm wurde der Führerschein an Ort und Stelle vorläufig abgenommen. Auch das Fahrzeug wurde vorläufig beschlagnahmt. Und nach seinem Quali aus in Wimbledon gibt es für Tennisprofi Joel Schwärzler gute Nachrichten aus Kitzbühel. Der Harder erhält für das ATP-Turnier Mitte Juli eine Wildcard. Thomas Oesterle berichtet.
5: Ja, für den 20-Jährigen wird es trotz seines jungen Alters bereits der dritte Auftritt im Hauptbewerb von Kitzbühel sein. Ein Sieg, der ist ihm bisher allerdings noch verwehrt geblieben. Und auch heuer ist die Konkurrenz beim wichtigsten Sandplatzturnier Österreichs extrem stark. Angeführt wird das Feld nämlich von French Open Finalist Flavio Coppoli. Insgesamt sind gleich 5 Spieler dabei, die heuer schon ein ATP-Turnier gewonnen haben. Schon eine Woche vor den Herren werden erstmals seit langem auch die Frauen wieder in Kitzbühel aufschlagen, auch damit Vorarlberger Beteiligung. Julia Grabherr hat ihren Start in der Gammstadt schon vor längerem bestätigt.
0: Ja, auch heute geht der Tag sonnig zu Ende und es kann hier und da ein Gewitter im Montafon geben. Bitte Himmel beobachten. In der Nacht sinken dann die Werte wieder auf 16 bis 20 Grad. Morgen Donnerstag wird es nämlich wieder heiß, der nächste Hitzetag bis 35 Grad im Schatten. Auch in den Bergen in 2000 Meter Höhe wird es wieder bis zu 20 Grad warm. Gewitter sind dann morgen von der Schweiz her auch in Vorarlberg möglich. Und am Freitag dann weiterhin sonnig, sehr heiß. Da bleibt es aber dann trocken. 5:35 der Verkehrsservice. Und damit nach Klostertal auf die S16, da der Lasertunnel ist gesperrt. Und zwar in beiden Richtungen. Jetzt wieder, Sie müssen hier bitte die Sperre abwarten. Wenn Sie früh genug abfahren können, geht es über die Klostertaler Straße. Ich sehe hier aber auf den Bildern der Kameras, dass hier einige Autos, Autofahrer versuchen auch umzudrehen. Eine doppelte Sperrlinie, bitte. Das ist gefährlich. Bitte warten Sie ab, wenn Sie nicht mehr ausfahren können. Ich gebe hier Bescheid und beobachte Bilder, sobald der defekte LKE im Tunnel beseitigt ist und wenn es dann wieder weitergeht. Wenn Sie Infos haben, einfach melden. Sie können gerne anrufen hier bei mir 0800 20 4000 ist unsere Gratis-Hotline.
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Hier nochmal der Verkehrsservice von Radio Vorarlberg. Ein LKW hat eine Panne im Dalaser-Tunnel. Ich habe Ihnen versprochen, ich halte Sie auf dem Laufenden. Was ich hier sehe, das sage ich Ihnen gerne. Und zwar momentan geht der Verkehr Fahrt Richtung Arlberg wieder durch den Tunnel durch. Und ich sehe hier immer wieder Autos, die versuchen umzudrehen. Hier ist eine doppelte Sperrlinie. Es ist echt gefährlich. S16 sowieso generell. Tun Sie das nicht. Warten Sie ab. Es geht gleich wieder weiter. Auf der anderen Seite Fahrt Richtung Bludenz. Da stehen jetzt die Fahrzeuge. Ich vermute, dass da im Tunnel halt fleißig gearbeitet wird, dass der LKW wegkommt. Warten Sie bitte ab und jetzt noch einmal unsere Gratis-Hotline, falls Sie Beobachtungen machen. 0800 20 4000.

0: Der Mittwoch-Spätnachmittag hier bei Radio Vorarlberg. Noch einmal der Verkehrsservice um 17.44 Uhr nach der Sperre des Thalasertunnels, nach dem LKW bzw. der LKW, der eine Panne hatte. Es läuft wieder, es hat sich der Verkehr jetzt langsam wieder in Bewegung gesetzt, in beiden Richtungen. Falls Sie da jetzt noch am Ende des Staus stehen, ein bisschen Geduld, dann geht es gleich wieder weiter. 0800 20 4000, das ist unsere Gratis-Hotline. Kommen Sie gut, aber vor allem sicher an Ihr Ziel.
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Ah, die Bergung des defekten LKWs im Delaser-Tunnel dauert weiter an. Jetzt ist der Tunnel wieder gesperrt. Wieder bitte Geduld und ich gebe dann Bescheid, sobald es wieder weitergeht.

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2: Die Nachrichten mit Matthias Schmelzer. 2 Wochen vor dem NATO-Gipfel in der Türkei stimmen sich heute 5 große EU- und NATO-Länder in Berlin ab. Diese sogenannten E5-Staaten sind Deutschland, Polen, Frankreich, Italien und Großbritannien. Es geht um die Themen Ukraine, Iran, aber auch um die Lastenverteilung innerhalb der NATO. Aus Berlin, Andreas Pfeiffer.
3: Bereits während des G7-Gipfels hatten sich die Repräsentanten der EU bemüht, das Interesse der USA nach deren Iran-Abenteuer wieder auf die Ukraine zu lenken. Und diesen Weg wollen die E5 auch heute in Berlin beschreiten, sagt Gastgeber Friedrich Merz.
4: Was können wir tun, um der Ukraine weiter zu helfen? Und welche Unterstützung können wir leisten, um hier auch eine diplomatische Lösung zu ermöglichen?
3: Wer mit am Tisch sitzt, wenn einmal die Stunde der Diplomatie schlägt, ist auch EU-intern zu klären. Und mit Blick auf den bevorstehenden NATO-Gipfel will man darüber sprechen, wie Sicherheitslücken nach einem Abzug von US-Soldaten aus Europa zu schließen sind.
2: Am Wochenende werden in Teilen Österreichs bis zu 39 oder 40 Grad erwartet. Für den Nordosten gilt die höchste Hitzewarnstufe der Geosphere Austria. Mit extremer Hitze ist demnach auch im Raum Wels, Linz sowie in Graz, Klagenfurt und Villach zu rechnen. An Österreichs Schulen ist ein generelles Hitzefrei rechtlich nicht möglich. Das Bildungsministerium prüft aber nun, welche Maßnahmen sonst gegen die Hitze in Schulen gesetzt werden können. Seit 1. Jänner sind Hygieneprodukte wie Tampons und Binden, aber auch Kondome umsatzsteuerbefreit. Die Bundeswettbewerbsbehörde hat in den vergangenen Monaten untersucht, ob diese Steuersenkung auch tatsächlich weitergegeben wurde. Ja, lautet die Antwort von Nathalie Haasdorf, der Leiterin der Bundeswettbewerbsbehörde.
5: Allerdings ist zu berücksichtigen, dass wir auch festgestellt haben, dass sich teilweise die Rabattpolitik verändert hat. Das heißt, es gab weniger Rabatte, weniger Aktionen. Und das ist eine Entwicklung, die wir jetzt natürlich langfristig beobachten müssen, weil sie letztlich ja dann sich auf den Preis auswirkt, den die Konsumentin oder der Konsument dann letztlich zahlt.
2: Heute in einer Woche tritt dann die Mehrwertsteuersenkung für Grundnahrungsmittel in Kraft. Wer Zigarettenstummel oder ähnliche Produkte auf Kinderspielplätzen wegwirft, macht sich künftig strafbar. Das hat der Gesundheitsausschuss gestern im Nationalrat beschlossen. Was kommt da auf uns zu? Adam Michalech.
6: Das Verbot tritt am 20. August in Kraft, und zwar österreichweit. Hinweistafeln sollen dann darauf aufmerksam machen. Bei Verstößen drohen Strafen in Höhe von 500 Euro. In Wiederholungsfällen steigen sie sogar auf bis zu 2000 Euro. Mit dem Verbot sollen Kinder geschützt werden, denn Nikotinvergiftungen nehmen stark zu. Mehr als jedes zweite betroffene Kind ist unter 4 Jahre alt, betont die zuständige Staatssekretärin Ulrike Königsberger-Ludwig von der SPÖ.
2: Das waren die Nachrichten mit Matthias Schmelzer.
7: Ja, die Tiefstwerte in der kommenden Nacht wie in den letzten Nächten 16 bis 20 Grad, also gut durchlüften. Morgen wieder der nächste Hitzetag 30 bis 35 Grad, in 2000 Meter Höhe bis zu 20 Grad. Und von der Schweiz her müssen wir morgen Nachmittag dann mit Gewitter in Vorarlberg rechnen. Und am Freitag ist es dann weiterhin sonnig und heiß, da bleibt es dann meist trocken. 3:06 der Verkehrsservice hier bei Radio Vorarlberg. Eine LKW-Panne im Dalaser Tunnel sorgt hier für Staus und Wartezeiten. Im Moment läuft der Verkehr wieder, die Autos können da durchfahren, einige stehen aber noch im Stau, bitte Geduld, und wenn Sie Hinweise haben, 0800 20 4000.
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7: Ja, einen hoffentlich trotzdem entspannten Mittwoch-Feierabend. Wir begleiten Sie mit feiner Musik, gleich von Bob Marley, No Woman, No Cry, und das hier ganz was Feines, ganz was Ruhiges von Bonnie Tyler.

0: Adele, Someone Like You. Es war gerade 6:15 hier noch einmal der Verkehrsservice von Radio Vorarlberg. Nach einem defekten LKW im Dalaser-Tunnel wird der Verkehr wechselweise angehalten. Bitte die Dauer der Sperre abwarten. Es geht dann so in 10 Minuten, Viertelstunden Rhythmus wieder weiter. Und wenn Sie Hinweise haben, gerne einfach melden, kostenlos 0800 20 4000. Kommen Sie gut an Ihr Ziel. Und im Museum in Bezau im Bregenzer Wald, da gibt es über den Sommer die Ausstellung 300 Jahre Barockbaumeister Franz Beer von Bleichten. Und der Kilian Krieg vom Restaurant Katrina in Bezau, der hat darum aus dieser Zeit Gerichte im barocken Stil auf seiner Speisekarte. Zum Beispiel ein Zitronenhuhn. Und dazu haben wir die Hühneroberschenkel goldgelb angebraten, Wurzelgemüse, Champignons dazugegeben, mit Weißwein abgelöscht und Hühnersuppe aufgegossen, eine Zitrone in Scheiben dazugelegt und das Ganze so 30 bis 40 Minuten zugedeckt gedünstet. Und dann?
1: Also die Soße zum Absein. Dann tun wir es nochmal abschmecken mit ein bisschen Salz, Säure, Zucker, je nachdem, was es braucht. Mhm. Dann kommt ein bisschen Butter rein zum Aufmontieren. Dann ist die Soße fertig.
2: Und das Gemüse, das du abgezählt hast, das tust du nachher wieder dazu?
1: Genau, das kommt danach wieder dazu.
2: Jetzt hast du da eine ofenfeste Form, da tust du noch einmal Butter rein. Ja.
1: Dann kommen da die gebackenen Brotscheiben rein. Mhm. Und auf die Brotscheiben legen wir jetzt das schöne saftige Huhn drauf. Und natürlich das Gemüse. Und dann kommt das Ganze.
2: Kommt noch einmal ins Rohr. Wie viel Grad haben wir da jetzt?
1: Da haben wir ungefähr 250 Grad, damit es eine schöne knusprige Haut gibt. Ungefähr 5 Minuten.
2: Schönes sommerliches Gericht.
1: Genau, es ist frisch,
2: ja.
1: Hat einen guten Geschmack, ist regional und mehr braucht es gar nicht.
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0: West mit Alane. Nein, Sie sind nicht Alane, wir sind ja da für Sie. 18.30 Uhr, das hier sind die Nachrichten.
1: Mit Birgit Entner-Gierholt. Die Vorarlberger Freibäder freuen sich über einen Rekordstart in die Saison. Die Besucherzahlen liegen deutlich über dem Durchschnitt. Im Erholungszentrum Rheinauen zum Beispiel hält man bereits bei 41.000 Gästen. Das ist fast die Hälfte einer gesamten regulären Sommersaison. Im Walgaubad in Nenzing liegen die Besucherzahlen bereits 25% über dem langjährigen Durchschnitt. Die Polizei hat heute ein Raserauto beschlagnahmt. Der Fahrer wurde auf der S16 kurz nachdem der Lasertunnel in Richtung Deutschland mit 159 km/h gemessen. Da sind aber maximal 80 km/h erlaubt. Dem 49-jährigen Lenker aus Südtirol wurde der Führerschein an Ort und Stelle vorläufig abgenommen. Auch das Fahrzeug wurde vorläufig beschlagnahmt. Fußball-Bundesligist Altach muss die nächsten Wochen auf Neuzugang Denis Can Kozgun verzichten. Der Mittelfeldspieler hat sich im Training verletzt und musste operiert werden. Um welche Verletzung es geht, will der Verein nicht mitteilen.
0: In der Nacht gehen die Temperaturen auf 16 bis 20 Grad zurück. Morgen wird es richtig heiß, noch einmal 30 bis 35 Grad in 2000 Meter Höhe, bis zu 20 Grad. Und bitte den Himmel am Nachmittag dann beobachten. Es bilden sich nämlich von der Schweiz her Gewitter, die in Vorarlberg niedergehen können. Am Freitag dann weiterhin sonnig, sehr heiß und meist bleibt es dann trocken. Kurz nach 6:30, der Verkehrsservice hier bei Radio Vorarlberg S16. Ein LKW hat eine Panne im Dalaser-Tunnel gehabt und da wird nach wie vor gearbeitet und drum wird der Verkehr da wechselweise angehalten. Also es gibt immer wieder 10 bis 15 Minuten Stau, dann wieder in die andere Richtung. Wenn Sie Hinweise haben, gerne melden, kostenlos 0800 20 4000. Viel Geduld wünsche ich.
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0: Und gleich Bruce Willis mit Under the Boardwalk und das ist Starship mit Nothing's Gonna Stop Us Now. Schönen Feierabend.

0: In zwei Wochen geht das 33. Poolbar-Festival los. Dann wird 6 Wochen lang das Gelände beim alten Hallenbad in Feldkirch zur Bühne für spannende Neuentdeckungen und auch internationale Stars. Der Kopf dieses Festivals ist der Herwig Bauer und der hat die Poolbar 1994 seit da entwickelt. Sehr frei, sehr spontan, eigentlich ganz ohne Konzept, sagt er im Rückblick.
1: Das ist eigentlich das Wichtigste, was ich überhaupt gelernt habe in diesen 33 Jahren oder zumindest eines der wichtigsten Dinge, dass wenn jemand sagt, mach doch deinen Businessplan und dann entscheide ich, dass ich da den Kopf schütteln muss und sage, natürlich Businessplan bis zu einem gewissen Grad wäre es gut, wenn man weiß, wohin die Reise geht, aber wenn man stur daran festhält, passiert im Normalfall gar nichts. Also es ist auch interessant zu sehen, dass ganz, ganz viele der ganz, ganz großen Unternehmen und Konzerne jetzt ganz andere Dinge machen, als sie ursprünglich gemacht hätten. Und wenn man sich sowas vor Augen führt, muss man einfach anerkennen, dass Flexibilität und Reaktion auf die Gegebenheiten oft wesentlich wichtiger sind, als stur einen Businessplan zu verfolgen.
0: Ja, und der Poolbar-Geschäftsführer Herwig Bauer ist heute auch zu Gast im Kulturmagazin hier bei Radio Vorarlberg kurz nach 20 Uhr. Und hier noch einmal ganz kurz zum Verkehrsservice von Radio Vorarlberg, S16, der Lasertunnel, da sind keine Staus mehr, es liegen uns keine Meldungen mehr vor. 0800 20 4000, unsere Gratis-Hotline. Gute Fahrt.

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1: Die Nachrichten mit Matthias Schmelzer. Der Ministerrat hat am Vormittag die erleichterte Abschiebung von verurteilten Straftätern direkt aus der Haft beschlossen. Dadurch soll der Überbelag der österreichischen Gefängnisse, die zur Hälfte mit ausländischen Insassen belegt sind, reduziert werden. Die einmalige vorzeitige Entlassung von bis zu 500 Häftlingen ist nach dem Veto von ÖVP und NEOS vom Tisch, wie die SPÖ-Justizministerin heute einräumt. Stefan Kappacher.
2: Der Plan zur vorzeitigen Entlassung von einigen hundert Häftlingen sei gut durchdacht gewesen, aber so Justizministerin Anna Sporrer.
3: Wenn die Koalitionspartner heute nicht bereit sind, diesen Vorschlag zu folgen, dann nehme ich das zur Kenntnis, aber wir werden weiter Vorschläge machen.
2: Sporrer will jetzt Alternativen suchen. Eine Arbeitsgruppe wird eingesetzt. Fix ist, dass ausländische Straftäter forciert aus der Haft abgeschoben werden sollen. Die Schubhaft falle damit weg, sagt Innenminister Gerhard Kahner.
4: Das halte ich für ein enorm wichtiges Modell, weil es auch die Polizeibehörden entlastet.
2: Man schließe eine Gesetzeslücke und das sei gut so, ergänzt NEOS-Clubchef Yannick Schetti.
5: Das sagt einem doch der Hausverstand, dass es absurd ist, warum wir für jene Platz haben sollten, die eigentlich nicht mehr in Österreich sein sollten.
2: Während die Haftanstalten chronisch überbelegt seien.
1: Mitten in der Hauptsaison wird in Griechenland in der Tourismusbranche gestreikt. Betroffen sind Lokale und Unterkünfte. Bei den Streiks geht es um mehr Gehalt, aber auch um bessere Arbeitsbedingungen. Cornelia Wospanik berichtet.
6: In Griechenland ist der 13-Stunden-Arbeitstag erlaubt. Gesetzlich gilt er für Menschen, die mehr als einen Job haben. Tatsächlich, so sagen die Streikenden, herrscht bei den 13 Stunden aber Wildwuchs. Sie fordern heute die 5-Tage-Woche mit 8 Stunden Arbeitszeit pro Tag als Standard. Überstunden sollen auch entlohnt werden. Wobei die Entlohnung generell besser werden soll. Weitere Forderungen sind mehr Sicherheit auf dem Arbeitsplatz und die Besserstellung von Saisonarbeitskräften. Ohne sie gehe im Tourismus gar nichts, sagen die Gewerkschafter. Sie sind aber nicht die einzigen, die heute streiken. Auch öffentlich Bedienstete fordern mehr Geld, Gehaltserhöhungen von 20% und die Wiedereinführung des 13. und des 14. Monatsgehalts. Ebenfalls gestreikt wird am Bau. Die Verkehrsbetriebe sind nicht betroffen.
1: Zu einem schweren Arbeitsunfall ist es heute in Wien gekommen. Am Vormittag ist ein 21-jähriger Arbeiter auf der linken Wienzeile in Wien-Mariahilf bei der Montage eines Blitzableiters vom Dach eines Hauses rund 25 Meter in die Tiefe gestürzt. Wenig später ist der Mann seinen schweren Verletzungen erlegen. In diesen Minuten werden in Klagenfurt die Tage der deutschsprachigen Literatur eröffnet. Diese feiern heuer gleich zwei Jubiläen, den 100. Geburtstag Ingeborg Bachmanns am 25. Juni und die 50. Ausgabe des nach ihr benannten Literaturwettbewerbs. Das waren die Nachrichten mit Matthias Schmelzer.
7: Tiefstwerte in der Nacht 16 bis 20 Grad und dann morgen Donnerstag der nächste Hitzetag. 30 bis 35 Grad auch in den Bergen, bis zu 20 Grad in 2000 Meter Höhe. Bitte die Gewitterwolken beobachten morgen Nachmittag. Am Freitag dann ist es wieder sonnig, heiß und da bleibt es dann auch trocken. 3 nach 7, der Verkehrsservice hier bei Radio Vorarlberg. Da liegen uns keine Altmeldungen vor. Falls Sie Hinweise haben, gerne einfach melden, kostenlos 0800 20 4000.
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7: Herzlich willkommen, schönen Mittwoch in der Mitte der Woche. Unser kleines Spielchen zum Runterkommen, einfach nur so zum Spaß. Erkenne den Song nach der allerersten Sekunde. Bitteschön. Ja, Düdel-Di-Din, 055 72 38 30 für Ideen.

0: So ein cooler Text. Stimmt sowas von unglaublich. Krautobel, schöne Grüße ins Montafu. Erkenne den Song nach der allerersten Sekunde. Unser kleines Spielchen, jeweils kurz nach 7 am Werktag. Und so klingt sie heute, die Sekunde. Sutti da, hallo.
1: Hallo, da ist die Elke, Björn Grober.
0: Hi Elke, woher denn?
1: Von Schrun, nein, eigentlich von Bartholomäberg.
0: Ja, was jetzt?
1: Hier von Bartholomäberg, aber wohnen in ganz Schier.
0: Bist du gerade unterwegs?
1: Ich bin gerade unterwegs, ich habe gerade meine Tochter vom Judo und jetzt haben wir gehört, was ihr da für ein Lied spielen.
0: Und, was heißt's?
1: Also ich würde sagen, es ist von der Melissa Etheridge, Black Velvet.
0: Es ist nicht von der Melissa Etheridge, nein.
1: Nicht da.
0: Aber es ist Black Velvet.
1: Ja.
0: Ja, das ist ja Elena Miles ist das. Ja, genau. Ein cooler Song, nicht?
1: Voll.
0: Also ich habe den sicher schon 1000 Mal gehört, seit der 80er, 90er Jahre, aber der kann man immer wieder hören.
1: Er geht immer, ja.
0: Für eure Heimfahrt jetzt ein lässiger Song. Magst du noch ein paar Grüße durchgehen?
1: Ich grüße alle, die was uns kennen und ich finde, ihr meint das immer super.
0: Mein Danke.
1: Ich voll gern.
0: Und schöne Grüße deiner Tochter. Respekt, dass sie mit der Hitze Judo geht.
1: Ja, sie weiß doch.
0: Ja, das ist cool. Ciao miteinander. Für dich.
1: Ciao.

0: Das ist so ein Song, da muss man einfach mitsingen. Ob ich will oder nicht, ich muss immer mitsingen. Bei Elton John, Your Song. Ist ja auch schön. Und jetzt geht's rein in den Feierabend an diesem Mittwoch mit Radio Vorarlberg um 19.30 Uhr und den Nachrichten.
1: Mit Birgit Entner-Gerhold. Die Hitze belastet Bewohner und Personal im Pflegeheim in der Birkenwiese in Dornbirn. Daher ist das Haus heute mit einem Kühlcontainer ausgestattet worden. Im Juli soll dann eine neue Kühlung installiert werden, sagt Stadtrat Christoph Weibel. Das Gebäude bekommt auch eine neue Fassade, und zwar wegen Baumängel. Wer diese Baumängel verursacht hat, bleibt wohl ungeklärt. Daher könne man sie nicht klagen, sagt Weibel. Die Stadt wird dann wohl die Kosten von rund 2 Millionen Euro übernehmen müssen. In Feldkirch sorgt eine geplante Aushubdeponie für Diskussionen. Die Frist für Beschwerden läuft heute aus. Gegner befürchten eine Zerstörung der Riedlandschaft. Befürworter sprechen von einer notwendigen Aufschüttung, um die Landschaft zu erhalten. Und Fußball-Bundesligist Altach muss die nächste Woche auf Neuzugang Denis Can Koskun verzichten. Der Mittelfeldspieler hat sich im Training verletzt und musste operiert werden. Zur Verletzung will sich der Verein nicht äußern.
0: Das Wetter, morgen Donnerstag, nach einer Nacht, in der wir hoffentlich alle ordentlich durchgelüftet haben, wird es noch einmal richtig heiß, 30 bis 35 Grad. Gewitter am Nachmittag von der Schweiz her möglich, also bitte Himmel beobachten, und am Freitag dann weiterhin sonnig, sehr heiß, da bleibt es auf jeden Fall trocken. Kurz nach 19:30 der Verkehrsservice, hier liegen uns keine Meldungen vor.
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1: Die Nachrichten mit Matthias Schmelzer. Die Kollektivvertragsverhandlungen im Tourismus sind vorerst gescheitert. Die Verhandlungen waren von teils schweren Vorwürfen der Gewerkschaft und großer Verstimmung auf Arbeitgeberseite begleitet. Für die mehr als 200.000 Beschäftigten gilt jetzt der Lohn- und Gehaltsabschluss aus dem Vorjahr. Mehr von Hanna Sommersacher.
2: Auf die Beschäftigten im Tourismus kommt wohl vielerorts eine Nulllohnrunde zu. Nach zähen und teils hitzigen Verhandlungen, die von gegenseitigen Vorwürfen geprägt waren, lautete das letzte Angebot der Arbeitgeberseite im Schnitt ein Lohn- und Gehaltsplus von 3%. Die Gewerkschaft forderte mehr und legte das Angebot den Beschäftigten zur Abstimmung vor. Wie diese konkret ausgegangen ist, will die Chefverhandlerin der Gewerkschaft wieder, Eva Eberhardt, nicht verraten. Nur so viel.
3: Aber auf alle Fälle, die Beschäftigten haben es abgelehnt.
2: Darauf folgt heute also der Abbruch von Seiten der Arbeitgeber. Chefverhandler Alois Reiner betont:
4: Wir haben immer sehr viel dazugegeben. Auf jeden Zuruf haben wir noch was dazugelegt. Aber jetzt ist einfach eine Grenze erreicht, wo wir nicht mehr weiter können.
2: Damit vielleicht doch noch ein weiterer Verhandlungstermin stattfinden kann, müsse sich die Gewerkschaft bewegen, sagt Reiner. Die Gewerkschaft wiederum kündigt Kampfmaßnahmen an.
1: Die Ursache für den Totalausfall des Zugverkehrs in Deutschland ist endgültig geklärt. Bei einem Techniktausch ist offenbar ein Fehler passiert, der das Funksystem lahmgelegt hat. Aus Deutschland berichtet Andreas Jölli.
5: Eigentlich sollte es ein Routineeingriff sein, aber beim planmäßigen Tausch einer technischen Komponente ist ein Fehler aufgetreten, sagt Philipp Nagel, Chef der Bahninfrastrukturgesellschaft.
6: Der dazu geführt hat, dass diese zentrale Komponente nicht mehr korrekt funktioniert hat und wir auch nicht mehr eine Verbindung zu den Zügen herstellen konnten.
5: Das interne Bahnfunksystem fällt aus. Sämtliche Züge dürfen nicht mehr fahren oder nur mehr in den nächsten Bahnhof aus Sicherheitsgründen. Die Deutsche Bahn entschuldigt sich für die Zugausfälle und Unannehmlichkeiten. Tausende Passagiere sitzen in der Nacht in Bahnhöfen fest. Der Ärger ist groß.
7: Typisch Deutsche Bahn.
8: Beschissen. Ich musste eine Stunde nach Hause laufen.
9: Es ist einfach eine unmögliche Situation, dass man keine Informationen kriegt.
5: Verkehrsminister Patrick Schnieder fordert eine umfassende Aufklärung. Die Bahn müsse dafür sorgen, dass sich so etwas nicht wiederhole.
1: Der Quantenphysiker Markus Aspelmeier erhält den diesjährigen Wittgenstein-Preis mit 2 Millionen Euro, der höchst dotierte Wissenschaftspreis Österreichs. Er forscht an der Uni Wien und der Akademie der Wissenschaften an der Gravitations- und der Quantentheorie. Bei der Fußball-Weltmeisterschaft in Nordamerika beginnt in einer Stunde die Entscheidung in der Gruppe B. Kanada empfängt in Vancouver im direkten Duell um Platz 1 die Schweiz. Beide Mannschaften halten nach 2 Spielen bei 4 Punkten. Kanada hat jedoch das bessere Torverhältnis. Im zweiten Spiel der Gruppe spielen zeitgleich ab 21 Uhr Bosnien und Katar um Platz 3. Das waren die Nachrichten mit Matthias Schmelzer.
10: Morgen Nachmittag kann es Gewitter geben. Bitte den Himmel beobachten. Es gibt den nächsten Hitzetag. 30 bis 35 Grad. In 2000 Meter Höhe bis zu 20 Grad. Und am Freitag wieder weiterhin sonnig, heiß und dann bleibt es auch noch trocken. 7:35 der Verkehrsservice hier bei Radio Vorarlberg. Da liegen uns keine Meldungen vor. Gute Fahrt.
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11: Am Mikrofon ist Konstantin Hahn. Für dieses Wochenende gibt es die höchste Hitzewarnstufe für den Nordosten von Österreich. Der österreichische Wetterdienst GIOS4 Austria hat diese Hitzewarnstufe ausgerufen. Am Wochenende könnte es bis zu 40 Grad heiß werden. Die Hitze kann sehr belasten. Möglich sind zum Beispiel Kopfschmerzen, Schwindel oder Übelkeit. Direktes Sonnenlicht sollte man meiden. Es wird außerdem empfohlen, viel zu trinken. Justizministerin Anna Sparrer von der SPÖ hat vor kurzem die frühere Entlassung von rund 500 Häftlingen angekündigt. Sie wollte damit die Gefängnisse entlasten. Die anderen beiden Regierungsparteien, ÖVP und NEOS, wollen das aber nicht. Daher wird dieser Plan nicht umgesetzt. Sparrer muss sich nun etwas anderes überlegen. Eine Idee ist, dass man für kurze Haftstrafen nicht mehr unbedingt ins Gefängnis muss. Das soll vor allem für Jugendliche gelten. Bei der Deutschen Bahn hat es gestern am späten Abend eine große Störung gegeben. Die Züge konnten 2 Stunden lang nicht fahren. Erst kurz nach Mitternacht konnten erste Züge wieder fahren. Teilweise hat es auch heute früh Verspätungen gegeben. Laut einem Sprecher hat es einen technischen Fehler beim Bahnfunksystem gegeben. Mit dem Bahnfunksystem können zum Beispiel Lokführer miteinander sprechen. In Griechenland gibt es heute einen großen Streik in der gesamten Tourismusbranche, im Gastgewerbe und am Bau. Mit dem Streik wollen die Gewerkschaften höhere Löhne und bessere Arbeitsbedingungen erkämpfen. Angestellte müssen oft viel länger arbeiten als erlaubt. Außerdem werfen Gewerkschaftsvertreter der Regierung vor, Betriebe zu wenig zu unterstützen. Seit Jahren finden Tourismusbetriebe in Griechenland nicht genug Mitarbeiterinnen und Mitarbeiter. Das waren die Nachrichten in einfacher Sprache. Redaktion Christine Meyer-Bohusch und Lorenz Lohr.
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7: Ein Festival mit Charme und einer klaren Haltung. In zwei Wochen startet in Feldkirch wieder das Pulba-Festival. 40.000 Besucherinnen und Besucher konnten im letzten Jahr gezählt werden. Und auch heuer gibt es wieder ein facettenreiches, vielfältiges Programm mit spannenden Entdeckungen, Überraschungen und internationalen Stars. Bei mir zu Gast im Studio ist heute der erfolgreiche Gründer und Geschäftsführer der Pulba, Herwig Bauer. Er spricht über die Anfänge, über die Kraft von Spontanität, Kreativität und Flexibilität sowie über das, was die Kultur der Gesellschaft zu geben imstande ist.
12: Man muss ja das, was die Kulturschaffenden in Vorarlberg geleistet haben, nicht künstlich großreden. Es ist groß.
7: Sagt Pulba-Geschäftsführer Herwig Bauer. Seiner Auffassung nach beginnt ein gutes Festival nicht mit einem Budget, sondern mit einer Haltung. 6 Wochen lang ist sie zu erleben bei der 33. Ausgabe, bei der sich das alte Hallenbad und die angrenzende Reichenfeldwiese in Feldkirch wieder in einen Treffpunkt für Musik, Kunst, Film und Lebensfreude verwandeln werden.

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1: In Kürze geht's los. 6 Wochen lang werden das alte Hallenbad Feldkirch und die angrenzende Reichenfeldwiese zum Schauplatz für ein pulsierendes, weltoffenes Festival mit einem bunten Mix aus Popkultur und Nischenprogramm. Die Poolbar öffnet wieder ihre Tore und bei mir ist jetzt derjenige, der das erfolgreiche Festival vor über 30 Jahren gegründet hat und bis heute leitet, Geschäftsführer Herwig Bauer. Schön, dass du Zeit gefunden hast, Herwig.
2: Ich freue mich sehr, hier zu sein und bedanke mich für die Einladung.
1: Herwig, wie gestalten sich denn grundsätzlich so die letzten 1, 2, 3 Wochen, so kurz vor der Festivaleröffnung, diesmal am 8. Juli?
2: Sie gestalten sich sehr gedrängt und es gibt unglaublich viel zu tun, wobei wir den Kniff gewagt haben, unser Pulvermagazin noch eine Woche früher rauszubringen als bisher. Und das ermöglicht es, dass wir nach dem Release des Magazins viel mehr Zeit haben, um uns um die organisatorischen Belange, die dann notwendig sind, vor Ort zu kümmern. Insofern hoffe ich, dass es heuer alles ein wenig entspannter und strukturierter vonstatten gehen kann. Aber ich bin sicher, die Realität wird uns bald wieder einholen und wir hecheln den ganzen To-Dos hinterher. Natürlich hat man jetzt mit 33 Jahren, es ist das 33. Festival jetzt, einiges an Routine gewonnen. Die Arbeit macht sich trotzdem nicht von selber und es wird auch immer mehr. Aber wir haben ein routiniertes Team, das zum Glück sehr konstant beisammen bleibt und auf einen großen Erfahrungsschatz zurückgreifen kann. Und insofern bin ich zuversichtlich, dass wir am 8. Juli relativ entspannt starten können. Es ist am 8. Juli auch noch nicht das große Programm, das haben wir bewusst so gemacht, dass wir mal mit dem Quiz anfangen und klein anfangen und eine Art Testlauf machen. Und so können wir dann relativ gemütlich in 6 Wochen Wahnsinn starten.
1: Das Line-up, das steht ja schon. Das Poolbar Festival hat ja seine ganz eigene Handschrift. Renommierte internationale Stars wie heuer Elbow Rosie, Joss Stone oder Baby Shambles treffen auf aufstrebende Newcomer. Aber darüber hinaus gibt's zum Beispiel auch Open-Air-Kino, Kabarett, Kunst und ganz spezielle Formate. Wie wichtig ist es denn gerade heute so dem Publikum, dieses ganz besondere Etwas auch zu bieten? Ich sage jetzt bewusst nicht Event.
2: Also es war eigentlich auch nicht als Event ursprünglich konzipiert, sondern es war eigentlich immer schon der Gedanke, eine ganz große Bandbreite abzudecken und damit nicht nur Spezialisten und Nerds anzusprechen, sondern möglichst breite Interessensgruppen anzusprechen. Auch aus dem heraus, weil wir einfach der Meinung sind, wenn man die Dinge nicht nur ganz fokussiert auf spezielle Themen oder spezielle Genres macht, sondern einfach auch von der Programmierung her öffnet, dann spricht man damit offene Gemüter an. Also neugierige Menschen, Menschen, die bereit sind, auch nach links und nach rechts zu schauen und Menschen, die was entdecken wollen. Und das ist genau unser Publikum. Und wir versuchen das einerseits natürlich mit großen Headlinern, dass möglichst viele Leute zu uns kommen und wir denen richtig gutes Programm bieten können, legen dabei aber dann ganz großen Wert darauf, dass im Vorprogramm jene Künstlerinnen und Künstler auftreten können, die unserer Meinung nach es verdient haben, eine große Karriere zu machen, einfach weil sie gut sind und engagiert sind. Und andererseits geht es uns auch sehr stark darum, dass wir den Gästen ein unvergessliches Ambiente bieten. Da haben wir im Reichenfeld in Feldkirch natürlich allerbeste Voraussetzungen, weil alleine schon das alte Hallenbad einen sehr besonderen Charme hat. Dann auch die ganze wunderschöne Natur drumherum. Alleine diese Kombination ist schon ziemlich unschlagbar. Aber wir haben uns angewöhnt, da jetzt jährlich eine große, dicke Kirsche zusätzlich auf die Torte zu setzen, indem wir die Gestaltung jedes Jahr völlig neu machen. Und das ist mittlerweile auch für viele Menschen ein ganz wichtiger Grund, das Poolbar Festival zu besuchen und auch große Anreisestrapazen auf sich zu nehmen, weil einfach das Gesamtpaket etwas sehr Außergewöhnliches ist.
1: Wer es noch nicht gesehen hat, wie sieht denn das Gelände heuer aus?
2: Wir haben ja den Poolbar-Generator. Und im Poolbar-Generator in Hohenems wird jedes Jahr gemeinsam mit internationalen Studierenden alles Gestalterische fürs Festival konzipiert. Wir geben da immer eine lose Themenvorgabe und die war in diesem Jahr Stellen. Das kann man natürlich unendlich großzügig interpretieren und viele, viele Wortspiele damit anstellen. Man wird es auch bei der Baustelle demnächst sehen. Es wird natürlich wieder, wie man es bei der Grafik sieht, völlig neu daherkommen. Letztes Jahr war es sehr, sehr bunt. Heuer ist es eher monochrom blau und auf ganz andere Art gestaltet. Die Architektur wird auch gänzlich anders daherkommen und sehr eng mit dem Labor Lichtkunst kooperieren. Da haben unsere Freunde vom Studio Wollner ganze Arbeit geleistet und ein spezielles Leuchtensystem entwickelt, aber nicht auf digitaler Basis, sondern auf analoger Basis. Das heißt, da wird mechanisch was bewegt, um Lichteffekte zu erzeugen. Und wer Studio Wollner kennt, weiß, die sind international tätig und arbeiten auf allerhöchstem Niveau. Und wir kommen jetzt in diesem Jahr zum dritten Mal in den Genuss, mit ihnen zusammenzuarbeiten. Und mit dem Input der Generator-Teilnehmerinnen und Teilnehmer ist da ein gestalterisches Konzept entstanden, das ziemlich spektakulär ist. Von der Architektur her relativ straight auf Dreiecken basierend, aber das in Kombination mit Niveauwechseln und den Projektionen und Belichtungen stelle ich mir ziemlich spektakulär vor. In 2 Wochen kann man dazu schon mehr sagen. Da wird der erste Testlauf dann an der gebauten Architektur schon zu sehen sein. Aber bis dahin wird noch fleißig getüftelt und Laser gecuttet und gelötet.
1: Ich kann mir vorstellen, dass auch die Künstlerinnen und Künstler dieses Ambiente sehr schätzen und dir da auch entsprechende Rückmeldungen geben, die ja irgendwie das ganze Jahr über touren und das dann wahrscheinlich auch sehr schätzen, diese Kombination aus Natur und Kunst.
2: Auf jeden Fall, aber gar nicht nur das, sondern auch der persönliche Charakter des Ganzen ist sehr, sehr wichtig. Man muss sich vorstellen, da gibt es viele Bands, die monatelang durch die Welt tingeln und dann in irgendwelchen Betonwüsten oder auf irgendwelchen riesigen Ackern vor zigtausenden Menschen eine Nummer unter vielen sind. Und bei uns ist es sehr viel kleiner, sehr viel familiärer, auch im Kontakt und im Austausch mit den Künstlerinnen und Künstlern. Und was in meinen Augen sehr wichtig ist, viele kommen tatsächlich genau wegen des einen Headliners, der auftritt, und widmen dem die entsprechende Aufmerksamkeit und Zuneigung. Und ich stelle mir das für einen Künstler oder eine Künstlerin auf einem großen Festival, wo man weiß, okay, ich bin jetzt nicht der ganz große Headliner, sondern die Nummer 4. Und eigentlich warten sie auf die Nummern 1, 2 und 3 recht schwierig vor. Natürlich machen die das alle professionell, aber man merkt schon sehr, dass sie das gesamte Ambiente bei uns extrem zu schätzen wissen.
1: Und auch die Wertschätzung.
2: Genau. Und also unser Team ist unglaublich bemüht und kriegt jedes Jahr wahnsinnig schönes Feedback, was überhaupt nicht selbstverständlich ist, weil wir einfach ein Auftraggeber unter vielen sind für die Künstlerinnen und Künstler. Aber da kommen dann teilweise wirklich sehr euphorische Rückmeldungen für die Hospitality und für die technische Betreuung und natürlich auch für das gesamte Festival. Das schönste Kompliment hat uns vor vielen Jahren Xavier Rudd gemacht, der auf Tour war, aber 2-mal während der Tour dann mit seiner ganzen Entourage zu uns zurückgekommen ist, einfach nur um da zu sein. Mehr geht irgendwie kaum.
1: Herr Wigbauer, wir haben zuvor über die Architektur, über die Geländegestaltung gesprochen. Sprichst du da eigentlich auch ein bisschen mit? Du bist ja doch gelernter Architekt. Also reizt es dich da manchmal schon auch, sozusagen deine Meinung dazu abzugeben?
2: Also ich darf vorausschicken, es hat gute Gründe, dass ich das Festival organisiere und nicht als Architekt aktiv tätig bin. Ich glaube, meine Talente liegen da einfach nicht im architektonisch-gestalterischen Bereich. Aber natürlich habe ich lange genug studiert und mit Freude Architektur studiert, um auch meine Beiträge im Kleinen leisten zu können. Aber ganz wichtig beim Poolbar-Generator ist eigentlich, dass die Kritik und die Anregungen des Poolbar-Teams sich nicht auf Ästhetisches beziehen, sondern vielmehr auf funktionale Dinge. Also wir bringen unsere Erfahrung ein, wir bringen vielleicht auch unser Wissen ein, was finanziell und technisch umsetzbar ist, aber die wesentlichen Gestaltungsbeiträge, die kommen immer und auch in den anderen Laboren von den Teilnehmerinnen des Pulver-Generators.
1: Du bist ja in Feckirch geboren und in Feckirch auch aufgewachsen. Das Pulver-Festival ist in Feldkirch, man kann es sich eigentlich gar nicht anders vorstellen, aber vor kurzem hast du doch aufhorchen lassen, weil du gesagt hast, wenn von Seiten der Subventionsgeber die entsprechende Wertschätzung nicht kommt, kann Pulver auch woanders sein. Hast du das wirklich ernst gemeint?
2: Ja, natürlich ist das ernst gemeint und auch kein unrealistisches Szenario, aber ganz sicher keines, das wir uns wünschen. Also, und ich wollte das auch nie aktiv in den Raum stellen und schon gar nicht als Drohgebärde, sondern ich wurde einfach gefragt, ob das vorstellbar ist. Und da muss man natürlich wahrheitsgemäß sagen, ja, natürlich ist das vorstellbar, wenn die Umstände sich so entwickeln, dass es einfach am jetzigen idealen Ort nicht funktioniert. Aber wir arbeiten daran, dass es natürlich in Feldkirch weitergeht, das wollen wir. Und da finden demnächst weitere Gespräche statt.
1: Die Zeiten sind ja auch für die Künstlerinnen und Künstler sehr schwierig. Die Musikbranche hat es wahrlich nicht leicht. Ich nehme an, das merkt auch ihr als Organisatoren, die Teuerungen und überhaupt die ganze wirtschaftliche Lage. Wie prekär ist sie denn wirklich?
2: Es ist irgendwie eigenartig. Weil wir hatten letztes Jahr einen Besucherrekord und man sollte meinen, okay, dann muss ja wohl die Kasse prall gefüllt sein. Das ist sie aber leider nicht, weil einfach die Ausgaben tatsächlich seit Jahren explodieren und die Einnahmen leider nicht mitwachsen. Und da entsteht eine immer größere Kluft und das betrifft natürlich auch uns. Aber wir sind zumindest in der glücklichen Lage, dass wir eine Dimension haben und auch Medien haben, um Sponsoren attraktive Angebote zu bieten und sind in diesem Bereich einfach hyperaktiv und schauen, dass wir das Pulver-Festival damit zumindest teilweise absichern können. Aber viele kleinere Kulturschaffende und Veranstalterinnen und Veranstalter können das einfach nicht machen. Und wenn da auch nur minimal etwas gekürzt wird oder nicht indexiert wird, dann sind das oft existenzbedrohende Eingriffe. Das betrifft dann aber auch nicht nur die Kulturszene, und das ist eigentlich das ganz Wichtige, was man immer bedenken muss, sondern das betrifft sehr, sehr viele Arbeitsplätze direkt im Kulturbetrieb, aber auch im Umfeld des Kulturbetriebs. Also es ist schon eine ernstzunehmende wirtschaftliche Komponente auch und nicht einfach nur Lust, die Kultur zu haben.
1: Aber ich glaube, es ist ja doch etwas anderes, wenn man ein Festival aus dem Kulturbereich leitet. Du bist ja auch bei diversen Wirtschaftsforen eingeladen und musst vielleicht auch manchmal erklären, ja, ich könnte auch in anderen Unternehmen natürlich realisieren, aber der Kulturbereich hat eigene Gesetze.
2: Er hat eigene Gesetze und macht irgendwie wahnsinnig viel Sinn. Also das ist einfach das Schöne am Kulturbereich, dass man da irgendwie schon sich am Kern des Lebens bewegt. Für mein Verständnis geht es bei Kultur immer darum, nicht unbedingt das Leben zu erklären, aber zumindest das Leben zu spüren und dem Kern des Lebens näher zu kommen. Das klingt jetzt alles sehr pathetisch, kann aber auch einfach sein, dass man bei 3 Bier ein wunderschönes Konzert mit bester Stimmung erlebt. Also ich bin da jetzt nicht der Kulturmensch, der behauptet, ich lese jeden Tag 3 Bücher und philosophiere mit Professoren aus der Umgebung. Ich bin ein sehr einfacher Mensch, der einfach gerne gute Zeiten hat. Und darum geht es sehr stark. Und wenn Kultur dann eben nicht nur gute Zeiten vermittelt, sondern sich teilweise dann auch mit sozialen und gesellschaftlichen oder auch wirtschaftlichen und Umweltthemen auseinandersetzt, dann, ja, dann ist das einfach wesentlich sinnstiftender, als irgendwo in einer Branche zu arbeiten, wo man von solchen Dingen sehr weit entfernt ist.
1: Du hast auch die Solidaritätskampagne Kultur unterstützt oder unterstützt sie. Die wird ja breit unterstützt von über 120 Initiativen, Vereinen und Unternehmen. Trotzdem hat man immer so das Gefühl, man muss immer noch so Überzeugungsarbeit leisten. Ist es manchmal deiner Meinung nach der Gesellschaft immer noch nicht so ganz bewusst, was sie eigentlich von den Kulturschaffenden und all jenen, die in diesem Bereich arbeiten, zurückbekommen?
2: Ja, das kann man auf jeden Fall behaupten und das wird auch jetzt ganz sichtbar, weil die Kulturszene einfach akut gefährdet ist, weil Förderungen in Frage gestellt werden, Förderungen umgeschichtet und gekürzt werden und das teilweise ohne jetzt wirklich genau hinzuschauen. Und da merkt man natürlich schon, dass die Kultur da jetzt nicht den Stellenwert hat, den man sich wünscht. Und man merkt es dann schon auch, dass wenn es wirtschaftlich eng wird, dass dann zahlreiche Wirtschaftstreibende sagen, Moment mal, wir brauchen unbedingt die Kultur, weil das macht unser Land lebenswert. Und wenn ich Fachkräfte aus dem Ausland will oder Studierende will, die nach dem Studium wieder nach Vorarlberg zurückkommen, dann muss ich denen auch was bieten. Und das kann ich nicht nur mit Geld machen und nicht nur mit Skifahren, auch wenn Skifahren was Wunderbares ist. Aber da gehört dann schon auch eine gewisse Urbanität dazu und eine kulturelle Grundversorgung. Und da war Vorarlberg bisher immer ganz gut unterwegs, aber genau dieser Weg ist in meinen Augen jetzt gefährdet. Und es ist auch tatsächlich offenbar aktuell sehr viel Aufklärungsbedarf da, weil man schon auch merkt, dass bei manchen Wirtschaftstreibenden so irgendwie dann die Ansage ist, ja, okay, wir haben jetzt nicht mehr diese Millionenaufträge noch wie vor 5 Jahren, also müssen wir kürzen und dann wird halt auch bei Kultursponsorings gekürzt. Wo ich mir denke, dass das fatale Signale sind, die auch fatale Auswirkungen haben. Und insofern ist da dringend ein Umdenken notwendig. Und wir wollen mit der Kampagne auch klar machen, dass es nicht darum geht, dass irgendwelche Kulturfuzis da sich ihre Existenz erhalten wollen, sondern man muss sich dessen bewusst sein, was für eine wichtige Rolle die Kultur und jetzt eben nicht nur die Hochkultur, sondern auch Kultur, wie sie beim Pulver-Festival gelebt wird, dass das im Leben der Menschen einfach eine große Rolle spielt. Und wenn das wegfällt, hat das für jeden Einzelnen und jede Einzelne schwerwiegende Folgen.
1: Also da gilt es auch bei den Kulturschaffenden durchaus mit Selbstbewusstsein auch aufzutreten.
2: Ja, und das auch völlig zu Recht. Also man muss ja das, was die Kulturschaffenden in Vorarlberg geleistet haben, nicht künstlich großreden. Es ist groß. Es muss nur gut kommuniziert werden. Und wir sind jetzt einfach bewusst in die Offensive gegangen, weil Stillschweigen bedeutet irgendwie Wohlwollende zur Kenntnisnahme und das kann ich garantieren, die gibt es nicht. Also wir finden die Entwicklungen furchtbar.
1: Herr Wigbauer, wie war das denn vor 33 Jahren? Du hast ja damals, 1994, die sogenannten Kreativwochen ins Leben gerufen. Den Namen findest du jetzt nicht mehr so prickelnd. Aber aus diesen Kreativwochen ist ja dann das Pulba-Festival letztlich auch hervorgegangen. Aus welchem Impuls heraus bist du damals tätig geworden?
2: Der Impuls entspricht eigentlich ziemlich dem, was ich vorher angesprochen habe mit der Suche nach dem Kern des Lebens. Den habe ich in der Kultur vermutet. Und habe auch selber auf ganz viele Arten versucht, mich künstlerisch zu betätigen. Und habe dann irgendwann, nachdem ich an einem Glasblasen-Workshop teilgenommen habe, mir gedacht, ah ja, Workshops, das könnte ich auch organisieren. Und habe dann komplett ohne großen Plan, ohne großes Konzept einfach mal angefangen. Was allerdings klar war, war von Anfang an, dass das nicht isolierte Workshops sein sollten, sondern dass es auch darum ging, Leute miteinander in Kontakt zu bringen, die sonst nicht miteinander zu tun haben. Und es war klar, dass am Schluss eine Präsentation stattfinden sollte und die Workshops abschließend gefeiert werden sollten. Und weil für dieses Teil 1 täglich zusammensitzen und miteinander reden und Teil 2 am Schluss alles präsentieren, von Anfang an die Infrastruktur da war, hat sich da relativ schnell und ungeplant so eine Art Untergrundzusammenkunft entwickelt. Also wir sind selber jeden Abend dort gesessen und haben unser Bier getrunken und es sind dann immer mehr Leute von außen dazugekommen. Irgendwann kamen Leute auf uns zu und haben gefragt, wenn da eh schon alles ist, könnten wir mit unserer Band da spielen? Wir haben dann gesagt, ja, wenn das geht, gerne. Und das war dann eigentlich neben der Rocky Horror Night, die aus unserem Freundeskreis entwickelt wurde, das waren die beiden Impulse dafür, im Folgejahr dann schon von vornherein Abendprogramm zu gestalten. Und daraus hat sich dann das Festival entwickelt.
1: Es ist eigentlich wunderschön, wenn man sich denkt, wie das Pulperfestival heute dasteht, dass es nicht unbedingt die perfekte Vorbereitung immer braucht, das akribische Konzept, Paper und, sondern dass es sich manches auch so organisch entwickeln kann.
2: Das ist eigentlich das Wichtigste, was ich überhaupt gelernt habe in diesen 33 Jahren, oder zumindest eines der wichtigsten Dinge, dass wenn jemand sagt, mach doch deinen Businessplan und dann entscheide ich, dass ich da einfach den Kopf schütteln muss und sage, natürlich, Businessplan bis zu einem gewissen Grad wäre es gut, wenn man weiß, wohin die Reise geht und gerade auch, wenn man weiß, was alles passieren kann und dass es finanziell links und rechts und vorne und hinten unendlich viele Abgründe gibt, macht es schon Sinn, wenn man einen Businessplan macht, aber wenn man stur daran festhält, passiert im Normalfall gar nichts. Also es ist auch interessant zu sehen, dass ganz, ganz viele der ganz, ganz großen Unternehmen und Konzerne jetzt ganz andere Dinge machen, als sie ursprünglich gemacht hätten. Und wenn man sich sowas vor Augen führt, muss man einfach anerkennen, dass Flexibilität und Reaktion auf die Gegebenheiten oft wesentlich wichtiger sind, als stur einen Businessplan zu verfolgen.
1: Wir sind wieder in der Gegenwart angelangt. Am 8. Juli geht's los. Wie handhabst du das eigentlich energetisch, Herwig Bauer? Stürzt du dich da auch ins Getümmel? Bist du jede Veranstaltung dabei und bis spät in die Nacht? Schaffst du das überhaupt?
2: Nein, das schaffe ich nicht. Also schon gar nicht bis spät in die Nacht. Also ich versuche schon so ziemlich jeden Tag vor Ort zu sein. Aber ich habe auch eine Familie und die ist wichtig und ich kann unmöglich bis in die Nacht nach dem Rechten sehen. Muss ich auch nicht, weil es mich nicht braucht. Es gibt ein wunderbares Team vor Ort, das Verantwortung übernimmt und schon weiß, was zu tun ist und das großteils besser weiß als ich. Insofern ist es gut, dass ich zu vernünftigen Zeiten nach Hause komme, auch weil natürlich während des Festivals viel Organisatorisches untertags gemacht werden muss. Ja, das geht nur, wenn man auch Schlaf erwischt hat.
1: Den wünsche ich dir und auch viel Kraft noch für die letzten paar Meter. Herzlichen Dank, Herwig Bauer, für das Gespräch.
2: Vielen Dank für die Einladung und ich hoffe, es war nicht zu fad. Falls es fad war, beste Unterhaltung gibt es beim Pulba Festival. Kommt vorbei.

0: Verantwortung zu übernehmen kann sowohl als Last als auch als Chance empfunden werden. Bei den Kleinwalsertalen-Dialogen sprach dazu die deutsche Trainerin und Autorin Barbara Messer in einer unkonventionellen und dennoch tiefgehenden Art. Verantwortungsvolle Aufgaben, die einem übertragen werden, können unterschiedliche Reaktionen hervorrufen. Manche versuchen sie etwa von sich zu weisen und finden immer eine Ausrede. Verantwortung hat jedenfalls viele Facetten, etwa im Job, die Verantwortung gegenüber neuen MitarbeiterInnen.
1: Ich habe auch mal im Hotel gearbeitet, als 17-Jährige, als Atta-Girl, so hieß das früher, auf der Insel Langeoog. Und war da mit mehreren jungen Mädchen in einem Zimmer. Ich habe sozusagen ganz viel geputzt, die Zimmer gemacht, die Toiletten und so etwas. Und eine junge Frau, ein Mädchen von 15, 16, 17, ich weiß es nicht mehr genau, ist ja auch so ewig her, fing als Kochlehrling an, als Azubi. Und wurde gleich vom Koch, vom Küchenchef zum anderen Hotel geschickt auf der Insel, weil er sagte, geh doch mal die Schinkenwürfelmaschine holen. Weil wir haben auf der Insel nur eine, die teilen wir uns. Das war die Geschichte, die er ihr erzählt hat. Und ich mag die Geschichte, weil er übernahm Verantwortung für die ersten Eindrücke ihres Berufes, dass es eine Schinkenwürfelmaschine gibt. Wenn ich an meinen beruflichen Anfang zurückdenke, was habe ich da für Fehler gemacht, weil ich zum Beispiel falsch angeleitet worden bin. Und das in der Pflege von älteren Menschen kann teilweise haarig sein. Aber die Geschichte mit der Schinkenwürfelmaschine ist für mich auch eine Geschichte zum Thema, ich verantworte eine Geschichte, die ich jemandem erzähle und einen allerersten Eindruck, zum Beispiel im Beruf. Die Schinkenwürfelmaschine. Ja, und wenn wir über Verantwortung sprechen, dann sprechen wir auch über so etwas wie Ausreden vielleicht. Am Ende der Freiheit, am Ende der Antwort liegt die Freiheit zu handeln. Und wir sind hier oben so schön auf dem Berg oder in den Bergen. Aber womöglich sind wir uns hier schnell einig, dass wir bei diesen Beispielen, die ich jetzt nenne, leistungsfähige Verantwortungsübernahme suchen. Die USA mit dem Irankrieg. Wohl kaum einer kann hier gerade absehen, was das für unsere Welt bedeutet. Die NATO, USA versus Europa. Die Zugehörigkeit wird in Frage gestellt. Grundschüler wiederholen teilweise die erste Klasse wegen fehlender Schreibsicherheit, fehlender Feinmotorik. Das Gesundheitssystem ist eigentlich marode, lange Wartezeiten, große Finanzlöcher. Wir haben Inflation und wir haben Lebenserhaltungskosten, die immer höher werden. Und da geht es auch um Verantwortung. Wer verantwortet das? Können wir jemanden um Verantwortung bitten? Und diese Themen schwingen hier mit. Mich haben sie die letzten Tage sehr intensiv begleitet. Wie ernst darf wir das Thema begreifen? Wie leichtfüßig darf es am Schluss dann doch sein? Und was für mich zumindest gilt, ich kenne genau meine Ausreden. Und ich habe mal ein paar Ausreden gesammelt und hier auch mitgebracht. Und ich gehe davon aus, dass ihr oder sie diese Ausreden auch kennt. Ich hatte dann nach dem belebenden Gespräch am Abend, merke ich, dass ich den Zettel falsch rum zusammengerollt habe, gestern Abend noch. Also, Ausreden. Ich habe keine Zeit. Jetzt ist gerade ein schlechter Zeitpunkt. Wenn es ruhiger wird, dann, dafür bin ich nicht bereit. Dafür bin ich noch nicht bereit. Ich muss erst noch Geld, Wissen, Sicherheit. Ich bin zu alt. Ich bin zu jung. Ich kann das nicht. Ich bin halt so. Ist auch eine super Ausrede, finde ich. Die benutze ich oft. Das hat bisher auch funktioniert oder eben nicht. Das kann man ja auch einsetzen. Die anderen machen ja auch nichts. Finde ich auch eine super Ausrede. Allein bringt das nichts. Stichwort Unternehmenskultur. Ich habe zu viel Verantwortung. Finde ich auch eine gute Ausrede. Ich habe zu wenig Unterstützung. Dafür fehlt mir die Energie. Ich habe gerade andere Prioritäten. das ist mir zu riskant, ist auch gängig, denke ich mal. Ich will nichts falsch machen, ich brauche erst einen Plan, ich denke nochmal drüber nach, ich fange morgen an, nach dem Urlaub geht's los, nach diesem Projekt dann aber wirklich, ich habe es versucht, es bringt nichts, bei mir funktioniert das nicht, die Umstände sind gerade schwierig, ich habe einfach auch Pech gehabt, so bin ich erzogen worden, das kann ich immer anwenden auch. Ich habe ja keine Wahl, ich würde ja, aber... Also das waren jetzt 30 gängige Ausreden. Andreas, ich würde die dir nachher noch als Dank überreichen. Ja, für meine Anwesenheit.
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Das war das heutige Kulturmagazin. Morgen darf ich Sie um diese Zeit neuerlich begrüßen. Ich freue mich darauf. Für heute sage ich Danke fürs Zuhören.

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1: Mit Matthias Schmelzer. Im Parlamentarischen Untersuchungsausschuss zur Causa Pilnacek wurde heute der Leiter der Staatsanwaltschaft Wien befragt. Johann Fuchs hatte vor Pilnaceks Suspendierung im Justizministerium eng mit diesem zusammengearbeitet. In die Ermittlungen zur Aufklärung von Pilnaceks bedenklichen Todesfall, wie es Fuchs selbst nennt, sei er aber nicht eingebunden gewesen. Viktoria Waldhäusl berichtet.
2: Natürlich habe ihn Christian Pilnaceks Tod betroffen gemacht. Es habe sie eine berufliche Freundschaft verbunden, sagt der Leiter der Oberstaatsanwaltschaft Wien, Johann Fuchs, bei seiner Befragung im Untersuchungsausschuss. Die Frage, ob er in dem Fall befangen sei, habe sich für ihn aber nicht gestellt, unter anderem, weil die Oberstaatsanwaltschaft Wien nicht in die von Krems ausgeführten Ermittlungen eingebunden gewesen sei. Er könne sich nicht einmal erinnern, ob er den Abschlussbericht über die Einstellung des Verfahrens gelesen habe. Das meiste, das er zu der Causa wisse, komme aus den Medien, so Fuchs. Politische Einflussnahme habe es nicht gegeben, weder auf ihn noch durch ihn. Zweite Auskunftsperson heute ist ein Gerichtsmediziner, der einen Unfall für die wahrscheinlichste Todesursache hält und dazu ein Privatgutachten erstellt hat. Er wird noch befragt.
1: Die wichtigste Raffinerie der Region Moskau fällt nach ukrainischen Drohnenangriffen bis Jahresende aus. Die Anlage ist in den vergangenen Wochen zweimal getroffen und schwer beschädigt worden. Nach zahlreichen ukrainischen Angriffen auf Ölraffinerien herrscht in Russland akuter Spritmangel. In der EU sollen Arbeitnehmer künftig besser vor bestimmten schädlichen Chemikalien geschützt werden. Vertreter von EU-Parlament und den Mitgliedsländern haben sich auf neue Grenzwerte für mehrere Stoffe geeinigt, die unter anderem in Batterien für E-Fahrzeuge vorkommen oder in der Stahlproduktion entstehen. Die neuen Grenzwerte sollen helfen, vor allem Krebserkrankungen zu verhindern. Ex-Weltfußballer Ronaldinho gibt sein Comeback als Spieler. Der 46-Jährige unterschreibt einen Vertrag beim italienischen Drittligisten Ravenna FC. Christoph Ott.
3: Der ehemalige Weltmeister und Ballon d'Or-Gewinner kehrt damit mehr als 10 Jahre nach seinem letzten Profispiel noch einmal als Spieler auf den Platz zurück. In den vergangenen Tagen war zunächst unklar, ob Ronaldinho beim italienischen Drittligisten nur eine Werberolle übernehmen oder tatsächlich spielen würde. Jetzt bestätigt der Ravenna FC mit Präsidenten Ignazio Cipriani bei einer Veranstaltung in Miami offiziell die Verpflichtung als Spieler. Ronaldinho meint dazu, alles begann mit der Freundschaft und jetzt machen wir uns gemeinsam auf, um etwas Schönes zu erleben. In seiner Karriere spielte der Ballon d'Or-Gewinner von 2005 unter anderem für Barcelona, Paris Saint-Germain und AC Milan. Mit Brasilien hat Ronaldinho 2002 auch die Weltmeisterschaft gewonnen. Bei Ravenna soll der 46-Jährige jetzt mithelfen, die Entwicklung des Traditionsclubs voranzutreiben.
1: Und Brasilien wird heute eines von insgesamt 4 Spielen bei der Fußball-WM bestreiten. Ab Mitternacht unserer Zeit gegen Schottland. Das waren die Nachrichten mit Matthias Schmelzer. Zum Wetter.
4: Die Nacht verläuft trocken und meist klar. Die Temperaturen sinken auf 21 bis 10 Grad. Morgen Donnerstag ist es im Großteil Österreichs wieder strahlend sonnig, über weite Strecken sogar wolkenlos. Einzelne Schauer oder Gewitter sind im Bergland zwar nicht ausgeschlossen, aber unwahrscheinlich. Die Temperaturen legen weiter zu, Höchstwerte 29 bis 36 Grad. In den nächsten Tagen erreicht die Hitzewelle dann ihren Höhepunkt. Bei viel Sonne und einzelnen Gewittern steigen die Temperaturen auf Werte um 35, am Wochenende vereinzelt sogar an die 40 Grad. Soviel zum Wetter von Michael Mattern.
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8: Gleich geht das wieder los mit Musikus Vorarlberg. Schön, dass ihr mit dabei seid. Wir machen in dieser Stunde unter anderem eine Fahrt mit dem Riebele und dem David. Die Nella singt uns ihren wichtigsten Song vor. Der Anfang machen gleich 3 ziemlich bekannte Musiker, nämlich das Duo Fleisch und Fleisch, Aldra und jetzt Welcome.

Der Reinhold Blegeri hat viel für Mundart übrig. Auf der Berger heißt zum Beispiel ein Lied, und das hören wir gleich. Nach Stemmeisen und Zündschnur mit Min Papi ist a Jappi. Ihr losend im Ländlich ruft's da auf ORF Radio Vorarlberg.

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Wach auf, hat das Lied, wo wir gerade gehört haben, Kossa, gesungen hat die Veronika. Jetzt gibt es die Band Darwin aus dem schönen Luschnow, die Nella mit ihrem wichtigsten Song, mit dem sie auch noch dazu mal den Mundart-Pop-Rock-Wettbewerb gewonnen hat, mittlerweile in Berlin lebt und sich dort bereits als Musikerin einen Namen gemacht hat. Der Jochen Martin Graber startet das Dreierspann mit dem Lied Du bist Welt für mich.

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1: Gleich geht es der Wolfgang Wirokai mit seiner Rosi aus der Vogivosi zum Hörer. Aber zuerst machen wir noch einen Ausflug mit dem David in Riebele. Also Türen schließen, Zug fährt los oder so.

Ende gut, alles gut. Nächster Mittwoch gibt es eine Fortsetzung von Im Ländle Grooves. Zum Nachhören erlangt ein Klick im Internet unter ORF Sound. Ich verabschiede mich für heute und wünsche noch einen schönen Abend und ein gutes Nächtle. Machen's gut.

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1: Die Hitze mit all ihren Folgen hat jetzt auch Österreich im Griff. Die Lohnverhandlungen im Tourismus sind vorerst gescheitert. Die Ursache für den Totalausfall im deutschen Zugverkehr ist geklärt. Und bei der Fußball-WM geht es gerade um die Entscheidung in der Gruppe B. Zum Nachtjournal begrüßt sie Matthias Schmelzer. Es wird heiß und immer heißer und nicht überall ist man dafür gerüstet. In vielen Schulen fehlen Jalousien oder Klimaanlagen, um die Klassenzimmer kühl zu halten. Aus rechtlichen Gründen ist eine totale Absage des Unterrichts bei Hitze nicht möglich. Man prüfe Möglichkeiten, wie der Hitze in Schulgebäuden in Zukunft noch besser Einhalt geboten werden könnte, heißt es heute aus dem Bildungsministerium. Vorschläge aus der Politik kommen von Bundes- und Landesebene. Petra Picher berichtet.
2: Was tun gegen überhitzte Klassenzimmer? Salzburgs Bildungslandesrätin Daniela Gutschi von der ÖVP will nun doch hitzefrei an Schulen diskutieren.
3: Ich nehme das auch zur nächsten Landesbildungsreferentinnenkonferenz mit, weil es ist eine Illusion zu glauben, dass das jetzt ein Einzelereignis ist zurzeit.
2: Wiens Bildungsstadträtin Bettina Emmerling von den NEOS wiederum schlägt vor, die Sommerferien vorzuverlegen.
4: Wenn Hitzetage im Juni massiv steigen und wir gleichzeitig sehen, dass ab Mitte August zum Beispiel die Tage kürzer werden und auch die Nächte kühler, was auch eine effektivere Kühlung der Räume ermöglichen würde, dann kann man darüber nachdenken und eine Diskussion darüber führen, ob wir die Sommerferien nicht vorverlegen.
2: Die Bundesgrünen fordern klimafitte Bauvorgaben bei Neubau und Sanierung und einen unbürokratischen Beschattungstopf für Sofortmaßnahmen wie Außenrollos und Markisen.
1: Die Kollektivvertragsverhandlungen im Tourismus sind vorerst gescheitert. Die Verhandlungen waren von teils schweren Vorwürfen der Gewerkschaft und großer Verstimmung auf Arbeitgeberseite begleitet. Für die mehr als 200.000 Beschäftigten gilt jetzt der Lohn- und Gehaltsabschluss aus dem Vorjahr. Mehr von Hanna Sommersacher.
5: Auf die Beschäftigten im Tourismus kommt wohl vielerorts eine Nulllohnrunde zu. Nach zähen und teils hitzigen Verhandlungen, die von gegenseitigen Vorwürfen geprägt waren, lautete das letzte Angebot der Arbeitgeberseite im Schnitt ein Lohn- und Gehaltsplus von 3%. Die Gewerkschaft forderte mehr und legte das Angebot den Beschäftigten zur Abstimmung vor. Wie diese konkret ausgegangen ist, will die Chefverhandlerin der Gewerkschaft wieder, Eva Eberhardt, nicht verraten. Nur so viel.
6: Aber auf alle Fälle, die Beschäftigten haben es abgelehnt.
5: Darauf folgt heute also der Abbruch von Seiten der Arbeitgeber. Chefverhandler Alois Reiner betont:
7: Wir haben immer sehr viel dazugegeben. Auf jeden Zuruf haben wir noch was dazugelegt. Aber jetzt ist einfach eine Grenze erreicht, wo wir nicht mehr weiter können.
5: Damit vielleicht doch noch ein weiterer Verhandlungstermin stattfinden kann, müsse sich die Gewerkschaft bewegen, sagt Reiner. Die Gewerkschaft wiederum kündigt Kampfmaßnahmen an.
1: Heute in einer Woche tritt die Mehrwertsteuersenkung für Grundnahrungsmittel in Kraft. Bereits seit 1. Jänner sind Hygieneprodukte wie Tampons und Binden oder auch Kondome umsatzsteuerbefreit. Die Bundeswettbewerbsbehörde hat nun untersucht, ob diese Steuersenkung auch tatsächlich weitergegeben wurde. Johannes Schmier-Galunder berichtet.
8: Über mehrere Monate wurde die Preisentwicklung von mehr als 200 Damenhygieneprodukten und Verhütungsmitteln untersucht. Dafür wurden 8 große Handelskonzerne, darunter Spar, Rewe, Hofer und DM, befragt. Das Ergebnis: Nach anfänglichen Umstellungsschwierigkeiten haben die Unternehmen die Umsatzsteuerbefreiung vollständig an die Kundinnen und Kunden weitergegeben. Nathalie Hasdorf, Leiterin der Bundeswettbewerbsbehörde.
9: Allerdings ist zu berücksichtigen, dass wir auch festgestellt haben, dass sich teilweise die Rabattpolitik verändert hat. Das heißt, es gab weniger Rabatte, weniger Aktionen. Das ist eine Entwicklung, die wir jetzt natürlich langfristig beobachten müssen, weil sie letztlich ja dann sich auf den Preis auswirkt, den die Konsumentin oder der Konsument zahlt.
8: Die BWB will nun auch angesichts der bevorstehenden Mehrwertsteuersenkung auf Grundnahrungsmittel Rabattaktionen genau beobachten.
1: Ins Ausland jetzt. Die wichtigste Raffinerie der Region Moskau fällt nach ukrainischen Drohnenangriffen bis Jahresende aus. Die Anlage ist in den vergangenen Wochen zweimal getroffen und schwer beschädigt worden. Nach zahlreichen ukrainischen Angriffen auf Ölraffinerien herrscht in Russland akuter Spritmangel. Die Ursache für den Totalausfall des Zugverkehrs in Deutschland in der vergangenen Nacht ist endgültig geklärt. Bei einem Techniktausch ist offenbar ein Fehler passiert, der das Funksystem lahmgelegt hat. Aus Deutschland berichtet Andreas Jölli.
10: Eigentlich sollte es ein Routineeingriff sein, aber beim planmäßigen Tausch einer technischen Komponente ist ein Fehler aufgetreten, sagt Philipp Nagel, Chef der Bahninfrastrukturgesellschaft.
11: Der dazu geführt hat, dass diese zentrale Komponente nicht mehr korrekt funktioniert hat und wir auch nicht mehr eine Verbindung zu den Zügen herstellen konnten.
10: Das interne Bahnfunksystem fällt aus. Sämtliche Züge dürfen nicht mehr fahren oder nur mehr in den nächsten Bahnhof aus Sicherheitsgründen. Die Deutsche Bahn entschuldigt sich für die Zugausfälle und Unannehmlichkeiten. Tausende Passagiere sitzen in der Nacht in Bahnhöfen fest. Der Ärger ist groß.
12: Typisch Deutsche Bahn.
13: Beschissen. Ich musste eine Stunde nach Hause laufen.
14: Es ist einfach eine unmögliche Situation, dass man keine Informationen kriegt.
10: Verkehrsminister Patrick Schnieder fordert eine umfassende Aufklärung. Die Bahn müsse dafür sorgen, dass sich so etwas nicht wiederhole.
1: Der Quantenphysiker Markus Aspelmeier erhält den diesjährigen Wittgenstein-Preis mit 2 Millionen Euro, der höchst dotierte Wissenschaftspreis Österreichs. Er forscht an der Uni Wien und der Akademie der Wissenschaften an der Gravitations- und der Quantentheorie. Bei der Fußballweltmeisterschaft in Nordamerika geht es seit gut einer Stunde um die Entscheidung in der Gruppe B. Kanada hat in Vancouver im direkten Duell um Platz 1 die Schweiz zu Gast. Beide Mannschaften halten nach 2 Spielen bei 4 Punkten. Kanada hat jedoch das bessere Torverhältnis. Und im zweiten Spiel der Gruppe spielen Bosnien und Katar um Platz 3. Von der WM meldet sich jetzt unser Reporter Daniel Kulowitz mit dem aktuellen Stand.
15: Genau, und da hat jetzt mittlerweile die Schweiz diese Führung in dieser Gruppe B übernommen. Denn gleich nach Wiederanpfiff, zweite Spielhälfte, Ruben Vargas, Führung für die Schweiz 1-0. In der ersten Hälfte haben beide Mannschaften viele Chancen vergeben und Stand jetzt wäre die Schweiz vor Kanada Gruppensieger. Mehr Action, noch mehr Action im Parallelmatch. Da führt Bosnien 2-1 gegen Katar. Salzburg-Star Alej Begovic und ein Eigentor haben die Bosnier in Führung gebracht. Dann hat man allerdings ein paar Gänge rausgenommen und der Anschlusstreffer Katar vor der Pause durch Al-Haidos. Also da bleibt es auch spannend. 2-1 für Bosnien. Weiter geht's dann in der Gruppe C um Mitternacht. Brasilien gegen Marokko und Haiti gegen Schottland. Um 3 Uhr nachts dann Tschechien, Mexiko und Südafrika gegen Südkorea. Das ÖFB-Team, das hat heute Ruhetag. Den Schiedsrichter der Partie gegen Algerien, den kennt man mittlerweile, der kommt aus Usbekistan. In der österreichischen Bundesliga verlängert Altach den Vertrag mit Trainer Saric vorzeitig und ein bisschen längerfristig, weiß man nicht genau wie lange. Unter ihm erreichten die Vorarlberger erstmals das ÖFB-Cup-Finale und bei den Tennis Generali Open in Kitzbühel bekommen Sebastian Ofner und Joel Schwärzler Wildcards.
1: Danke, Daniel Kulowitz, für diesen Live-Bericht von der WM. Am Wochenende werden in Teilen Österreichs bis zu 39 oder 40 Grad erwartet. Für den Nordosten gilt die höchste Hitzewarnstufe der Geosphere Austria. Mit extremer Hitze ist demnach auch im Raum Wels, Linz sowie in Graz, Klagenfurt und Villach zu rechnen. Damit sind wir beim Wetter. Michael Mattern, bitte.
16: Bei meist klarem Himmel kühlt es heute Nacht auf 21 bis 10 Grad ab. In den kommenden Nächten bleibt es dann zum Teil deutlich wärmer. Morgen Donnerstag scheint meist von früh bis spät die Sonne. Regenschauder, Gewitter bilden sich, wenn überhaupt nur ganz vereinzelt, am ehesten noch am Alpenhauptkamm von der Silvretta bis zu den Hohen Tauern und südlich davon. Bei wenig Wind klettern die Temperaturen auf 29 bis 36 Grad. In den nächsten Tagen wird es noch heißer, Höchstwerte 30 bis 38, am Wochenende vereinzelt sogar an die 40 Grad.
1: Das war das Nachtjournal mit Matthias Schmelzer.
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1: Die Nachricht mit Matthias Schmelzer. Wir beginnen ganz aktuell mit Fußball. Bei der WM ging es heute um die Entscheidung in der Gruppe B. Die Schweiz siegte vor wenigen Minuten gegen Kanada mit 2:1 und ist damit Gruppensieger. Bosnien besiegt Katar mit 3:1 und ist damit auf Platz 3. Angesichts der Rekordhitze haben heute die Seniorenvertreterinnen zum Handeln aufgerufen. Für ältere Menschen sieht der nationale Hitzeschutzplan eigentlich besondere Maßnahmen vor. Für dessen Aktivierung und Umsetzung sind die Länder zuständig. Tanja Mahle berichtet.
2: Ein Drittel der über 60-Jährigen empfindet ihr Zuhause derzeit als heiß bzw. unerträglich heiß, so eine aktuelle repräsentative Umfrage. Ob der Hitzewelle sind die Pensionistenvertreterinnen nun die Länder am Zug, Birgit Gersdorfer vom SPÖ-Pensionistenverband.
3: Selbstverständlich sind die Bundesländer aufgefordert, jetzt zu reagieren, möglichst rasch zu reagieren. Dazu wurde ja auch dieser Hitzeschutzplan erfunden oder verabschiedet. Wir werden das natürlich auch fordern in den Bundesländern, wo das noch nicht stattfindet.
2: Niederösterreich hat gestern Abend eine Hitzewarnung ausgesprochen, gültig ab morgen. Der Hitzeschutzplan sieht bei hohen Temperaturen Schutzmaßnahmen für vulnerable Gruppen vor, auch für Ältere, etwa deren aufsuchende Betreuung. Ingrid Korosek vom ÖVP-Seniorenbund.
4: Das ist wirklich unbedingt notwendig, jetzt sehr rasch zu handeln.
2: Korosek verweist auf viele Hitzetote in den vergangenen Jahren.
1: Eine neue Kontaktstelle im Medienministerium soll Journalisten und vor allem Journalistinnen unterstützen, die bei der Ausübung ihres Berufs Gewalt ausgesetzt sind. Da geht es um tätliche Angriffe gegen Reporter, etwa bei der Berichterstattung über Demonstrationen, aber auch um Anfeindungen und Hass im Internet sowie Einschüchterungsklagen. Stefan Kappacher berichtet.
5: Mit der neuen Kontaktstelle würden die Rahmenbedingungen für journalistische Arbeit verbessert. Es gehe um mehr Sicherheit im Job, sagt Medienminister Andreas Babler.
6: Wir haben ein strukturelles Problem, dass Journalistinnen, Journalisten, vor allem Journalistinnen auch nochmal in einem besonderen Ausmaß diffamiert, bedroht werden. Wir haben im Regierungsprogramm ja diese Kontaktstelle schon vereinbart.
5: Ein besonderer Schwerpunkt liege auf der Unterstützung bei geschlechtsspezifischen Bedrohungen und Gewaltformen, von denen eben insbesondere Journalistinnen betroffen seien.
6: Deswegen stellen wir auch die Mittel zur Verfügung für Infrastruktur mit einer Anschubfinanzierung und einer jährlichen Förderung. Ab 27 sollen sich schon auch die Organisationen, die die Fachkompetenz mitbringen, bewerben können.
5: Für den Start sind 100.000 Euro vorgesehen. Die laufende Förderung beträgt noch einmal 100.000 Euro jährlich.
1: In der Straße von Hormuz gibt es offenbar Bewegung. Nach US-Angaben haben in den vergangenen 24 Stunden 72 Schiffe mit insgesamt 20 Millionen Fass Rohöl die seit dem Iran-Krieg blockierte Meerenge passiert. Zuvor hatte schon die UN-Schifffahrtsorganisation die Durchfahrt von ersten Schiffen gemeldet. Das waren die Nachrichten mit Matthias Schmelzer zum Wetter.
7: Die Nacht verläuft trocken und meist klar. Die Temperaturen sinken auf 21 bis 10 Grad. Morgen Donnerstag ist es im Großteil Österreichs wieder strahlend sonnig, über weite Strecken sogar wolkenlos. Einzelne Schauer oder Gewitter sind im Bergland zwar nicht ausgeschlossen, aber unwahrscheinlich. Die Temperaturen legen weiter zu, Höchstwerte 29 bis 36 Grad. In den nächsten Tagen erreicht die Hitzewelle dann ihren Höhepunkt. Bei viel Sonne und einzelnen Gewittern steigen die Temperaturen auf Werte um 35, am Wochenende vereinzelt sogar an die 40 Grad. So viel zum Wetter von Michael Mattern.
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1: Die Nachricht mit Matthias Schmelzer. Heute ist Donnerstag, der 25. Juni. Mehr Schlagkraft im Kampf gegen länderübergreifende kriminelle Netzwerke. Das will die EU-Kommission durch verstärkte Zusammenarbeit der Polizei- und Justizbehörden erreichen. Laut einem neuen Plan der Kommission soll Ermittlern aus unterschiedlichen EU-Staaten ermöglicht werden, über Echtzeitdaten gemeinsam Kriminalfälle zu bearbeiten. In Brüssel, Tim Kupal.
2: Die Realität der europäischen Polizeizusammenarbeit heute kompliziert, mit langen Wartezeiten. EU-Innenkommissar Magnus Brunner.
3: Wenn eine kriminelle Aktivität von einem Mitgliedstaat gemeldet worden ist, dann, das ist an Europol gemeldet worden, Europol musste dann aktiv auf andere Mitgliedstaaten zugeben.
2: Die Zukunft alles über eine eigene Online-Struktur.
3: Das soll jetzt in Echtzeit in einem Datensystem unmittelbar in Zukunft funktionieren.
2: Europol und Eurojust, die EU-Behörden für Zusammenarbeit von Polizei und Justiz, sollen mehr Befugnisse bekommen. Dafür will die EU-Kommission in den kommenden Jahren deutlich mehr Geld in die Hand nehmen als bisher. Der Europol-Haushalt soll sich demnach auf 3 Milliarden Euro verdoppeln, schlägt die EU-Kommission vor. Ein Vorschlag, der allerdings zuerst noch von EU-Parlament und EU-Mitgliedsländern abgesegnet werden muss.
1: In der polnischen Stadt Danzig findet ab heute eine Konferenz zum Wiederaufbau in der Ukraine statt. Es ist bereits die 5. derartige Tagung, bei der längerfristige Projekte vereinbart werden. Die geschätzten Summen werden immer höher, weil der Krieg immer länger dauert. Derzeit geht man von fast 600 Milliarden US-Dollar aus. Die Wirtschaftsforscher von WIFO und IHS legen am Vormittag ihre aktualisierte Prognose für Österreichs Wirtschaft und das gesamtstaatliche Defizit vor. Die Auswirkungen des Iran-Kriegs bremsen das Wirtschaftswachstum. Die Iran-USA-Verhandlungen über ein dauerhaftes Kriegsende haben zuletzt die Öl- und Spritpreise aber wieder stark sinken lassen. Im April hatten WIFO und IHS für heuer ein Wirtschaftswachstum von 0,9 bzw. 0,5% prognostiziert. Die Hitzewelle in Europa hat in einigen Ländern zu Temperaturrekorden geführt. In Paris wurde am Mittwoch ein neuer Juni-Höchstwert von 40,9 Grad gemeldet. Auch im südenglischen Gosport stieg das Thermometer auf 36,1 Grad und übertraf damit die bisherige Juni-Höchstmarke von 35,6 Grad. Und Spanien meldet die höchsten Juni-Temperaturen seit mehr als 70 Jahren. Hitze stellt nicht nur eine Belastung für unseren Organismus dar. Auch Medikamente, die eigentlich unsere Gesundheit unterstützen sollen, können an heißen Tagen anders wirken als sonst. Christine Linduska berichtet.
4: Stärkeres Schwitzen führt bei Hitze zu einem höheren Flüssigkeits- und Elektrolytverlust. Und das beeinflusst, wie ein Arzneimittel im Körper aufgenommen und verstoffwechselt wird. Hohe Temperaturen können die Wirkung von blutdrucksenkenden und entwässernden Medikamenten ebenso verändern wie jene von Hormonen, zum Beispiel Insulin. Auch Verhütungsmittel wie die Pille wirken bei Hitze weniger gut. Anders hingegen Schmerzpflaster, die bei hohen Temperaturen sogar mehr Wirkstoffe freisetzen, sagt die Pharmazeutin Gunda Gittler.
5: Da hat man durch die verminderte Schmerzwahrnehmung, aber auch eine verminderte Hitzewahrnehmung.
4: Sie empfiehlt sich, beraten zu lassen, ob und wie die Medikation jetzt angepasst werden sollte.
1: Hitzig ist bei der Fußball-WM der Kampf um den Sieg in der Gruppe B verlaufen, wo sich unsere Schweizer Nachbarn Platz 1 sichern konnten, nach einem 2:1 im direkten Duell über Kanada. WM-Reporter Daniel Kulowitz berichtet.
6: Gastgeber Kanada hat alles riskiert und alles gegeben. Man wollte gewinnen, Gruppensieger werden und in Vancouver bleiben, in der Stadt, wo man eine gute Energie verspürt hat im Verlauf dieses Turniers. Aber es wird nicht so weitergehen, denn die Schweiz ist Gruppensieger mit diesem 2:1-Sieg über Kanada. Und damit bleibt die Schweiz in Vancouver. Kanada hat das nächste Spiel in Los Angeles. Die Gegner, die muss man erst abwarten. Der Schweizer Teamchef Murat Yakin atmet auf. Als Gruppensieger hat man ein paar Tage mehr zum Verschnaufen.
7: Wenn man sieht, den heutigen Selbstvertrauen, für die Fortsetzung vom Turnier natürlich, das ist immer wichtig. Und jetzt natürlich 3 Tage mehr. Wir nehmen es so, wie es ist.
6: Auch Bosnien-Herzegowina wird wohl ins 16. Finale mitgehen. Nach einem 3:1 über Katar heißt es zwar noch ein bisschen zittern und warten, aber mit 4 Punkten ist ihnen der Aufstieg wohl nicht mehr zu nehmen. Katar muss sich vom Turnier verabschieden.
1: Das waren die Nachrichten mit Matthias Schmelzer zum Wetter.
8: Heute scheint meist von früh bis spät die Sonne, kaum eine Wolke zeigt sich am Himmel. Regenschauer oder Gewitter bilden sich, wenn überhaupt, nur ganz vereinzelt, am ehesten noch am Alpenhauptkamm von der Silvretta bis zu den Hohen Tauern und südlich davon. Bei nur wenig Wind klettern die Temperaturen auf 29 bis 36 Grad. In den nächsten Tagen ist es weiterhin überwiegend sonnig mit nur einzelnen Wärmegewittern im Bergland. Es wird noch heißer, Höchstwerte 30 bis 38, am Wochenende vereinzelt sogar an die 40 Grad. So viel zum Wetter von Michael Mattern.
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1: Im Studio Daniel Theissl. Es ist 1 Uhr. Die Kollektivvertragsverhandlungen im Tourismus sind vorerst gescheitert. Für die mehr als 200.000 Beschäftigten gilt damit weiterhin der vergangene Lohn- und Gehaltsabschluss. Hanna Sommersacher berichtet.
2: Auf die Beschäftigten im Tourismus kommt wohl vielerorts eine Nulllohnrunde zu. Nach zähen und teils hitzigen Verhandlungen, die von gegenseitigen Vorwürfen geprägt waren, lautete das letzte Angebot der Arbeitgeberseite im Schnitt ein Lohn- und Gehaltsplus von 3%. Die Gewerkschaft forderte mehr und legte das Angebot den Beschäftigten zur Abstimmung vor. Wie diese konkret ausgegangen ist, will die Chefverhandlerin der Gewerkschaft wieder, Eva Eberhardt, nicht verraten. Nur so viel.
3: Aber auf alle Fälle, die Beschäftigten haben es abgelehnt.
2: Darauf folgt heute also der Abbruch von Seiten der Arbeitgeber. Chefverhandler Alois Reiner betont:
4: Wir haben immer sehr viel dazugegeben. Auf jeden Zuruf haben wir noch was dazugelegt. Aber jetzt ist einfach eine Grenze erreicht, wo wir nicht mehr weiter können.
2: Damit vielleicht doch noch ein weiterer Verhandlungstermin stattfinden kann, müsse sich die Gewerkschaft bewegen, sagt Reiner. Die Gewerkschaft wiederum kündigt Kampfmaßnahmen an.
1: Medikamente wirken an heißen Tagen anders als sonst. Vor allem Menschen, die sogenannte Blutdrucksenker einnehmen, und Personen mit Diabetes sollten aufpassen, berichtet Christine Linduska.
5: Stärkeres Schwitzen führt bei Hitze zu einem höheren Flüssigkeits- und Elektrolytverlust. Und das beeinflusst, wie ein Arzneimittel im Körper aufgenommen und verstoffwechselt wird. Hohe Temperaturen können die Wirkung von blutdrucksenkenden und entwässernden Medikamenten ebenso verändern wie jene von Hormonen, zum Beispiel Insulin. Auch Verhütungsmittel wie die Pille wirken bei Hitze weniger gut. Anders hingegen Schmerzpflaster, die bei hohen Temperaturen sogar mehr Wirkstoffe freisetzen, sagt die Pharmazeutin Gunda Gittler.
6: Da hat man durch die verminderte Schmerzwahrnehmung, aber auch eine verminderte Hitzewahrnehmung.
5: Sie empfiehlt, sich beraten zu lassen, ob und wie die Medikation jetzt angepasst werden sollte.
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1: Viele Tore bei den Entscheidungsspielen in der Gruppe C. Haiti überrascht zur Pause gegen Marokko mit einem 2:2. Haiti geht zweimal mit Traumtoren in Führung. Brasilien führt im Parallelspiel durch 2 Tore von Vinicius Junior gegen Schottland 2:0. In Kürze beginnt bei beiden Spielen die 2. Spielhälfte. Jetzt zum Wetter und zu Michael Mattern.
8: Heute geht es im Großteil Österreichs wieder strahlend sonnig durch den Tag. Über weite Strecken ist es sogar wolkenlos. Einzelne Schauer oder Gewitter sind im Bergland zwar nicht ausgeschlossen, speziell vom Montafon bis nach Osttirol. Groß ist die Wahrscheinlichkeit dafür aber nicht. Die Temperaturen legen weiter zu, Höchstwerte 29 bis 36, selbst in 2000 Meter um die 20 Grad. In den nächsten Tagen erreicht die Hitzewelle ihren Höhepunkt. Bei viel Sonne und nur einzelnen Gewittern steigen die Temperaturen auf Werte um die 35, am Wochenende vereinzelt sogar an die 40 Grad.
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1: Im Studio Daniel Teissel. Es ist 2 Uhr. Einen Gang zurückschalten, das empfehlen Experten für das kommende Wochenende. Vor allem im Nordosten Österreichs wird es sehr heiß. Es gilt die höchste Hitzewarnstufe. Barbara Ganzfuß berichtet.
2: Extreme Hitze kann auch lebensgefährlich